0: Ey, hast du das Gehupe von meinem Hund drauf? Der bearbeitet gerade jetzt genau in dem Moment sein Quietschespielzeug neben mir, das glaubst du ja nicht.
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0: So, wir sind jetzt hier in der Teufelskirche. Wir sind von Kohlbrunn her gelaufen. Und jetzt stehen wir hier in dem Täli, Teufelskirche, und schauen auf einen Felsen, der wirklich aussieht wie eine Kanzel.
1: Ja, vielleicht ist das schon das. Das ist mega schön, weil dort kommt das Wasser, ist echt dort gerade die Quelle.
0: Oh, das wäre doch richtig kitschig.
1: Die Teufelskirche ist eine landschaftliche Besonderheit. Bla bla bla. Es ist das Quellgebiet des Bentalbaches.
0: Also es sieht recht eindrücklich aus. Man schaut da von unten so einen Hang drauf. Und dann hat es oben einen grossen Felsen, der so recht markant so Felsnase, die raussteht. Und wirklich am Spitz von dieser Felsnase kommt der Wasserfall oben ab.
1: Ja, es ist wirklich sehr schön.
0: Es ist sehr eindrücklich.
1: Wir sind hier von dem ein sehr generischen Mittelland-Buchenwald vor uns hingespaziert. Und dann plötzlich da hat es hier die was sagen Sie da? Landschaftliche Besonderheit.
0: Eine landschaftliche Besonderheit, ja, kann man so sagen. Und dann kommt halt die Sonne noch von hinten so schön, gell? Es sieht schon ein bisschen episch aus.
1: Ja, und jetzt auch gerade so jetzt, wo es so Winter ist und halt keine Blätter hat und so. Mit
0: verschiedenen
1: Farben vom Moos und das mega hellgrüne und das.
0: Ja.
1: Und ich bin jetzt noch wieder, wie es dann aussieht. Ob es auch so eindrücklich ist, wenn es eben Bäume hat. Also Blätter hat oder Bäume.
0: Und ich möchte den Teufel sehen.
1: Ich lieber nicht.
0: Ich hoffe, wir treffen den.
1: Ich muss
0: einfach mit dem Zug hinterherlaufen,
1: weil ich
0: hier die Wicke gehe, dass ich das Gefühl habe, dass ich das Gefühl habe. Vielleicht laufen wir zu dem Gebiet. Da kommt jetzt das Schild.

0: Es ist sehr eindrücklich, ja. Hätte ich jetzt auch nicht so erwartet.
1: Ja.
0: Schau mal, dort oben hat das Bänkchen hinterm,
1: oh, ja,
0: hinter der Teufelskille. Wow! Okay, ich muss ein Foto machen. Das ist schon ein bisschen krass. Das sieht doch scheiße aus mit meinem Handy.
1: Ja, aber das ist wieder so ein typisches Ding. Also, wenn man das Foto davon macht, dann wirkt es einfach nicht so.
0: Ja, und es ist, schau mal, unten dran. Es ist so geil mit dem Moos. Oh mein Gott.
1: Ja,
0: und
1: dann kannst du dir die kleine Pfeife da.
0: Hey, und es kommt einfach so über den ganzen Hang das Wasser da ab.
1: Es ist ja spannend, weil es kommt dort oben aus der, sagen wir mal, die Kanzel und dann verschwindet es oben. Und läuft irgendwie einfach hier.
0: Es läuft wie halt am Hang da ab.
1: Ja.
0: Sieht so hure geil aus. Ich bin mega gespannt, wie dann so ein Moos sieht. Wow. Das ist wirklich eine landschaftliche Besonderheit. Das habe ich noch nie so gesehen. Vielleicht so ein bisschen ähnlich, irgendwo im Aargau gibt es auch so ein Doppel, wo es so ganz viele Wasserfälle hat. Aber es ist mega touristisch.

0: Also schau, Ilona. Das ist eine der Teufelskirchen, zählt zu den wenigen noch natürlich belassenen Quellen im Schweizer Mittelland. Speziell eurer ist der grosse Anteil an Quelltuff. Darum ist sie sogar unter Schutz. Quelltuff, das ist die Gegend von da vorne dran. Bezickert oberhalb der Teufelskirchen.
1: Aha, nein, aber ist das nicht ganz so schön von mir?
0: Halt doch.
1: Das ist ein unterirdischer Quelltuff.
0: Bei der Quelle. Das ist ja kompliziert. Kohlendioxid verflüchtigt sich als Gas, wird im feuchten Grabenmoos entzogen und fürs Wachsen verwendet.
1: Ja, das ist
0: Dicht im Wasser stört, darum löst sich vom Wald der gelöste Kalk raus und bleibt als kleine Kalkpartikel auf dem Moos liegen. Aha.
1: Mm-hmm.
0: Und darum gibt es eine harte, zementartige Schicht.
1: Ah. Bitte nicht stören, ich wachse noch immer.
0: Krass.
1: Mit jedem Schritt auf den Tuch, die werden so unzählige kleine Kastikchen zerstört.
0: Oh.
1: Also
0: ganz viel seltene Moos.
1: Aber dann sind jetzt dieses Kühe, sind jetzt eigentlich die Quelltuch.
0: Also die Quelle, glaube ich. Oder? Das ist die Quelle. Aber ja, vielleicht ist einfach der Name.
1: Das ist also das in der Luft mit Kohlendioxid angereichert. Aha. Angereichert ist ja auch Regen, das ist oberhalb der Tiefenquelle. Also es regnet und dann, warum kommt es denn aus dem Spitz raus?
0: Ich weiß ja nicht. Ich alles hat man hier angebaut. Ah, darum hat es die Steckenform. Oh, das ist ein Grundbausteig. Das ist in der Reichstahel in Rennesmühle. Oh, spannend. Bis 1830. Darum hat sie so eine lustige Form. Das ist gar nicht natürlich. Absturzgefahr, okay. Ja, gut.
1: Aber warum es jetzt Teufelskirchen heisst, das weiss ich
0: nicht. Das wissen wir immer noch nicht. Okay.
1: Ich muss noch weiter auf Wikipedia
0: schauen. Okay, ja gut. Ich muss irgendwo aber noch mehr Wasser
1: also kommen. Der zweite deutsche Name geht auf die Kirche des
0: Volkes. Ja, ja.
1: Der Name geht zurück auf eine früher hier befindliche Grotte. Auf eine was? Früher hier befindliche Grotte.
0: Ah, darum Teufelskirche. Das war eine Grotte.
1: Ah, die Grotte mit Quelle war vermutlich einst ein heidnisches Quellheiligtum und wurde im Mittelalter wie so vieles verteufelt. Ja.
0: Okay. Das finde ich aber noch spannend. Ein heidnische Kultstätte. Sicher also in so einem Kreisortbuch eingezeichneten Ort.
1: Ja, toll.
0: Ganz bestimmt.
1: Ja, schön. Es wird wie das aussehen, bevor es dann da so anfangen zu abbauen.
0: Ja.
1: Also noch immer wieder die Grotte noch gesehen. Also ja, das auch, natürlich, aber also nur so die Form von jetzt dem Hügel.
0: Ja.
1: Mit so die Stege.
0: Hallo, der Tina ist Wasser auf Wasserpfähle. Ich bin nicht so viel Wasser, ich bin auf Wasserpfähle.
1: Ist noch wild, das da?
0: Ja. Das ist cool. Mega schön.
1: Aber jetzt muss ich gleich sagen,
0: Hm?

0: Ja, es passt nicht hier so genau.
1: Das ist ein bisschen schade. Hui, ich bin da jetzt nass. Da hat es ein kleines Bächli auf dem Weg.

0: Da, schau mal, sie läuft noch so oben drüber. Schau mal, geil. Ah, der Weg ist schon noch da hinten drüber.
1: Aber heisst denn das da so?
0: Hey, oder ist aus irgendeinem Grund hat das Wasser vielleicht auch gefasst?
1: Ah ja.
0: Das könnte das sein. Und darum, wieso hat die das wie ein Viadukt gemacht? Das ist wie so ein kleiner Viadukt. Oder es ist tatsächlich...
1: Ich glaube, ich bin da noch auf die Heide, ich ziehe es hoch.
0: Nein, das kann ich mir auch nicht vorstellen. Vielleicht war das auch früher einfach ein Busch. Vor 1000 Jahren. Du kannst ja wahrscheinlich genau drunter stehen. Wow, jetzt bin ich warm. Schau, wie wir da schon oben sind. Ja, schau. Oh, schau, geil. Die Köpfe sehen aus. Was würden sie denn wirklich da hingehören?
1: Heidi.
0: Das ist einfach so Stadtkübel da.
1: Ja, aber schau, die Geschichte von diesen Haifisch. Der die Haifisch gemacht hat.
0: Ja.
1: Er macht nur da, er hat das Monopol auf das. Ich liege, keine Ahnung, irgendwie.

0: doch ein Zuser.
1: Stopp, warte.
0: Ich glaub's. Ja, ja, also wenn es Natur belassen ist, ist stark die Quelle wahrscheinlich. Ja, da auch, schau. Da und da. Da, da raten sie einfach aus dem Berg raus. Schlupf.
1: Wow.
0: Das ist unser Lexik. Jetzt müssen wir aber ein bisschen Gas geben, wenn wir da oben in die sind.
1: Was?
0: Wie weit ist es noch? 10.50.
1: Dann sage ich es dir da noch. Ich
0: weiß nicht, wie weit ist es denn von da?
1: Das ist schnell aufzeichnen.
0: Wo sind wir denn im Weg? Sind wir zu der Hälfte?
2: Von dem Weg, jetzt sind wir da bei dem Brückli halt.
0: Und wo kommt sie jetzt?
2: Was hat sie gesagt, wo sie ankommt?

0: Genau. Also, Climate Anxiety.
1: Ja, genau. Jetzt habe ich wie so, jetzt, ich bin schon vor 10 Jahren so der, ja, so aufgehört mit meinem, also mein Studium, das geisteswissenschaftliche Studium abgeschlossen. Dann habe ich bei dir auch schon ein bisschen ins Loch gehabt. So, was soll ich jetzt machen und so.
0: Du hast Germanistik gemacht,
1: oder? Ja, genau.
0: Ja.
1: Dann wollte ich schon wieder weiter so gehen. Soziolinguistik, Master studieren in Bern und so. Dann dachte ich so, ah, gut, mich auf das Leben angeführt. Und dann habe ich plötzlich gesagt, so, kann ich nicht einfach so, wenn die Welt so am Brennen ist, kann ich nicht einfach so ein bisschen Dialektologie untersuchen. So, was soll das? Und dann eben, nachher habe ich angefangen, Umweltingenieur zu studieren und Hof angefangen und Solowies und gemeinsam nachhaltige Nahrungsmittel produzieren. Das ist also, es gibt weniger, was so sinnvoller ist. Und also, die Zeit sicher nicht verschwenden. Und, so. Und jetzt, wenn ich das gerade nicht mehr mache, ist so, oh ja, stimmt. So, das ist eigentlich immer noch alles gleich schlimm oder schlimmer, aber es ist einfach schon 10 Jahre später. Und das ist schon recht grässlich.
0: Ja.
1: Und so Klimastreik, und so, das war alles schon. Aha. Und es ist einfach noch viel schlimmer. Und jetzt ist einfach noch so, also das Klima ist das eine, nachher sonst so die politische Weltsituation. Und so dann so, ja, okay. Es ist einfach alles so mega unsicher. Und ich meine, vor 10 Jahren war ich so, ja, okay, in 20 Jahren ist natürlich das Leben ganz anders, als wir es jetzt kennen. Mhm. Und dann so in den letzten paar Jahren war so, vielleicht, okay, vielleicht geht es schon nicht so schnell. Mal schauen und so. So, ah nein, es ist ja immer noch gleich. Nein, es geht doch schnell. Jetzt sind wir auch schon viel näher an dem. Dann ist es schon mit neuen Ausrichtungen und so. Ja, frage mich schon mal so. Was lohnt sich denn jetzt überhaupt noch anzufangen?
0: Ja, ich glaube, das ist ja genau das Gefährliche, oder? So die Resignation, wo sich dann, wo die Gefahr ist, dass sie sich breit macht oder dass man die reingeht.
1: Hey, voll. Also das, ich verstehe das auch mega gut. Und die Leute sind so, ja, spielt es auch keine Rolle, ob ich jetzt noch das mache oder nicht. Ja. Und das stimmt ja auch. Ja. Aber es ist natürlich mega gefährlich.
0: Und gleichzeitig ja auch nicht. Weil ich glaube, jedes bisschen, das man macht, hilft eben doch. Ich glaube, eben das ist so die Entfremdung von einer politischen Beteiligungskultur oder von einer Partizipation, die bei vielen Leuten passiert ist. Oder, das ist vielleicht auch nicht ein neues Phänomen, aber grundsätzlich so, dass man wie so keine Selbstwirksamkeit spürt, wenn man etwas macht.
1: Ja, voll. Aber es ist ja auch so, also ich meine, natürlich finde ich mega fest, man muss sich engagieren und aktiv sein und es bringt es mega viel. Weil, also, und auch so, ja, was willst du sonst machen? Also, sonst einfach so,
0: genau.
1: Das ist ja sowieso depressiv.
0: Ja. Ja, oder wenn ich letztens irgendwo gelesen habe, was ich auch noch spannend finde, ist, pessimistisch im Geist, aber optimistisch im Handeln. Irgendwie so etwas. Mhm. Wenn ich mir ganz genau so wiedergebe. Aber das ist, wie so, das ist so, okay, ja gut, wir wissen, es geht irgendwie in eine Richtung, wo es unchillig wird. Aber trotzdem optimistisch bleiben im Handeln, damit man bei dem nicht so bricht. So.
1: Ja, also ich habe natürlich einen

0: Man ist auch sehr so, eben, so die moralische Verpflichtung zum Optimismus. Wir sind ja schon nicht, also so ein paar Sachen sind mega klar, wie es werden, aber so grundsätzlich wie alles dann zusammen wird, ist ja nicht so klar.
1: Ja.
0: Und wie wir dann drin sind, das haben wir schon auch vieles in der Hand.
1: Genau.
0: Auf die andere Seite ist es einfach auch absolut gerechtfertigt, um so mit dem, ich meine, wie willst du eigentlich mit dem wirklich umgehen, so psychologisch?
1: Mm.
0: So, die Welt wird untergehen, so wie wir sie kennen. Und nicht so, und das ist nicht so eine schöne Phrase, so, ja, ist ja good riddance, das ist eh mega. Es wird so richtig schlimm.
1: Ja. Yeah.
0: Und so, ich kann eigentlich realistischerweise sehr, sehr, sehr wenig machen. Und ich kann nichts dazu beitragen, dass es auf der Big Scale anders wird. Das ist einfach auch ein Fact. Und dann sagst du, mit dem musst du leben.
1: Yeah.
0: Und dann so, okay, aber was mache ich dann trotzdem?
1: Ja. Yeah. Oder wo habe ich Handlungsspielraum? Und ich glaube, das ist für mich zum Beispiel mega wichtig, so wie zu merken, ich habe einen Handlungsspielraum in meinem direkten Umfeld. Und den möchte ich nutzen. Wenigstens den. Und andere vielleicht auch inspirieren und Communities aufbauen, Netzwerke aufbauen, wo man solidarisch ist und bleibt, egal was rundherum passiert. Okay. Ich glaube, das ist für mich wie so ein Fokus geworden. Auch gleichzeitig trotzdem, das meine ich so mit dem pessimistischen Geist, dass trotzdem irgendwie so wie so zu akzeptieren, so okay, gut, es, vieles läuft schief oder nicht so, wie ich mir das wünsche. Mhm. Und gleichzeitig aber auch versuchen, im Handeln innen zu bleiben.
0: Mhm.
1: Und eben nicht in Matschi! Ich rücke mal durch. Und nicht in eine Blockade reinkommen.
0: Ja.
1: Durch das. Weil das bringt ja dann auch niemandem etwas.
0: Ja, voll.
1: Um sich einfach, also mir nicht und um Feld rundherum nicht, wenn jede Person einfach den Kopf in den Sand steckt, ist ja dann auch so, ja gut, was bringt jetzt das?
0: Ja, es ist dann auch mega schwierig, so all das zu wissen und dann sagen so, oh, ich brauche jetzt gerade ein bisschen Pause.
1: Ja, voll. Ja.
0: Wow.
1: Aber das ist ja auch legitim, zwischendrin eine Pause zu brauchen.
0: Ja, mega fest. Und man würde eigentlich auch eine Welt wählen, wo man Pause machen kann.
1: Ja. So, aktivistisch sein und bleiben.
0: Genau.
1: Und da, das geht halt nicht, wenn du alle zwei Jahre in ein Burnout reinsäckelst.
0: Ja, und das bin ich jetzt auch so ein bisschen... Das würde ich eigentlich sehr gerne mich so ein bisschen in dem auch engagieren. So. Eben ein gutes Umfeld schaffen, um aktivistisch zu sein.
1: Ja. Genau, ich glaube, das ist für mich auch mega der Fokus, so Community aufbauen. Und eine Community aufbauen, ein Netzwerk aufbauen, wo, wenn es rundum, wenn es wirklich gefährlich wird, also wenn wirklich der Worst Case, wo ich hoffe, dass er nicht eintritt, also zumindest nicht bei uns, bei anderen Orten auf der Welt, ist ja schon gefährlich für viele Menschen. Aber irgendwie Strukturen aufbauen, wo man könnte supportend bleiben und sichere Netzwerke aufbauen. Ich meine, jetzt hast du mitbekommen mit der Deutschland und der AfD, also mit dem Friedrich Merz, dass sie jetzt tatsächlich mit Grenzen zu machen. Also gegen geflüchtete Menschen.
0: Also ganz?
1: Ja.
0: Nachher merkt man, das darf jetzt gar nicht.
1: Nein, das ist das Problem, das sie jetzt haben.
0: Und nachher finde ich es so krass, ich meine, es ist bei uns dann auch so, sie so, oh, wir wollen da so eine fremdenfeindliche Initiative starten, das ist ein Verstoß gegen das internationale Menschenrecht. Das heisst, etwas ist falsch mit dem internationalen Menschenrecht.
1: Ja,
0: so,
1: genau.
0: Okay.
1: Ja, und Deutschland macht es jetzt einfach, weil dort einfach jetzt tatsächlich eine faschistische Partei oder eine rechtsextreme Partei inzwischen so viel Macht hat. Und das ist bedenklich.
0: So unheimlich.
1: Es ist richtig bedenklich.
0: Voll. Und es ist so, ah, okay, aber es ist irgendwie auch so, okay, es ist ja in allen europäischen Ländern sind da Jetzt kommen einfach so die recht extreme so überall zu machen. Das ist so, ja. Okay. Ja, was sollen wir denn da noch machen?
1: Ja.
0: Es war schon genug schlimm gewesen mit den gemäßigt sozialdemokratischen, die Leute gemacht haben.
1: Ja, ja, und jetzt ist er richtig scheiße am Dämpfen.
0: Voll.
1: Dann sind wir doch da so schön am Wandern. Da, das Hinterland, Mittelland. Das hintere Mittelland. Das mittlere Hinterland.
0: Ja, und dann ist das einfach schwierig, oder? Wenn es sonst schon gerade so ein bisschen. Viele Sachen sind gerade so ein bisschen unsicher oder so. Okay, dort haben wir irgendwie ein bisschen persönlichen Konflikt. Okay, dort wird ich irgendwie nicht mehr so mitmachen. Okay, dort nachher ist einfach so. Ah ja, und dann ist einfach auch noch die ganze Weltsituation. Spannend. Absolut unsicher.
1: Ja.
0: Also, an was willst du dich dann heben?
1: Ja.

0: Wow, ich habe langsam warm.
1: Ja, voll.
0: Ich muss noch etwas abziehen. Ich merke jetzt gar nicht, ich habe schon wieder die Stege da drauf.

0: glaube, der Vogel, ja, der Vogel verschreckt.
1: Ja.
0: Und ich bin aber immer schockiert.

0: Sehr idyllisch da hinten.
1: So schön.
0: Mega schön. Wolfsbrunnen.
1: Das ist dem ganz schön.
0: Jetzt sind wir in Wolfsbrunnen. Hat sie auch gewollt, Eichel?
1: Ein Stückchen Moos.
0: Was hast du denn da am Brunnen? Das ist ein Bänkchen. Ich glaube, ich kann das jetzt mal bis ausziehen und mal ein Stück Tee rein. Oh, schau, jetzt haben wir noch die Aussicht auf die Berge. Wow!
1: Und sowieso ein voll schöner Tag, dass es so grau und kalt da war.
0: Ja. Was für eine Route!
1: Oh, jetzt
0: sind ja richtig schön dreckige
1: Schuhe. Oh ja.
0: Wie hast du das geschafft, um das nicht zu schaffen?
1: Ich glaube, es sieht man bei dir einfach mehr, weil sie neu sind. Und wir sind schon ein bisschen dreckig geworden. Darum hat es so verdrückten Dreck und neuen Dreck. Dann wirkt es einfach nicht so.
0: Aber bis jetzt ist es immer noch gut. Der Schuh. Ich glaube, ich muss doch einmal neue binden.

0: Oh, jetzt darf man wieder übers Feld. Schön. Sind wir eigentlich in unserer Wanderzeit drin?
1: Weiß nicht. Ich darf mir am Waldrand. Ich bin da zu. Ein Stück los.
0: Ich habe vorhin mal unseren Standard noch mal geschickt.
1: Wo habe ich denn jetzt die Karte an? Wo habe ich jetzt den Ausdruck? Oh, nice, schau mal.
0: Oh, Geld.
1: Geld.
0: Ah, schau, das ist, das ist die Pfürschel da. Ah. Ah, das ist schöne, das ist viel, viel schöne Pfürschel. Mhm. Oh, schau mal, immer ein Hinkelstein.
1: Oh ja, ein richtiger Bilderbuch Hinkelstein.
0: Ja, aber wirklich wie so ein Bilderbuch. Krass. Ja. Und sieht super aus. Wow. Ganz viele Bänkchen. Eins, zwei, drei, vier. Bänkchen.
1: Ja, so haben wir einen schönen Sonntag.
0: Das ist wahrscheinlich hoch der Klippe oben. Und alle mit Blick auf die Aussicht. Das ist schon
1: gut. Echt ein guter Weg.
0: For the record. Kohlbrunn auf Elk. Durch Tiefenkille. Schauerbachdoppel. Oder?
1: Route
0: 872. Route 872 ist also wirklich empfehlenswert. He? For the record. Und es ist auch kindertauglich, oder?
1: Ja.
0: Also es ist nirgends steil. Es hat zwar Stege, wo man vielleicht manchmal muss grosse Schritte machen muss. Aber es geht mehr oder weniger durch die Wald. Durch kleine Bächli, Döbeli, über Felder, Waldrand. Was?
1: Mit einem fünfjährigen Kind.
0: Mit einem fünfjährigen Kind könnte man das machen. Also Kinderwagen geht nicht.
1: Nein. Und ich komme ein bisschen auf die Laufmotivation von dem Kind drauf.
0: Ja. Das ist vielleicht schon noch ein bisschen voraus. Aber man kann ja an mehreren Orten aussteigen, oder?
1: Das stimmt.
0: Ich glaube, es hat ein Postauto, das da.
1: Da vorne sehen wir das Stück Moos.
0: Ah, da ist ein Stück Moos.
1: Kommt auch ein bisschen auf die Laufmotivation natürlich. Oder auf Ort, wo wir hin.
0: Ja. Da ist vorne in Rot. Ah, nein, das ist ein Hund.
1: Ich bin jetzt ganz gespannt auf
0: sie. Ich hoffe, sie ist jetzt nicht mega schlecht gelohnt. Wir gehen sie da. Ich glaube, wir sind die Züge umfahren, um uns zu fangen.
1: Ich bin nicht so überheizt, ich bin nicht so überheizt.
0: Hm?
1: Dann geht es uns nicht so überheizt.
0: Ja, ja, nein. Und man könnte sich ein bisschen aufstellen.
1: Ja, und also ich würde also sowieso wieder mal gehen. Ich muss mich ja voll so der. Ich muss auch anders mal wieder gehen. Ja, voll. Ja, voll.

0: Je, da muss ich eine rosrote Heuballe.
1: Das ist ein
0: Ja. Das ist ein Riesenmarschenlaus.
1: So, rosrot im Verhältnis.
0: Ja.
1: So, nimm.
0: Finde ich geil.
1: Ja,
0: es
1: ist
0: super flach. Ja. Da habe ich also schon recht warm bekommen, weil das so flach ist. Mhm. Ist schon ein bisschen auf dem Leben.
1: Aber Herbst ist jetzt ganz die Zeit. So, ja, die Zeit sind wir heute
0: schon. Ja, die haben wir schon ein bisschen verschärft. Ja. Sieht dann halt auf der Karte so aus. Ja, ist um die Ecke. Ja, okay. Okay, gut, dann ist es schon gut.
1: Das ist mega schwierig, finde ich, bei den Farben im Handy.
0: Ja.
2: Wenn du halt ständig die Grösse wechselst,
0: ja,
2: dann kannst du nie ein Gefühl bekommen, wie, also für den Abstand, weil sonst ja, ist es ja mega fest, so, okay, wandern ist, und merkst, ah, wir sind so weit gekommen. Also, okay, es ist gerade schon, oder?
0: Ja.
2: So, dann kannst du wie ein Gefühl über, wie schnell auf der Karte vorwärts gehst.
0: Mhm.
2: Und dann digital hast du es einfach so völlig neu.
0: Ja.
2: Ich habe es schon angemalt, ja. Aber dann bin ich gleich nicht genau dort durchgelaufen, wo ich am Anfang gedacht habe. Und ich dachte, oh nein. Und dann habe ich mir so, ja, aber hey, wenn ich da durchgehe, komme ich alle in die Dörfer und zum Sternenberg und so, das kommt ja gar nicht. Ich laufe da durch. Ich bin da durchgelaufen. Und dann bin ich so gelaufen. Und plötzlich kommt so ein Ortsschild, Sternenberg. Ich so, was? Wie hat das können passieren? Aber so mit der Schwarz-Weiß-Karte ist das so voll unmöglich, mit keine Höhle nie. Festlinge nicht und so das Gelände und einfach so, ah ja, bin da durch. Und dann ja, bin ich mir schon ein bisschen etwas auf meine Karte lesen gekünscht.
0: Ja.
2: Upsi. Zum Glück bin ich allein gsi.
0: Oh, schau mal, sie haben auch noch Gelli! Nein, ich kann nicht mehr. So geil. Ich habe gar nicht gewusst, dass das geht. Dass das gibt.
3: Ich
0: ja,
3: kann man sich doch direkt wieder mit diesen Ballen versöhnen.
0: Oder? Ja!
3: Mit diesen Farben.
0: Ja, genau. Sie sind wirklich so wie so riesige Marshmallows.
2: Ich frage mich, ob es etwas. Aber hat es auch einen Farbverlauf? Oder, weißt du?
0: Nein. Also, gut, man kann schon sein, dass es eine Kodierung ist, gell? Dass es unterschiedliche. Ja,
2: so. Würde ich jetzt denken.
0: Aber es kann auch sein, dass es vielleicht einfach Leute sind, die Lust haben, um ein bisschen Farbe reinzubringen und nicht nur die weißen Dinge anschauen.
2: Ja, das müssen wir jetzt schauen, ob wir das auch sonst noch so ein bisschen überall sehen. Oder ob es jetzt die speziellen Sinn für so.
0: Wie heisst der korrekte Begriff von denen?
2: Silobälle.
0: Silobälle. Silobälle, rosa-rote, gelbe und mintgrüne Silobälle. Wenn das jetzt so durcheinander gemischt wäre, wäre es noch etwas schöner.
2: Oder ja, es ist eben zu unterschiedlichen Zeitpunkten.
0: Das Grafisch ist nicht so. Wir sind noch nicht an dem Stück. Jetzt können wir hier oben neben. Jetzt hat da unten ein Stückchen Moos.
2: Ja, das macht dann so eine Ecke.
0: Okay, das sollten wir jetzt noch auf die Zirka treffen.
2: Juhu!
0: Dann ja, bin ich mal für eine kleine Pause.
2: Echt da unten, da bei dem. Da ist einfach ein Stück. Ein Stückchen Moos.
0: Aber da sitzt niemand auf dem Bänkchen.
1: Nein? Oh nein. Von oben her. Und das 872 durch.
0: Da, dass ich das Hinterland gehabt habe, ist auch kurz, dass ich da richtig gestanden
2: bin. Ja, voll.
0: Auf Mittelland, Hinterland.
2: Ja, wir haben das Gefühl, es ist ja so flach, aber es ist ja gar nicht so mega flach.
0: Mhm.
2: Und das können wir ein bisschen umfangen.
0: Das sind doch schon die Wälder. Cool.
2: Da sind wir dann auch so erschienen, wenn man so an einen Ort kommt, der so ganz flach ist. Ah ja, das ist flach.
0: Ja. Voll.

0: Und das hat gemerkt, mein vorletztes Jahr bin ich auf die Alp mit Künstlerinnen, die sind also aus Mexiko gekommen. Und es ist dort halt auch eine Art, wo es mehr oder weniger flach ist. Und für sie war es dann recht streng.
1: Ja.
0: Also gerade auch, wenn man so ein bisschen in der Höhe ist und höhere Luft und so dünne Luft gar nicht gewöhnt ist, glaube ich, kann es schon noch etwas mit dem machen.
1: Wann haben Sie das gemacht?
0: 2 Wochen lang ist es ein Alphaus, ein Gruppenhaus gemietet auf einer Alp. Mhm. Und dann sind 2 Wochen da mit 20 verschiedenen Leuten. Also manche sind einfach rumgegangen, sind noch so ein paar Tage da gewesen. Und wir sind etwa zu viert, wo wir die ganze 2 Wochen da waren.
1: Mhm.
0: Und dann haben wir Radio gemacht.
1: Und so cool.
0: Ja, das war mega lässig. Jeden Tag 2 Stunden. Und wir haben einfach alle immer etwas beitragen.
1: Ja.
0: Wir haben live gesendet von dort, das war mega cool. Das hat auch Spass gemacht.
1: Und die, die gekommen sind, jetzt ist das Mädchen von dir auch Radio gemacht?
0: Ja, die haben alle eigentlich mitgemacht. Es war mega frei gewesen. Sie konnten alle können sagen, was sie machen wollen. Und es ist dann wirklich so von ASMR-Stickerei bis zu so politischen Talks über, wir haben einfach alle unsere Bücher vorgelesen, wo wir gerade dran sind.
1: Mhm.
0: So wir haben Musik gelassen zusammen. Es war mega schön gewesen. Es ist einfach immer für die 2 Stunden zusammengekommen. Und dann,
1: cool, cool.
0: Es hat auch Spass gemacht. Man hat immer vorher mit seinen Tabellen gehabt. Da hat man sich eigentlich angemalt und eingetragen, was man machen will. Damit wir ein bisschen einen Plan hatten. Manche haben auch Text geschrieben dort und die dann vorgelesen. Ja, das war recht cool gewesen.
1: Aber sind nicht speziell alles so Radiokünstler?
0: Nein, gar nicht. Ganz unterschiedliche Leute.
1: Und über was haben wir das organisiert?
0: Ich habe das organisiert mit dem Bundesamt zusammen.
1: Aber so privat?
0: Ja. Ja, ich habe irgendwie auch angefangen, immer mehr also so selbst organisierte Sachen zu machen, die mega low budget sind. Und dann hast du halt viel weniger Aufwand mit den Fördergeschichten. Aber es ist trotzdem fun.
1: Cool.
0: Meine Inhalt ist gleich, das ist einfach bezahlt.
1: Ja.
0: Aber ich finde das ab und zu auch wirklich schon als gut. Und dann kannst du das Format auch ein bisschen offener gestalten. Du musst nicht so genau sagen, was du machst. Und du kannst halt auch viel freier im Einladen für die Leute. Das ist schon noch cool.
1: Ja, voll nett.

0: Also der Nachteil an dem Weg ist, dass es wirklich sehr nass ist.
1: Ja.
0: Brauch gute Schuhe.
1: Das stimmt, das könnte noch ein bisschen täuschen, weil es einfach so ein bisschen...
0: Das hast ja noch wirklich nasse Füße.

0: Aufwand, dass die da abgesagt haben. Weil die haben ja voll so da.
1: Darum hat es wahrscheinlich auch den Strunk drin lassen.
0: Ja. Gut, ja, vielleicht ist es echt zu schwer geworden. Dann dachte ich, es geht so ganz mit dem.
1: Ja, wahrscheinlich. Hat der ganze Baum. Es ist noch geil, auch wieder mal so richtig schön warm haben. Vom Bewegen. Wie ist es, wenn du noch so ein bisschen durch die Gegend laufst? Hast du das nicht wirklich?
0: Ja.
1: Und jetzt aber so nach eineinhalb Stunden kommt man langsam so ein bisschen warm über.
0: Das ist der Weg auch wieder gut. Weil es ja so ein bisschen zwischen den Steilen noch ein bisschen warm, aber noch ein bisschen lassig und gemütlich.
1: Voll. Es ist nicht so einfach voll steil und nachher führst du den Arsch ab, wie es zieht. Ein richtig guter Anfängerwanderweg. Der Kübi. Er muss da noch seine Bäume holen. Sein Holz.

0: So, und was haben wir jetzt da für eine Klimazone?
1: Also Klimazone? Wie heißt das?
0: Nein, wie heißt das? Biotop?
1: Ja. Lebensraum.
0: Lebensraum, genau. Danke, Mike.
1: Ja, also wir stehen immer noch. Kann ich schauen, also was sind eigentlich die kleinen Bäume, die hier wachsen. Ah. Das ist ja das, was eigentlich so ein bisschen kommt, was da kommt.
0: Ah, man schaut die kleinen an.
1: Ja, die grossen sind ja vor allem Pflanzen. Ich meine, da sind ja Fichten.
0: Ja.
1: Mega viele.
0: Ja.
1: Und das sind ja voll eben so quasi Wirtschaftsbäume.
0: Mhm.
1: Das heisst, das ist so ein guter Indikator drauf. Also ich meine, das ist das der Lebensraum, was jetzt ist.
0: Ja.
1: Also das eigentlich hat also dann viele die kleinen Buchen und kleine Ahorn und Buchenmischwald. Jetzt sind alles die Fichten.
0: Mhm. Und was hast du in Wirtschaftswald? Wie alt ist denn der jetzt?
1: Oh. Das weiss ich wirklich nicht. Jetzt müsste ich schätzen. So. 60, 80 Jahre.
0: Ja. Also da hat man so in den 60er Jahren gepflanzt.
1: Da kannst du jetzt nicht drauf.
0: Aber es wäre möglich. Nicht, dass es so ist, aber es wäre eine Möglichkeit.
1: Ja.
0: Das ist so eine Vorstellung noch spannend.
1: Ja, es ist ja, das ist ja so die erste so Nachhaltigkeit, kommt ja aus der Forstwirtschaft.
0: Ja.
1: Das ist echt so. Was ja nicht verwunderlich ist, weil du ja dort eigentlich praktisch immer das erntest, was deine VorgängerInnen gemacht haben.
0: Ja.
1: Und dann halt schaust, dass das in für deine Nachfolgerinnen auch so wird. Das ist auch spannend, weil ich finde ja das Gemüse cool, wenn du dort wirklich das ist ein Jahreszyklus.
0: Mhm.
1: Also für so einen natürlichen Prozess ist es eigentlich recht schnell.
0: Ja.
1: Also 4 Jahre hast du in 4 Saisons können machen und so ein bisschen vergleichen und so. Und dann kommt es ja jetzt in unserer schnelllebigen Zeit. Ist ja nämlich noch krass, wenn man die Sachen im Frühling pflanzt und dann erst im Herbst erntet. Aber es ist ja super schnell.
0: Mhm.
1: Und dann geht zum Beispiel so Obst. So ein Hochstammbaum fängt nach 15 Jahren an zu tragen. Also musst du so mega weit vorausplanen.
0: Ja.
1: Mega viel Arbeit investieren. Bis dann mal etwas. Also bis dann kannst du beernten. Und das ist ja immer noch nichts im Gegensatz zu so einem Wald.
0: Mhm. Und im Wald ist es ein Zyklus fast vor 100 Jahren.
1: Ich hätte es gedacht. Weil seit 100 Jahren Sachen, die sind dann glaube ich so die richtig dicken.
0: Ja.
1: Ich weiß nicht, vielleicht sind die sich dann noch 40 Jahre alt.
0: Aber Fichtenpflanzen sind jetzt immer schnell wachsen. Oder?
1: Ja, also jetzt besonders schnell. Also gerade so gut.
0: Gerade, ja. Stimmt.
1: Gut. Holz zu verwenden. Also so. Ernte.

0: Ich weiß gar nicht, was vor allem daraus gemacht wird. Was vor allem Bauholz ist.
1: Genau.
2: Die meisten Wege fänden weg.
0: Da lernen wir nicht an der Straße entlang rauf.
1: Ja, und das ist
0: viel mehr
1: an der Straße
0: entlang der Weg. Ja. Das ist eigentlich jetzt alles hinten
1: durch. Das ist schon cool, der erste Teil ist ja auch so. Eigentlich links und rechts überall die Feldwege zu sehen. Und links und rechts ist einfach durch den Wald auf
2: der Fräse. Ja, genau.
1: Ja, und ich bin jetzt eben meine Bergwanderschuhe am Einlaufen. Ja. Das Ziel wäre eigentlich
2: von mir. Ja, ich habe gedacht, das ist kein Problem.
1: Meine Schuhe sind, ja, redet, sprechen von meinen Ambitionen, erzählen. Genau, der Plan wäre eigentlich jetzt dieses Jahr sicher mal eine Hütenwanderung zu machen.
2: Ja, okay. Weißt du wo?
1: Aber nein, also ich habe eine zweitägige Tour, die aber nicht zwingend eine Hütte ist, wo vom Dockerburg aus, ich habe den Namen vergessen, wo es rausgeht, aber es geht so... Schau jetzt, da Brückli.
0: Oh, Brückli!
1: Brückli! Es geht so in die Kurfürste raus.
2: Aber woher?
1: Ja, ich habe es vergessen. Aber ich habe es markiert, ich habe so ein Dockerburg-Wanderbuch. Und ich habe gefunden, habe die Route, die ich mega cool finde. Und dann läufst du zuerst rauf, dann schlafst du in dort oben und dann kannst du auch frei im Himmel schlafen.
2: Aber du würdest dann alle sieben oder also...
1: Nein. Du läufst einfach ein Pass, ist es, was du nachher... Und dann kommst du eben nachher hin, oben neben, richtig nicht Wellenstadt, weißt du, vorher auf dieser Seite. Jetzt irgendwie das Dorf, Städte.
2: Quinte?
1: Ja, genau.
2: Oder Wiese,
1: oder ja, irgendwie dort. Ja, du kommst auf jeden Fall auch dort hin. Dort hin kommst du auf jeden Fall eben.
2: Ja.
1: Und du hast eben halt da einen ganz schönen Blick, vor allem nach hinten. Ja, okay. Und oben rauskommst über den Wellensee. Und es sieht eben, es tönt sehr gut und es verspricht sehr viel. Nicht so wie jetzt die Wanderung hier. Sehr umgekehrt. Also meine Erwartungen an die Wanderung dort sind sehr hoch.
2: Nein, also wenn es die Sichtung gibt, dann hast du auch voll drei Minuten von der Bohr, also voll frischen Ruder. Eigentlich von allen.
1: Also ich meine, wenn es ein bisschen hochgeht, ist es ja meistens voll geil.
0: Ja.
1: Das ist immer schön.
0: Brücklis!
1: Nehmen wir das Brücklis. Jetzt kommen wir okay, hier zu Brücklis.
2: Das ist mein Problem.
1: Das ist mega schön.
2: Wirklich mega schön.
1: Ja. Ich glaube, das ist auch sehr ein guter Wanderweg im Sommer.
2: Mhm.
1: Du bist viel, ja, du bist viel im Wald, im Wasser. Und einmal hast du eine richtig geile Aussicht, dann gehst du aber wieder im Wald.
2: Mhm.
1: Das ist echt cool. Ich bin letztes Sommer auf die Hochalp gelaufen. Und das ist wirklich so eine der dümmsten Ideen, die man machen kann. Weil du läufst eigentlich nur von Alp zu Alp zu Alp. Und es brennt dir halt einfach immer voll die Sonne auf den Grund. Weil halt irgendwie, es hat dort halt einfach keine Alp. Es hat keine Bäume.

0: Now let's go to the Yay! 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
1: Wow!
0: Schön! Gut, ich habe auch noch gar nicht
1: genug. Es hat doch ein paar.
0: Ja. Wahrscheinlich einfach, je nachdem von welcher Seite das man kommt, gell?
1: Ich kenne auch, wo meine Großmutter sie geschenkt hat, wo mein Großvater gehört hat. Sie hat gesagt, sie immer mit dem wandern und dann kann ich mal gerne in den Schrank schicken.
0: Ja, yeah. Oh. Go wandern.
1: Wandern. Ich habe gestern noch ein Bärli Wollsäcke fertig gemacht. Ich war auch ganz stolz. Erste Wolle. Und jetzt kann ich den Ansatz flicken.
0: Nein.
1: Und da würde ich jetzt auch nehmen.
0: Ja, noch meine Weiss mit dabei. Ich
1: habe jetzt auch den Rest zusammengeknüpft.
0: Ah, ja. Geil. Was machst du?
1: Weiß nicht. Und die eckigen Plätze.
0: Die eckigen Plätze.
1: Ich mache immer nur für eckige Plätze.
0: Und dann kann ich nachher zusammenlegen.
1: Wow, ja.
0: Weißt du?
1: Wow, wow, das ist mega schön.
0: Wow. Schau es nachher.
1: Und die haben mega schöne Farben.
0: Krass.
1: Crazy. Sorry.
0: So geil.
1: Das ist super schön. Das ist gerade so eine schöne Inspiration für eine Farbe.
0: Wow.
1: Ja. Sind wunderschön. Schön.
0: Haben wir auch ein schönes so, Muster zum Lismen. So ein
1: bisschen grün, hellgrün, dunkelgrün, die braun, ein bisschen bläulich.

0: Genau. Jetzt ist das nächste Projekt Zöcke. Flicken. Zöcke flicken. Und nachher wird die noch mal so einen Slipover machen. Aber mit einer leicht anderen Technik. Und nur Reste haben und keine Basis. Warm. Na, weil es Brötchen. Sind alle Nümmerli. Da steht immer, wie viel Belastung. Ja. Das ist noch spannend. Wegen Standards. Ja, doch. Nicht das ganze Brückli, sondern 150 pro Laufmeter. Also wir müssten zusammen auf einen Meter stehen. Warte, das müsste aber auf jedem Meter mindestens 3 Leute stehen. Dann wäre das Problem. Wir würden
1: nicht lange auf 1 Meter.
0: Nein, ich glaube nicht, weil dann würden sie die anderen reduziert Statik verteilen.
1: Ja, okay. Ja.
0: Oder? Wäre meine Logik.
1: Ja, ja, ja.
0: Aber ich habe nicht so viel Ahnung von Statik.
1: Mini-Brücke, also
0: ja.
1: Zwei
0: Stück sind
1: auch so abgeschrieben.
0: Ja, voll! Ich habe auch echt

0: sind wir mega näher an der Grenze, gell?
1: Du auch Zürich?
0: Also auch, aber glaube auch sonst.
1: Ah, schon?
0: Deutschland, ja.
1: Deutschland?
0: Ja, ich habe mir vorher einen gesagt und die haben mal deutsches Netz geplätzt.
1: Wirklich? Hä?
2: Das sind auch
0: Deutschland. Also, wo ich noch Anspruch habe. Was sagen Sie uns oder drüben?
1: Hä, aber Deutschland ist doch erst am Bodensee oben.
0: Ich weiß nicht, ich habe vorher einen gesagt, dass ich näher an der Grenze.
1: Du bist schon Schaffhausen.
0: Und nachher habe ich gesagt,
1: oh, so schön.
0: Also vielleicht stimmt es auch nicht. Vielleicht hat er mir auch so, hat er das falsch gesagt. Aber ich finde, es macht Sinn, weil ich weiß nicht.
1: Ja, das ist schön.
0: Das ist schön.
1: Also.
0: Dann muss ich

0: viel zu gut lässt.
1: Das ist ja meckerlich.
2: So, aber ich glaube, jetzt habe ich eine Stunde.
0: Hä?
2: Eine Stunde. Also, es verabschiedet sich hier an dieser Stelle. Ah. Ilona.
0: Türke.
2: Und Claude. Und wir sind auf dem Wanderweg 872. Genau.
0: Von Kolbrunn
2: auf
0: Elb.
2: Yes. Ciao!
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Hello, hello, turn your radio on, heisst es auf Radio Stadtfilter. Da ist 8.04 am Samstagmorgen, 2. Mai. Und wir begrüßen euch recht herzlich da zu der Anfang vom Ende für die nächsten 3 Stunden bis am 11. Und das ist ein bisschen das Motto, ja, hello, hello, turn your radio on, an dem wunderbaren Samstag mit dem wunderbaren Wetter. Und ja, vielleicht am einen oder anderen Ort gibt es heute vielleicht sogar den ersten Sommertag. Und auch die fiese Bise von den letzten paar Tagen sollte abgestellt sein und sollte uns heute eigentlich nicht mehr gross stören. Einfach einen wunderbaren Tag zum Geniessen heute. Und darum, viele Leute werden nicht Radio hören, sondern ich werde draussen etwas machen oder sonst etwas machen. Und darum, ja, bitte hello, turn your radio on, wenn ihr Zeit habt. Hört ein bisschen Radio, Radio Stoppfilter, der Anfang vom Ende. Da am 2. Mai und genau, wir schauen schnell ganz ein bisschen zurück auf gestern. Er hat uns besucht, vielleicht ist er ja noch da, die Stadt, vielleicht hört er uns ja zu, der Jack Stoiker. Gestern im Salzhaus gespielt, prall gefüllt Salzhaus und ja, sehr schönes Konzert gewesen und darum ein bisschen als Rückblick von gestern, der Jack Stoiker, auch in Live-Version, wenn Was können die Vögel dafür? Was können die Vögel dafür? Gestern im Salzhaus wunderbar gespielt, der Jack Stoiker.

0: der Jack Stoiker ist das gewesen und so hat das gestern getönt im Salzhaus und genau, als kleiner Rückblick zu gestern Abend. Vielleicht ist er ja noch da in der Stadt und hört das zu, was können die Vögel dafür. Aber wie immer, bei Anfang vom Ende gehen wir zuerst auf die wunderbare Insel in der Karibik, wo so wunderbare Songs macht. Und wie immer mit unserem absoluter Lieblingskünstler, oder vielleicht nicht der Lieblingskünstler, aber der Künstler, der fleissigste Künstler auf der ganzen Welt, der Anthony B. Und ja, er hat wieder zwei neue Songs, einer vom 24. April und einer vom 1. Mai. Und ja, starten wir den Tag mit sonnigen Vibes aus Jamaika, zusammen mit dem Anthony B.
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Der Anthony B. war das hier auf Radio Stadtfilter bei der Anfang vom Ende und wie immer am Anfang ein bisschen Musik von der Insel. Und Anthony B., genau, der Song heisst Dancehall, war das Future gewesen, zusammen mit dem Kirk Douglas. Und er ist ganz neu, gestern veröffentlicht worden. Und eine Woche vorne ist veröffentlicht worden Love Triangle, das haben wir vorne gehört. Und ja, der Anthony B., der fleissigste Künstler eigentlich auf der ganzen Welt vermutlich, jede Woche eigentlich einen neuen Song oder einen neuen Future-Song. Und da, obwohl der Anthony B. ja auch schon ein bisschen ins Alter gekommen ist, er ist auch schon 50. Und genau, eigentlich mit ursprünglichem Namen der Keith Anthony Blair. Wie gesagt, schon 50, seit über 30 Jahren im Geschäft, macht er Musik und immer noch sehr fleissig. Und wie gesagt, er hat eigentlich den General Levy abgelöst, der früher da eigentlich der fleissigste war und jede Woche einen neuen Song präsentiert hat, rausgebracht hat, hat er da eigentlich die Rangliste Nummer 1 übernommen. Und wenn ihr den General Levy gesehen das Jahr, könnt ihr das. Er besucht auch Europa mal für ein Konzert. Und er tritt eigentlich auf am Chiemsee Reggae Summer Festival. Und das ist vom 26. Juni bis 28. Juni das Jahr am Chiemsee Reggae Summer Festival. Und die zwei Herren, die jetzt kommen, die treten dort auch auf an dem Reggae Summer Festival, der Afrop und der Ferris MC. Sie haben zusammen einen Song gemacht, ein Fall für zwei heisst er, auch ganz frisch aus der Presse sozusagen, 27. März, also ein bisschen mehr als ein Monat alt, ein Fall für zwei, und auch die zwei sind am Chiemsee Reggae Summer Festival zu hören. Auch ins Alter gekommen, beide aber auch immer noch gute Musik, ein Fall für zwei, der Afrop und der Ferris MC.

0: im Fall für zwei vom Afrop und vom Fervis MC treten auf am Chiemgauer Reggae Summer Festival zusammen mit dem Anthony B. Oder der Anthony B. spielt auch dort. Und vorne haben wir gerade vom General Levy geredet und genau, er ist ja abgelöst worden vom Anthony B. als fleissigster Künstler auf der Welt. Aber auch er hat einen neuen Song auch im April rausgekommen im Future mit dem Digital Cut und dem Pressure Buzzy Pipe. Der Song heisst Cold und den hören wir uns natürlich auch noch an. Genau, wenn die Leute schon so fleissig sind, sollte man es auch gutieren und ihre Musik spielen.
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0: Toi et moi ist das gewesen vom Schild, passt wunderbar in den wunderbaren Samstagmorgen, 2. Mai. Genau, und wir haben schon 10 Grad draußen, also eigentlich schon sehr schön warmes Wetter und es steigt heute noch an. Vielleicht wird es sogar ein Sommertag mit 25 Grad an den einen Ort. Angesagt ist 24 Grad und der passt auch wunderbar gerade ins Programm. Der passt wunderbar zum heutigen Tag in die Body gehen.
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Bodyga könnte etwas sein, was man heute machen kann. Und ja, die Kinder haben oder vielleicht noch ein bisschen kleinere Kinder, sind jetzt ein bisschen mehr im Spinach. Das Wasser ist noch relativ kalt in den Bodies, aber ihr könnt schon in die Body in Winterthur. Zum Beispiel heute macht der Body oben Winterthur. Hat heute Eröffnung, gestern schon aufgemacht, das Geiselweid und Body Wolfensberg. Und von der Body Wolfensberg haben wir die Wassertemperatur, die ist heute 16 Grad, doch noch relativ frisch. Und ja, für die Kinder ist das meistens ja nicht so tragisch, aber für die Erwachsenen ist das meistens schon recht eine Qual, mit 16 Grad ins Wasser gehen. Aber heute, wie gesagt, wird es schön warm und die fiese Biese ist abgestellt. Darum, ja, warum nicht die Eröffnung geniessen in der Body heute bei dem wunderbaren Wetter. Body Wülflingen und Body Tös, die kommen dann nächsten Samstag dazu, die eröffnen nächsten Samstag. Und hoffen wir mal, dass dann auch so tolles Wetter ist. Und wenn ihr jetzt nie die Body wollt, aber trotzdem irgendwo wollt gehen, abkühlen oder ans Wasser, dann bietet sich ja noch zum Beispiel die Döse in Winterthur oder die bekannte Affenschlucht. Dort ist das Wasser dann aber doch recht heikel zum Eingehen, sage ich mal. Wird also um die 12,5 Grad rum sein heute in der Affenschlucht im Rhein, wenn ihr in den Rhein wollt gehen baden. Ja, sind wir etwa bei 14 Grad und wie immer gönnt eigentlich erstaunlicherweise gönnt eigentlich der Zürichsee mit sage und schreibe 15,9 Grad. Ja, fast so warm wie Body Wolfensberg. Also so viel ein bisschen zu den Wassertemperaturen und ja, der ein oder andere wird es heute vermutlich schon ins Wasser reissen, ein bisschen abkühlen bei diesen wunderbaren 24 Grad, die angesagt sind.

0: glaube, das ist der Anfang vom Ende.
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2: Genau, der Anfang vom Ende auf Radio Stadtfilter heute am 2. Mai 2026. Und wir haben uns heute noch nicht die philosophische Frage gestellt, von was ist denn der Anfang vom Ende? Ist es der Anfang vom Ende vom Wochenende, der Anfang vom Ende von der Arbeitswoche, der Anfang vom Ende vom Sommer, was auch immer? Ja, aber es ist auf jeden Fall das Ende oder der Anfang von vielem gewesen, oder es ist das Ende vom Anfang, oder das Anfang vom Ende hat eigentlich schon lange angefangen. Und wenn wir ein bisschen zurückschauen, in die letzten Wochen, in die Sportschlagzeilen, auch in Winterthur, sind wir ja, oder ist Winterthur sehr erfolgreich gewesen, der HC Reichenberg ist zum ersten Mal nationaler Schweizer Meister wurde, also Schweizer Meister wurde, das war letzten Sonntag in Freiburg. Die grosse Schlagzeile, das Wunder von Freiburg, also der HC Reichenberg, hat Zug United geschlagen, 5-4 nach Penalty, und hat das Wunder geschafft und ist zum ersten Mal Schweizer Meister geworden im Unihockey. Und wenn wir schon bei Freiburg sind, auch sie haben es, der HC Freiburg hat es zum ersten Mal geschafft, am Donnerstag Schweizer Meister zu werden mit dem Auswärtssieg in Davos. Auch da herzliche Gratulation, und es war eigentlich schön gewesen, zum mit anschauen, genau, wie sie das zum ersten Mal können schaffen. Ist ja doch ein traditionsreicher Verein. Genau, Pfadi Winterthur ist auch noch so ein bisschen am Anfang vom Ende. Sie spielen morgen noch im Handball Playoffs, Halbfinal gegen den HC Kriens. Sie liegen leider 2-0 zurück in der Serie. Und morgen spielen sie auswärts in der Pilatus Arena am 5. Und ja, sie brauchen den Sieg, um die Serie nochmal zurück auf Winterthur bringen, um die Halbfinalserie von Best of Three eigentlich können zu gewinnen. Also morgen fahrt die Winterthur am 5. in der Pilatus Arena im Halbfinal um die Schweizer Meisterschaft im Handball. Und der FC Winterthur, der muss heute schon an, und dort ist vielleicht der Anfang vom Ende, hat schon lange eingesetzt. Aber wir schauen heute am 6. im Derby, vielleicht im letzten, eins von der letzten Kantonsderby, der FC Winterthur gegen den FC Zürich. Und wenn ich aufs Programm schaue von Radio Stadtfilter, heute am 6. könnt ihr den Match natürlich live da auf Radio Stadtfilter hören, FC Winterthur gegen FC Zürich. Und am 8. dann, nach dem Match, kommt dann der traurige Samstag, aber wir hoffen jetzt mal nicht, dass es ein trauriger Samstag wird für den FC Winterthur, aber genau, auch wenn es dann halt so wäre, ein Ende ist ja immer wieder gut für einen Neuanfang. Und weil der Jack Stoiker gestern ja bei uns war in Winterthur, und der Knöppel ist ja dann auch noch schnell vorbeigekommen, für all die tollen Sportereignisse, die uns noch bevorstehen oder wo sie sind. Eigentlich der beste Song von Knöppel, leider spielt er nie live, Stehplatz im Himmel. Und heute vielleicht am 6. Auf der Schützenwiese nochmal ein Stehplatz im Himmel im Kantonsderby gegen den FC Zürich.

Nochmal ein Stehplatz im Himmel für alle, die heute auf die Schützenwiese gehen. Nochmal der FC Winterthur. Im Kantonsderby unterstützen und aufs Wunder hoffen. Oder die, die morgen in die Pilatus Arena gehen und die Pfadi Winterthur im Halbfinale von den Playoffs von der Hampelmeisterschaft nochmal unterstützen. Den Stehplatz im Himmel. Der Stehplatz im Himmel ist immer schön. Aber wir wollen noch schnell ein bisschen zurückschauen auf letzte Woche. Auch ein bisschen auf Fußball. Am Dienstagabend das Spiel zwischen der Paris Saint-Germain und Bayern München. Und ich glaube, alle, die vielleicht keinen Stehplatz gehabt haben, aber einen Sofaplatz zu Hause und den Match geschaut haben im Fernsehen. Es war ein Sofaplatz im Himmel und es war vielleicht der beste Champions League Match ever, kann man so sagen. Probably the best game in the world. Genau, und es geht ja dann weiter mit der FC Bayern München gegen Paris Saint-Germain. Am nächsten Mittwoch ein Rückspiel und gegebenenfalls wird es nochmal so ein wunderbares Spiel. Die den Match geschaut haben, jetzt muss ich schauen, dass ich es richtig ausspricht, der Kvicha Kvaratskhelia, der georgische Nationalspieler, der bei Paris Saint-Germain spielt, hat auch zwei Goal geschossen in dem wunderbaren Match und das hat mich dann daran erinnert. Immer wenn ich eigentlich Georgien höre oder auch der Kvaratskhelia sein Name, denke ich an die wunderbare Legende von Georgien und die möchte ich euch nachher noch kurz erzählen. Die hat dann nichts mit Fußball zu tun, sondern ist einfach eine wunderbare Geschichte über das wunderbare Land in Georgien und der Champions League Match, der wunderbare, epische Champions League Match, der hat mich wieder mal an die wunderbare Geschichte erinnert und die möchte ich euch nicht vorenthalten. Aber vorher hören wir noch Champions League. Weil es so ein wunderbarer Match war am Dienstag. Vielleicht, probably the best game in the world.

0: Wichser, bitte, der Rass.
1: Champions League war das gewesen, ein bisschen als Rückblick an den wunderbaren Champions League Match von letzter Dienstag. Und wir haben da eine kleine Eselsbrücke gebaut, von der Champions League, von dem Match Paris gegen Bayern auf den Chwicha Kwaradzelia, der zwei Goal geschossen hat, und der Chwicha Kwaradzelia kommt ja aus Georgien. Und dann möchte ich euch die Legende von Georgien eigentlich nicht vorenthalten, weil sie eigentlich so wunderbar ist. Also irgendwann einmal, das muss in grauer Uhrzeit war, sie hat Gott die Erdkugel, die er erschaffen hat, in Länder aufgeteilt und hat dazu einen Jahrmarkt organisiert, wo alle Menschen, die auf der Erdkugel gelebt haben, eigentlich eingeladen gewesen sind. Und alle Menschen haben geschrauen und gejohlt und für das beste Stück Erde, das sie von Gott haben wollen, ergattern. Und die Italiener sind anscheinend dort ein bisschen die Besten gewesen und haben eins von den besten Stückchen Erde eigentlich bekommen. Ich muss aber sagen, wir Schweizer haben eigentlich auch ganz gut gejohlt und geschrauen und haben eigentlich auch ein ganz herrliches Stückchen Erde bekommen. Aber nach dem langen Tag mit dem Gejohle und Geschreie nachdem Gott eigentlich alle Länder auf der Erde verteilt hat, ist er relativ müde geworden. Oder ist sehr müde gewesen. Aber Gott ist ja sehr weise und er hat sich eigentlich für sich das schönste Stückchen Erde hat er für sich behalten, so als Erholungssitz oder als Urlaubssitz. Mit wunderbaren Wasserfällen, mit wunderbaren Flüssen, mit saftigen Früchten und dem besten Wein, was es überhaupt gibt. Also das hat er eigentlich für sich behalten. Und an dem Abend, nach dem Jahrmarkt, hat er eigentlich dort hinwollen gehen, ein bisschen entspannen und ein bisschen chillen. Und wo er eigentlich ankommt, hat er unter einem Baum ein schnarchender Mann entdeckt und er ist dann eigentlich relativ verwirrt gewesen und hat gefunden, ja, was soll das? Gott hat dann ihn aufgeweckt, den Mann, und hat gefragt, hey, warum bist du nicht beim Jahrmarkt gewesen, wo wir die Länder verteilt haben? Hast du kein Interesse an deiner Heimat, dass das bei dir bleibt? Und der Mann, nachdem er sich ein bisschen geschüttelt hat und die Augen ein bisschen gerieben hat, hat dann gesagt, du, lieber Gott, ich bin auch so ganz zufrieden. Die Sonne scheint, es ist ein herrlicher Tag und ich begnüge mich damit, was Gott dann schlussendlich für mich übrig hat. Und Gott ist so beeindruckt gewesen von dieser Aussage von dem Mann, dass er ihm sein Urlaubsparadies oder sein Ferienparadies oder sein Rückzugsparadies geschenkt hat. Und genau das war eben Georgien gewesen. Eine wunderbare Geschichte. Eine wunderbare Legende von Georgien. Zu Ehren vom Chwicha Kwaradzelia, der so zwei wunderbare Goal geschossen hat in dem wunderbaren Match. Und jetzt haben wir das Wort wunderbar so viel gebraucht, dass wir jetzt eigentlich nur noch einen Song hören können, und zwar ein Kompliment.

Voglio B heisst der Song und ist von Dubiosa Kollektiv. Wunderbare Band aus Bosnien. Genau, und ich bin eigentlich fast sicher, dass der liebe Gott, nachdem er Georgien verschenkt hat als Urlaubsparadies, eigentlich Bosnien ausgewählt hat als sein zweiter Urlaubsrückzugsort. Wunderbares Land, Bosnien. Und wunderbare Band, Dubiosa Kollektiv. Und sie kommen auch nach Winterthur am 5. Juni im Salzhaus können Dubiosa Kollektiv hören. Es hat noch letzte Tickets, also sicher, da ist es Tickets für ja, die wunderbare Band, und ich bin sicher, es gibt ein wunderbares Konzert von Dubiosa Kollektiv. Und ja, weil es gerade so schön ist und gerade so herrlich ist und weil es einen herrlichen Tag gibt. 10.000 Feet, Oh and Nowhere von Kieran McCarthy, auch ein wunderbarer Song, der wunderbar da auf Radio Stadtfilter passt an dem 2. Mai, und es ist 5 ab 9 Uhr am Morgen und wir haben draußen schon herrliche 13 Grad.

One More Cup of Coffee. Genau, die noch keinen Kaffee gehabt haben. Höchste Zeit. Eine mehr schadet nicht, vor allem nicht am Samstagmorgen. An dem wunderbaren Samstagmorgen. 2. Mai. Und ja, bis jetzt haben wir ein bisschen zurückgeschaut, was so war letzte Woche. Und jetzt wollen wir doch einmal den Tag noch ein bisschen beleuchten. Wie schon mehrmals erwähnt, das ist der 2. Mai 2026. Und wir sind im 2. Quartal in der 18. Kalenderwoche. Und es ist der 122. Tag von dem Jahr. Und somit, da wir kein Schaltjahr haben, verbleiben noch sage und schreibe 243 Tage bis Ende vom 2026. Es ist astronomisch ist Frühling, meteorologisch ist Frühling und Lokalzeit oder sprich Zeit ist Sommerzeit. Und das aktuelle Sternzeichen ist der Stier. Und genau, astronomisch Frühling, meteorologisch Frühling. Heute gibt es aber fast einen Sommertag an dem 2. Mai. Und genau, wir hören noch Macy Gray mit I Try. Und nachher schauen wir mal, wer ein Geburtstag hat heute. Ein, zwei Sachen haben wir gefunden, wo wir auch musikalisch untermauern können. Und alle, die wir sagen, sind im Sternzeichen Stier, wie wir soeben gerade gelernt haben.

Macy Gray ist das gewesen mit I Try am Samstagmorgen, 2. Mai 1999 auf Radio Stadtfilter. Und wir schauen mal, wer am 2. Mai so Geburtstag hat. Und heute Geburtstag hätte oder hat Leslie Sue Goldstein. Und den meisten Leuten wird jetzt das nicht allzu viel sagen, wer Leslie Sue Goldstein ist. Leslie Sue Goldstein ist am 2. Mai 1946 in New York geboren. Und sie ist eine amerikanische Sängerin und Songschreiberin gsi, so in den 60er Jahren. Und Leslie Sue Goldstein ist eigentlich eine Vorreiterin gsi für die Frauenbewegung und für die Rechte für gleichgeschlechtliche Partnerschaften. Und sie hat das auch musikalisch untermauert. Genau, wir hören dann nachher noch den Song, aber ein Song von der Leslie Sue Goldstein. Das war ihr richtiger Name, ihr Künstlername war Leslie Gore. Heisst It's My Party. Und der Song ist vermutlich allen bekannt und darum hören wir schnell rein. Und nachher schauen wir noch schnell, reden wir noch ein bisschen mehr über Leslie Gore und was sie eigentlich für Frauenbewegung und für die Emanzipation eigentlich alles gemacht hat. Und genau, aber zuerst It's My Party von der Leslie Gore. Das ist nämlich der Song, den wir vermutlich alle schon mal gehört haben. Und nachher reden wir nochmal schnell über die Leslie Gore.

It's My Party von der Leslie Gore aus dem Jahr 1963, genau. Platz 1 war in den amerikanischen Charts und Leslie Gore hat dann noch einen weiteren Song, einen zweiten oder ihren zweiten grossen Hit. Der heisst You Don't Own Me und er handelt eigentlich davon, dass sie ihrem Geliebten sagt, dass er seine Besitz, dass er seine Zelle sagen, was sie soll machen, dass er seine Zelle zur Schau stellen. Und das Lied ist eigentlich so eine Inspiration geworden für die Frauenbewegung oder für die zweite Welle von der Frauenbewegung. Und es ist eigentlich einer von der ersten Songs gewesen, wo das Thema ein bisschen behandelt hat. Noch ein paar Jahre vor der Aretha Franklin mit Respect oder noch viel Jahre vor der Dolly Parton mit 9 to 5 und so weiter. Und Leslie Gore ist eigentlich so ein bisschen Vorreiterin geworden für die Frauenrechtsbewegung mit dem Song aus dem Jahr 1963. Und Leslie Gore ist dann auch oder hat auch eigentlich für gleichgeschlechtliche Partnerschaften sich eingesetzt oder später dann eingesetzt. Am Anfang von ihrer Karriere hat sie das eigentlich müssen verbergen, weil eine lesbische Frau in den 60er Jahren hätte nicht allzu viele Chancen gehabt oder wäre im Business nicht so anerkannt worden. Und darum hat sie eigentlich ihre sexuelle Ausrichtung relativ lang müssen verstecken aufgrund von ihrer Karriere. Leslie Gore. Und wie gesagt, mit dem Song You Don't Own Me hat sie eigentlich so ist ein Startschuss gewesen oder ein wichtiger Faktor von dieser zweiten Frauenbewegung, die sich für Gleichberechtigung bei den Frauen eingesetzt hat. Und auch Gleichberechtigung für gleichgeschlechtliche Partnerschaften. Die Leslie Gore alias Leslie Sue Goldstein mit richtigem Namen ist leider am 16. Februar 2015 verstorben, aber trotzdem Happy Birthday Leslie Gore zum Geburtstag. Es wäre übrigens der 80. Geburtstag gewesen. Heute und wir hören natürlich den Klassiker für die Rechte von der Frau You Don't Own Me von der Leslie Gore aus dem Jahr 1963.

You Don't Own Me von der Leslie Gore zu ihrer, von ihrem 80. Geburtstag. Der Song, der eine Inspiration war für Frauen, für ihre Rechtskämpfe aus dem Jahr 1963. Und weil wir ja gerade so ein bisschen im Klassenkampf-Modus sind, gestern, 1. Mai. Und auch viele Demonstrationen in der Schweiz. Und hören wir doch gerade nochmal zwei Songs aus dieser Sparte, You Don't Own Me, aus dem Jahr 1963. Ein bisschen später ist dann der Aretha Franklin gekommen mit ihrem Hit Respect, wo sich auch für Frauenrecht eingesetzt hat. Und dann noch viele Jahre später, 1980, Dolly Parton mit 9 to 5. Auch ein Song für Frauenrecht und für den Kampf der Frauen für Gleichberechtigung. Und hören wir doch drei, sind nämlich zwei wahnsinnig gute Songs und passen wunderbar in Radio Stadtfilter an diesem Samstagmorgen.

9 to 5 ist das gewesen von der Dolly Parton, auch ein bisschen zu Ehren von der Leslie Gore, die heute ihren 80. Geburtstag wird feiern. Genau, mit ihrem grossen Hit You Don't Own Me, wo sie die Protestbewegung der Frauen stark mitgeprägt hat. Weiterer Geburtstag heute am 2. Mai, Prinzess Charlotte of Wales hat noch Geburtstag, sie wird heute 11. Die Prinzessin aktuell vom englischen Thron. Jetzt bin ich gerade am Überlegen, ich glaube, Prinz, welcher ist es jetzt? Du, William? Prinz William und Kate, glaube ich, sind die Älteren. Auch heute Geburtstag. 11 wird sie. Happy Birthday. Und der David Beckham. David Beckham hat heute auch Geburtstag am 2. Mai 1975 auf die Welt gekommen. Wird heute ein Sage und Schreibe. Schon 51 Jahre alt. Musik machen wir keine für den David Beckham, aber trotzdem Happy Birthday, David Beckham. Und es ist Zeit für Kaffeepause. Wir haben schon 9.35 Uhr auf Radio Stoppfilter, der Anfang vom Ende. Einen haben wir noch für die Leslie Gore, auch einen in der Reihe von Protestsongs für Frauen. Cyndi Lauper, Girls Just Want to Have Fun, hören wir noch. Und machen wir jetzt eine kurze Kaffeepause und geniessen auch das Wetter draussen auf dem wunderbaren Stoppfilterbalkon. Es ist schon 13 Grad und es wird wärmer und wärmer und wärmer heute an dem wunderbaren, wunderbaren Samstag mit sommerlichen Temperaturen.

Planlos X war das mit Tag ein, Tag aus, ein bisschen als Überleitung von der Frauenrecht, die wir haben mit der Leslie Gore. Zu den Rechten der Arbeitnehmer, wo gestern ja gefeiert worden ist oder begangen worden ist. Der 1. Mai, Tag der Arbeit, Tag der Arbeiterbewegung, internationaler Kampftag der Arbeiterklasse. Schauen wir schnell ein bisschen drauf. Bei Wissen für den Stammtisch, und das ist jetzt ganz wichtig für alle, die vielleicht in der Schweiz nicht so bewandert sind oder die denken, ja, der 1. Mai ist überall frei. Wenn man bei Wikipedia schaut, heisst das, der 1. Mai, er ist in Deutschland, Liechtenstein, Luxemburg, Österreich, Belgien und der Schweiz und in vielen weiteren Staaten ein gesetzlicher Feiertag, und man dürfte dort ein Wort nicht überlesen. Und das heisst, in Teilen der Schweiz ist es ein gesetzlicher Feiertag, nämlich nicht überall. Und in der Schweiz ist das, glaube ich, nur in 1, 2, 3, 4, 5, 6, 7, 8 Kantonen. Basel-Stadt, Basel-Land, Jura, Neuenburg, Schaffhausen, Tessin, Thurgau und Zürich ist das, glaube ich, ein gesetzlicher Feiertag. Ich habe es immer ein bisschen als Kompensationsviertig zu den katholischen Kantonen bezeichnet. Die haben ja ein paar Viertig mehr, und wir im Kanton Zürich kommen dafür den 1. Mai geschenkt über. Aber der geschichtliche Hintergrund ist natürlich ganz ein anderer. Und da wollen wir nachher bei Wissen für den Stammtisch nicht fundiertes, nicht recherchiertes Wissen einfach mal gehört und wiedergegeben. Wenn wir kurz darauf eingehen. Aber zuerst will ich schnell eine kleine Geschichte erzählen. Ein Kollege von mir, der hat kurz nach der Lehre, wo er da im Kanton Zürich absolviert hat, hat er eine Stelle angenommen in Davos. Davos liegt bekanntlich im Kanton Graubünden. Und der Arbeitsvertrag ist gestartet am 1. Mai. Und ja, für ihn natürlich als Zürcher ist der 1. Mai frei. Und genau, er ist dann so in Davos noch in seinem Bett gelegen, wo dann plötzlich das Telefon geschaltet hat und der Chef ist dran gewesen und hat gesagt, du, ersten Tag schon blau machen, finde ich nicht so gut. Und dann ja, sagt er, ja, aber du, ist ja 1. Mai, ist ja frei. Und sagt er, nein, bei uns im Kanton Graubünden ist das kein Viertig. Und genau, dann hat es geheißen, aufstehen und sofort gehen arbeiten. Und ja, einen guten Eindruck hat er gemacht, am ersten Tag schon vom Chef hat mir so aus dem Bett geholt worden, weil er gemeint hat, der 1. Mai sei am Viertig, aber nicht alle Kantone kommen in Genuss vom 1. Mai frei, wie wir im Kanton Zürich. Und ja, nachher schauen wir schon zwei, drei Sachen an, warum eigentlich der 1. Mai der Viertig ist oder warum der 1. Mai Tag der Arbeit ist und warum wir im Kanton Zürich frei haben und die im Kanton Graubünden nicht.

Partizan in Budapest, der Offender ist das gsi. Und so viel, wenn ich meinen Unterlagen traue, haben die Leute gestern in Budapest müssen arbeiten. Also für die ist der 1. Mai kein Feiertag. Und wie auch gesagt, in der Schweiz ist das nur in den beiden Basel, Jura, Neuenburg, Schaffhausen, Tessin, Thurgau und Zürich ein freier Arbeitstag. Und in Solothurn ist es, glaube ich, ein halber Tag frei. Also die müssen am Morgen arbeiten und am Nachmittag haben sie frei. Und 1. Mai kommt da, bei uns ist das anscheinend 1890 so zum ersten Mal zelebriert worden. Und vielleicht ein bisschen, warum es in diesen Kantonen ist, in diesen Kantonen eigentlich, wo eine starke Industrialisierung gehabt haben, also viele Arbeiter und eine starke Gewerkschaft dahinter, dort ist der Tag irgendwann durchgesetzt worden zu einem Viertag. Und darum haben wir da im Kanton Zürich am 1. Mai frei. Und viele Leute, oder vielleicht auch viele junge Leute, keine Ahnung, wissen eigentlich gar nicht, für die ist es einfach ein Freitag, aber was eigentlich genau dahinter steckt, ist oft ja eigentlich unbekannt bei so Viertig oder wird nicht mehr so recht zelebriert. 1. Mai ist vielleicht einer von denen, Pfingsten ist eines der auffälligsten Sachen, denke ich, wo die meisten Leute gar nicht mehr wissen, warum wir eigentlich ab Pfingsten frei haben. Und der Ursprung vom 1. Mai, der kommt eigentlich von 1886, wo die nordamerikanischen Arbeiter eigentlich für die Einführung vom 8-Stunden-Tag demonstriert haben. Und an dem 1. Mai ist eigentlich ein Generalstreik gewesen, 1886, wo alle nordamerikanischen Arbeiter ihre Arbeit niedergelegt haben und eigentlich für den 8-Stunden-Tag demonstriert haben. Aber das ist nur die halbe Wahrheit, der 1. Mai 1886. Der basiert nämlich auf dem 1. Mai 1856, wo im australischen Bundesstaat Victoria ebenfalls Massendemonstrationen stattgefunden haben für den 8-Stunden-Tag. Also angefangen haben eigentlich die Australier mit dem und 30 Jahre später sind dann die Amerikaner gekommen und noch ein paar Jahre später haben wir Schweizer uns dann dem Kampf angeschlossen und ja, vielen Dank, dass wir für das gekämpft haben und dass wir heute einen 8-Stunden-Tag geniessen können und dafür erst noch einen freien Tag bekommen haben. So ein bisschen Geschichte vom 1. Mai und die Verteilung eigentlich auch, wie das ist mit der Viertig. Bei uns in der Schweiz, nicht überall ist der 1. Mai im Viertig. Und das Jahr hat es ja wunderbar gereicht bei uns im Kanton Zürich mit dem langen Wochenende und dem wunderbaren Wetter gestern, dass der 1. Mai wirklich schön zelebriert werden konnte. Genau, ein bisschen Hintergrundwissen zum 1. Mai. Wissen für den Stammtisch, nicht recherchiertes Wissen, einfach mal gehört und wiedergegeben. Nicht unbedingt nachplappern, aber so viel zum 1. Mai. Aber heute ist ja der 2. Mai.

Desktop Mint Crop ist das gewesen von Craig Stegen aus Schweden. Und auch die haben gestern müssen arbeiten am 1. Mai und haben nicht frei gehabt. Genau, und wir haben frei gehabt, weil unsere Vorfahren für den 8-Stunden-Tag gekämpft haben dazumals. Darum ist das entstanden und heute immer noch der Kampftag der Arbeitnehmer mit grossen Demonstrationen und so weiter. Genau, wir, unsere Vorfahren haben für den 8-Stunden-Tag gekämpft und da sind wir in der Schweiz ja bei Teilsbranchen noch weit davon weg. Und wenn wir uns jetzt ärgern, dass wir vielleicht eine 45-Stunden-Woche haben oder eine 42-Stunden-Woche und nicht eine 35-Stunden-Woche, wie es das vielleicht teilweise in Deutschland haben. Ist der Kampf, denke ich, noch lange nicht vorbei. Wenn man zum Beispiel in der Schweizer Landwirtschaft schaut, da ist eigentlich der Normalarbeitsvertrag ist noch 55 Stunden pro Woche. 5,5 Tage Woche ist da immer noch eigentlich ein Standard. In einigen Kantonen sind es inzwischen 49 Stunden Woche, glaube ich, und ich glaube, es wird auch in der Schweiz angepasst, dass 49-Stunden-Woche in dem Gesamtarbeitsvertrag oder in dem Normalarbeitsvertrag, wie sie das nennen, eigentlich niedergepflegt wird. Aber eben noch weit weg vom 8-Stunden-Tag oder von der 40-Stunden-Woche oder von der 42-Stunden-Woche. Die Leute, die bei uns in der Landwirtschaft arbeiten, die, wie gesagt, heute teilweise noch 55 Stunden Wochen haben oder auch im Pflegepersonal, wo jetzt eine grosse Debatte ist im Nationalrat, immer noch eigentlich ist geschrieben, maximal 50 Stunden pro Woche und nicht länger als 6 Tage am Stück, aber aufgrund von der Mangel an Pflegepersonal wird das oft eigentlich nicht so eingehalten. Im Detailhandel ist das auch noch so ein Punkt. Die maximal zulässige Wochenarbeitszeit 50 Stunden. Ich glaube, da gibt es noch den Haken oder die kleine Ausrede, wenn die Firma oder das Unternehmen mehr als 50 Mitarbeiter hat, dann muss es, glaube ich, 42 Stunden sein oder irgend so etwas. Aber auch dort sind wir teilweise noch weiter weg von dieser 42 Stunden Woche und darum macht der 1. Mai eigentlich schon Sinn, dass man sich weiterhin für die Rechte der Arbeitnehmer einsetzt. Und macht Sinn, dass der Tag noch gibt und schön für uns im Kanton Zürich, dass der Tag frei ist. Genau, das wäre es gewesen zum 1. Mai und zum Abschluss von im zweiten Block von Recht, zuerst haben wir uns über Frauenrechte ein bisschen unterhalten und jetzt über die Recht von der Arbeitnehmer Rio Reiser mit König von Deutschland.

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0: Walk With Us war das von Arkan Azra Fokor aus dem Togo und genau, aus dem afrikanischen Kontinent. Hört man ja eher selten so ja, Hard-Rock-Metal-Musik, aber es klingt sehr gut und sehr inspirierend und ich denke, es lohnt sich auch da ab und zu mal reinzuhören. Arkan Azra Fokor, Walk With Us aus dem Togo. Wir machen noch ein bisschen weiter mit der holländischen Musik und nachher haben wir auch noch einen Nationalviertag zu feiern. Zwar nicht heute, aber morgen, aber wir wollen trotzdem schnell drauf schauen auf den Nationalviertag, der morgen bevorsteht. Genau, zuerst aber aus Holland, Lederen is Gek, von der Band Heider Osis. Und Heider Osis, Heider Osis, was heißt so viel, was so viel heißt wie Heidelbeeren. Und der Titel Lederen is Gek, jeder ist verrückt und es passt vielleicht ein bisschen zum heutigen Samstag.

Jeder ist verrückt von den Heideroses, Heideroses, von der Heidelberry. Genau, Lederin ist Gag von der Heidelberry, so können wir es am besten sagen. Aus den Niederlanden, und sie haben gestern auch müssen arbeiten, sie haben nicht frei gehabt. Wie auch die Leute, die in Polen leben, die haben gestern auch nicht frei gehabt, aber sie haben morgen einen von ihren zwei Nationalviertigen. Morgen am 3. Mai feiern Polen eigentlich den Nationalviertig zu Ehren von ihrer ersten Verfassung. Und die Verfassung ist eigentlich etwas sehr Besonderes, die Verfassung von Polen, denn es ist die erste moderne Verfassung in Europa, und es ist die zweite Verfassung überhaupt gewesen. Die allererste Verfassung hat die Vereinigten Staaten gemacht gehabt, und Polen hat eigentlich die erste Verfassung in Europa gemacht, und das wird gefeiert am 3. Mai jeweils, und die Verfassung ist entstanden am 3. Mai 1791, also schon ganz lang seither. Und ich habe gesagt, der 3. Mai ist einer von zwei Nationalviertigen in Polen, der zweite ist dann am 11. November, und dort feiert sie dann die Unabhängigkeit von ihrem Land. Und zu Ehren vom polnischen Nationalviertig hören wir wie immer Punk-Song aus dem Land, und wir hören den Song von der Band Sikiera, ich glaube, das habe ich jetzt richtig ausgesprochen, übersetzt heisst das Axt, und der Song heisst Nova Alexandria, zu Ehren vom polnischen Nationalviertig. Morgen am 3. Mai, der Tag der Verfassung.

0: Nova Alexandria ist das gewesen von Shakira, genau, aus Polen, zu Ehren vom polnischen Nationalviertag, Tag der Verfassung, einer von der polnischen Nationalviertag, wo morgen am 3. Mai begangen wird. Genau, jetzt hören wir zwei am Stück, dann kommen wir zu unserer neuen Rubrik und die Rubrik heisst Willkommen, nein, die heisst neues Mitglied bei Seniorama. Seniorama kommt ja da am 11. und sie haben ein neues Mitglied seit etwa zwei Wochen und da wollen wir noch schnell drauf schauen. Genau, neues Mitglied bei Seniorama, die neue Rubrik da auf Radio Stadtfilter bei der Anfang vom Ende. Aber zuerst zwei am Stück, Bring the Fire von Crossplane und dann Queno T. Haga Bobo Jackpo from Molotov.
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Keno Tehaga Bobo Jacobo. Genau, von Molotow. Und wir kommen zu unserer neuen Rubrik Neues Mitglied für Seniorama. Und das neue Mitglied, das wir uns vorstellen können bei dieser Sendung hier vor der Stadtfilter Seniorama, ist der Liam Rosenior. Der Liam Rosenior sagt jetzt vielen Leuten gar nichts. Und der Name ist jetzt nicht sehr geläufig, aber der Liam Rosenior hat eigentlich, kann man sagen, schlussendlich alles richtig gemacht. Und der Liam Rosenior kann sich jetzt im Alter von 42 Jahren eigentlich wunderbar pensionieren lassen. Der Liam Rosenior ist irgendwann einmal als Fußballtrainer in Racing Strasbourg angedockt, sozusagen. 2024, im Juli 2024, hat er den französischen Fußballclub Racing Strasbourg übernommen. Und Racing Strasbourg gehört der Bluco-Gruppe von dem US-Unternehmer Todd Boehly heisst der. Und Todd Boehly gehört auch der FC Chelsea. FC Chelsea London, ein grosser Club, wo man vielleicht eher gehört. Genau, der Liam Rosenior hat früher in England so ein paar kleine Clubs betreut, oder kleine Clubs ist vielleicht übertrieben, aber kleinere Clubs wie zum Beispiel Hull City und so weiter, ist jetzt nie irgendwie gross aufgefallen, und auch bei Racing Strasbourg ist er jetzt nicht, hat er jetzt nicht die Welt in Bewegung gesetzt, hat die Mannschaft auf Platz 7 übernommen und hat sie dann eigentlich auf Platz 7 auch wieder abgegeben. Also der Liam Rosenior ist irgendwann, ist das letzten Herbst noch gewesen oder sogar der Januar irgendwann, ist er dann Nachfolger geworden vom Enzo Maresca in Chelsea, der Liam Rosenior. Und der Liam Rosenior hat das ganz clever gemacht. Der Liam Rosenior hat einen Vertrag unterschrieben für 6,5 Jahre beim FC Chelsea. Ist aber sein Job aufgrund von Erfolgslosigkeit eigentlich nach 4,5 Monaten schon wieder los. Und der Liam Rosenior kann sich jetzt die nächsten 6 Jahre wunderbar eigentlich aufs Sofa liegen und eigentlich ein bisschen in Rama mithelfen, weil ich denke, er hat eigentlich ausgedient, und wenn er es ein bisschen clever macht, muss er nie mehr arbeiten. Dann ein 6-Jahres-Vertrag beim FC Chelsea wird vermutlich ein langes Geld bis an dein Lebensende. Und darum willkommen bei Seniorama, Liam Rosenior. Und er hat eigentlich alles richtig gemacht, nur zeigt sich wieder mal, wie kaputt und wie teilweise idiotisch das Fußballbusiness ist. Also engagiert einen Trainer, gibt ihm einen 6,5-Jahres-Vertrag und nach 4 Monaten entlässt man ihn wieder. What the fuck, kann ich da nur sagen, oder was für ein Wahnsinn. Und herzlich willkommen bei Seniorama. Am 11 Uhr geht's los. Liam Rosenior da auf Radio Stadtfilter mit deiner ersten Sendung.

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0: Ja, und jetzt brennt es wirklich Studio. Und es ist ja Zeit, dass es langsam anfängt zu brennen, denn es steht uns ja in Winterthur noch etwas bevor. Vielleicht das letzte Kantonsderby. Vielleicht für längere Zeit. Wer weiß, aber wir wollen ja an das Gute glauben. Aber vorne, das war Faking It von Svalbard. Und Svalbard übersetzt heisst Spitzbergen. Band kommt aber nicht aus Norwegen, wie die Spitzbergen, sondern sie hat sich einfach so benannt, Svalbard. Und ihr könnt Svalbard hören, also Svalbard kommt übrigens von England, ihr könnt Svalbard hören. Morgen im Dynamo spielen sie live, Sonntag, 3. Mai im Dynamo, Svalbard. Auf jeden Fall ein Besuch wert. Kann man morgen hören im Dynamo. Und vorne haben wir gehört, Sherri-Anne Hock, Hoggy Die Hock heisst die Band aus Südafrika. Wir sind sehr, sehr, sehr, sehr international unterwegs heute da bei der Anfang vom Ende auf Radio Stadtfilter. Jetzt werden wir aber wieder ein bisschen national und lokal. Gestern da auf Besuch gewesen und ein bisschen noch als Einstimmung für heute Abend, für vielleicht das letzte Kantonsderby auf der Schützenwiese. Und ich hoffe für den FC Winterthur, der Ball ist heute kein Wichser, sondern vielleicht nur, der Ball ist heute nur ein Wichser für den FC Zürich und nicht für den FC Winterthur. Und gestern bei uns auf Besuch gewesen in Winterthur, das sind doch alles gute Vorzeichen. Darum hören wir es als Einstieg noch ein bisschen im Fußballpart. Der Ball ist ein Wichser vom Knöppel.

Der Knöppel ist das nochmal gewesen. Mit dem Ball ist ein Wichser und der Ball ist heute für den FC Winterthur. Kein Wichser, wir schauen aber zuerst schnell zurück auf gestern und da hat der FC Aarau in Neuchâtel bei Neuchâtel Xamax 3-1 gewonnen und sind jetzt bis auf den Punkt an FC Vaduz angekommen. Der FC Vaduz spielt heute in der Challenge League gegen Stade Lausanne zuhause und kann den Abstand von ja, 4 Punkte wäre es dann wieder herstellen. Es sind noch 3 Runden zu spielen in der Challenge League. Und aktueller Stand wäre der Barrage-Gegner vom FC Winterthur, der FC Aarau. Es kann aber noch ändern. Es kann auch noch der FC Vaduz daraus werden. Schauen wir mal, wie es weitergeht. Auf jeden Fall wird es der FC Aarau oder der FC Vaduz sein, der Barrage-Gegner vom FC Winterthur. Dann, sonst in der Super League, der FC Thun hat heute die Möglichkeit, den Meistertitel zu machen. Sie brauchen dafür einen Punkt. Ein Punkt. Heute Abend 20:30 spielen sie beim FC Basel und sie sollten keinen Punkt holen. Besteht die Möglichkeit, dass man St. Gallen nicht gewinnt. Die Heim gegen Sion und dann wäre der FC Thun Sofameister. Auch die gleiche Voraussetzungen wie letzte Woche. FC Thun muss punkten und St. Gallen darf nicht punkten. Was zuerst eintritt, das wird der FC Thun zum Schweizer Meister machen. Der FC Winterthur heute am 6. im Einsatz auf der Schützenwiese und das Motto ist klar, aufgeben ist keine Option, Punkte sammeln für den Ligaerhalt umso mehr und inzwischen heisst es für den FC Winterthur, es zählen nur noch Siege, unentschieden können sich das beistreichen, das bringt nichts, also das heisst heute gegen den FC Zürich ja, mit Garacho vorwärts und FC Zürich kommt vielleicht zum richtigen Zeitpunkt. Auch nicht alles so im Lot beim FC Zürich und vor allem auch mit den Resultaten nicht sehr souverän. Und ich denke, oder ich bin eigentlich überzeugt, mit einem guten Auftritt kann der FC Winterthur heute 3 Punkte holen im Kantonsderby. Genau, GC morgen dann im Einsatz am 4:30 gegen Servette und dass Servette keine Goalschüsse haben sie ja letzte Woche gezeigt gegen den FC Winterthur und wir hoffen mal, Servette spielt mit der gleichen Fußballlust, wie sie letzte Woche gespielt haben, morgen um 4:30 im letzten Grund und wird die 3 Punkte heimnehmen. Ist ein schöner Kampf aus dem Zürich und dann sieht die Welt am Sonntagabend etwa am 17:45 schon ganz anders aus und dann ist der FC Winterthur nur noch 5 Punkte. Hinter GC 3 Runden noch vor Schluss und ja, so wird das laufen, das Wochenende zum FC Winterthur. Wie gesagt, heute am 6. nochmal volles Haus auf der Schütze gegen den FC Zürich. Wunderbares Wetter am 5. noch wunderbar warm mit Temperaturen. Es hat viel kühles Bier, es wird ein wunderbares Fußballfest und mein Resultattipp da ist, ich würde sagen, der FC Winterthur gewinnt 3-0.

Bolzplatz, Fußball, Rock'n'Roll. Und ich bin überzeugt, dass wir heute auf der Schütze Fußball, Rock'n'Roll werden sehen. Und die, die nicht dabei sein könnten, ihr könnt den Match auch hier auf Radio Stadtfilter live hören. Heute am 6. Hier auf Radio Stadtfilter oder direkt in der Schützenwiese. Heute FC Winterthur gegen FC Zürich. Und die, die vielleicht keine Lust haben oder keine Willen haben, oder etwas anderes machen oder nach dem Match etwas anderes machen, das geht ja eigentlich perfekt auf. Heute im Gaswerk die beiden Schweizer Band Stranglehold und Suicide Cat Doors. Genau, Tickets ab 12 Stutz heute Abend im Gaswerk. Wer keine Lust auf Fußball hat oder nach dem Fußball, und wir hören den Suicide Cat Doors aus dem Kanton Luzern. Ich nehme an, mit ihrer Postleitzahl 6048. Heute Abend könnt ihr das live hören im Gaswerk.

Suicide Cattus. Cattus ist das gewesen, mit dem Song 6048. Weiß nicht genau, was 6048 bedeutet. Gegebenenfalls Postleitzahl von Horf könnte sein. Ich könnte es aber heute Abend selber fragen, denn sie spielen heute Abend im Gaswerk Suicide Cattus aus Luzernischen. Und wir sind am Ende von der Anfang vom Ende vom heutigen 2. Mai. Die Temperatur hat es 10 Grad aufgeschafft von seit morgen um 8 Uhr bis jetzt. Wir sind jetzt bis 16 Grad und sie wird es noch mal fast 10 Grad schaffen. Bis 4 oder sogar 25 Grad an dem wunderbaren ersten heißen Sommertag 2026 und an dem ersten heißen, nein, gestern ist auch schon heiß, genau, an dem wunderbaren 2. Mai, gestern ist ja auch so ziemlich schön warm gewesen, aber gut, dann ist Biese hat abgestellt, Biese sollte uns nicht mehr stören, wo uns gestern noch gestört hat und darum beste Tag zum in die Body gehen, sehr schmal in die Body gehen, ein paar Bodies haben schon offen, ist einfach noch arschkalt, also sind vorsichtiger. Oder lassen Kind allein ins Wasser und sagen, ja, dir geht es nicht so gut. Ich kann heute leider nicht ins Wasser, ich bin verkältet oder so. 16 Grad in der Body Wolfensberg, Tös in der Affenschlucht 12 Grad, also doch noch recht frisch. Aber bei dem schönen warmen Wetter tut der Abkühlung vielleicht ganz gut. Und nachher, wenn ihr auf die Schütze geht, den Matsch schauen, ein bisschen Sonnencreme einstreichen, falls die Sonne euch direkt ins Gesicht scheint. Könnt ihr heute auch einen Sonnenbrand geben bei diesem wunderbaren, warmen Sommerwetter. Und das wär's gewesen. Nachher geht's weiter am 11. mit Seniorama, da auf Radio Stadtfilter. Ich wünsche allen ein wunderbares Wochenende und einen wunderbaren Samstag, 2. Mai.

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1: Guten Nachmittag, liebe Hörerinnen und Hörer. Die heutige Sendung trägt den Titel «Musikalischer Frauenpower». Wir machen zusammen eine kleine Weltreise und besuchen Sängerinnen und Musikerinnen rund um den Globus. Die Reise startet in der Schweiz natürlich, mit der Christine Jacquard. Sie ist eine Gospel-, Blues- und Jazz-Sängerin. Sie singt den Jazz-Standard aus dem Jahr 1933, «Stormy Weather».

Wir verlassen die Schweiz und gehen weiter auf Deutschland. Die Olivia Trummer ist eine Jazzmusikerin. Sie spielt Klavier, singt und komponiert. Sie führt neben eigenen englischen und deutschen Jazz-Songs eine eigene Bearbeitung von klassischen Werken auf. Aus ihrer CD «Classical to Jazz» gehören sie «Mozartlichkeiten-Suite». Zusammen mit dem Schweizer Vibraphonist Jean-Louis Trebaud.

Kennen Sie das deutsche Volkslied «Die Gedanken sind frei»? Kennen Sie die deutsche A Cappella-Gruppe «Les Brunettes»? In Wikipedia heisst es, ihr Musikstil ist der Jazz mit Elementen von Swing und Soul. Für einmal kein Soul, sondern sehr originell gesungen. Eben, die Gedanken sind frei. Was sind Ihre Gedanken zu der Interpretation von der Les Brunettes?

Reis geht wieder auf Frankreich. Sie ist einfach eine tolle Sängerin, Patricia Kaas. Sie hat im Liebesfilm «No Ladies and Gentlemen» mitgespielt. Sie hören von der Patricia den gleichnamigen Titelsong.

Sängerin aus England, Number 2, Amy Winehouse. Wer kennt nicht ihre leider tragische Lebensgeschichte? Am 23. Juli 2011, im Alter von nur 27 Jahren gestorben. Die Frau hat eine Wahnsinnsstimme gehabt. Da dabei weiss mit Tears Dry.

Superwoman. Als ich den Song das erste Mal gehört habe, wow. Text? Keine Ahnung. Dann hat es mich Wunder genommen, um was es in dem Song, gesungen von der Engländerin Sam Bailey, eigentlich geht. Ich will Ihnen den ins Deutsche übersetzten Text nicht vorenthalten. Das Lied thematisiert typischerweise den immensen Druck auf Frauen, Karriere, Familie und Privatleben unter einen Hut zu bringen. Dabei wird oft der Kampf beleuchtet, Stärke zu zeigen, während man gleichzeitig mit Erschöpfung und Verletzlichkeit zu kämpfen hat. Das Lied betont, dass es bei Superwoman nicht um Perfektion geht, sondern vielmehr um Resilienz, immer weiterzumachen. Oder um den Mut, um Hilfe zu bitten. Toller Text. Superwoman, Sam Bailey.

Bis um 2 gehört sie die Sendung musikalischer Frauenpower. Amerika-Performer ist der Markus Keller, der auch die Musik zusammengestellt hat. Wir verlassen England und fliegen ein paar tausend Kilometer weiter nach Indien. Dort treffen wir Asha Putley. Wieso bin ich wieder auf die Sängerin gestossen, die ihre musikalische Karriere in den 1960er Jahren angefangen hat? Im Jahr 1976, also vor 50 Jahren, habe ich ihre LP «The Devil Is Loose» gekauft. Ganz ein besonderer Titelsong. Aber hören Sie selber.

T42. Nein, ich singe nicht weiter, sondern gebe die Bühne frei der chinesischen Pianistin Yuya Wang, wo der Standard sehr gekonnt auf ihrem Piano spielt.

Von China ist es nicht mehr weit auf Japan. Darf ich Ihnen die Sängerin Miki Imai vorstellen, die sehr entspannt Natsu no Hi, auf Deutsch Sommertag, singt.

Japan, USA, Flüge via Pacific, Ankunft, Breakfast at Tiffany's in San Francisco. Und dabei der sehr berühmte Song, komponiert vom Henry Mancini, Moon River Genüsse. Er singt Jane Monheit.

Hoppala, da ist irgendetwas unterbrochen worden. Keine Ahnung warum. Moon River, abrupt. Aber wir reisen weiter südwärts und landet in Brasilien. Das nächste Lied singt das Vocal Trio Trio Esperanza. Nein, kein Bossa Nova oder Samba, sondern eine sehr gelungene Version aus ihrem Album De Bach a Jobim, das Lied Penny Lane, der berühmte Beatles-Song Trio Esperanza.

Wir sind in Argentinien angekommen. Bei der Mercedes Sosa. Sie singt für uns den sehr bekannten Song «Gracias a la vida».

Nach 15 Stunden Flug von Buenos Aires nach Zürich sind wir wieder wohlbehalten zurück von unserer musikalischen Weltreise. Am Flughafen sind wir von der Schweizer Sängerin Desina mit dem passenden Lied «De Heimu» empfangen worden. 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Quasi ein Erzählcafé. Ich bin Gast bei meinem Seniorama-Kollegen André Hering. Nimmt mich wunder, was er alles vor mir wissen will. Nicht nur Punkte Musik. Danke fürs Zuhören, liebe Hörerinnen und Hörer, und geniessen Sie noch den heutigen Sonntag. Die Musik zusammengestellt und am Mikrofon war Markus Keller. Der Heimu mit der Sina.

0: ist ein geschlossener Text. Ich habe es spontan ausgesucht. Heute. Ich habe noch nie vorgelesen, habe gedacht, das ist mal Zeit.
1: Schau, Mutter, was aus mir geworden ist. Ich sitze auf der deutschen Sprache und schreibe mich weg. Ich werde in Brasilien geboren, am Ponta dos Seixas, exakt dort, wo der östlichste Punkt des amerikanischen Doppelkontinents liegt. Exakt dort, wo die Sonne zuallererst aufgeht. Ich bin von Anfang an dabei. Ich verbringe meine Tage bei den Ahnen, den Pochiguaras oder Tabajaras. Wir gehen am Fluss entlang, legen uns an die Küste hin, ernähren uns von Früchten, die protzen, an den Bäumen hängen und den Fischen, die glubschäugig hin und her schwimmen. Wir leben unser Leben ohne Zeit, ohne Geld, ohne Gier. Wenn die Sonne aufgeht, sind wir die Ersten, die aufstehen. Wir grüßen die Sonne, wir grüßen den Wald, wir grüßen das Wasser. Wir kochen, wir jagen, wir fischen, wir schlafen. Eines Tages jedoch schaut eine von uns in die Ferne und erblickt ein großes Etwas auf dem Wasser. Das große Etwas bleibt irgendwann am Land stehen. Es steigen Männer aus dem Etwas, so weiß wie die Wolken am Himmel. Sie haben Waffen, sie wollen Dinge, sie wollen uns. Hier muss ich mich zweiteilen. Ich bin ein Mann, so weiß wie eine Wolke und ich will. Ich will Land, ich will Meerland, ich will Gold, ich will Brasilholz, ich will Bernstein, ich will Leder, ich will Öle, ich will Arbeitskraft, ich will Sex. Ich nehme mir alles, weil ich Waffen habe, die von weitem treffen, wenn ich schieße. Ich bin Portugiese oder Spanier oder Franzose oder Holländer. Ich denke, dass die Welt mir gehört. Die Welt gehört mir. Mein Vorvater zwingt meine Vormutter und so entsteht ein Vor-Ich. Aber es geht weiter, denn ich schlussendlich werde in Bahia geboren. Dort gegenüber dem östlichsten Punkt auf der anderen Seite des Atlantischen Ozeans liegt Luanda in Angola. Von Angola komme ich mit meiner Vorgroßmutter in das Kolonialreich von Portugal. Als die Männer die Vorgroßmutter aus dem Schiff lassen, schicken sie sie in eine Kaffeeplantage. Sie soll von Sonne hoch bis Sonne runter arbeiten. Sie soll sich bücken. Sie soll den Mund halten. Sie soll Arbeitskräfte in die Welt setzen. Das sei gut für die Wirtschaft. Das sei gut für die Krone. Sie soll unter Peitschenhieben pflücken und ernten, damit ihr Besitzer mit dem Geld des Ertrages eine Kirche bauen lassen kann. Um die Wilden zu züchtigen, um den Verlorenen den Weg zu zeigen. Ihre Götter solle sie vergessen, solle sie töten. Vorgroßmutter jedoch tauft Ogun als Seu Jorge, Oxum nennt sie Maria, Iemanjá ist Nossa Senhora, Xangô Seu Jerônimo, Yansã ist Santa Bárbara und so baut sie ihren eigenen neuen Altar. Den Weisen sagt sie aber, sie sei konvertiert. Irgendwann gebärt auch sie und sie nennen das Kind Mulata und auch das Kind schicken sie in die Plantagen. So geht es weiter mit mir, bis das Kind, welches sie Mulata nannten, zum Mann wird und ein Mädchen, welches sie Kabokla nannten, zur Frau. Diese zwei Verkehrten ohne Zwang geboren wird, was sie Mestiza nennen, und auch dieses Kind schicken sie in die Plantagen. Es geht von Plantagen zu Zuchthäusern, zu Plantagen, zu Plantagen, zu Plantagen, zu versklavten Hausfrauen, zu Hausfrauen, zu Putzfrauen. Da kommt meine Großmutter, dann kommt mein Vater. Der ist ein brauner Strandjunge in den 70ern, ein brauner Kellner in den 80ern, ein brauner Lastwagenfahrer in den 0er Jahren und ein Lastwagenfahrer in den 20er Jahren. Die Ethnie meiner Mutter bleibt eher unter sich. Vielleicht verkehrt ein Portugiese mit einer Französin oder mit einer Holländerin oder mit einer Spanierin. Oder umgekehrt. Vielleicht wird dazwischen eine Kabokla gezwungen, doch es bleibt eher weiß. Vielleicht kommt dieser Teil meiner Vorfamilie auch zu spät in das Land der Zukunft, welches sie inzwischen Brasilien nennen. Sie kommen für ein kleines Stück Boden, bekommen aber Arbeit, um diesen Boden abzuzahlen. So arbeitet auch mein Ur-Ur-Urgroßvater in den Plantagen für Pachtherren, mein Ur-Urgroßvater auch und mein Großvater auch, der das kleine Stück Boden Ende der 90er abbezahlt. Auf diesem Boden wird Mutter geboren. Ihre Ur-Ur-Ur-Urgroßmutter Urgroßmutter ist Hausfrau, meine Urgroßmutter ist Hausfrau, meine Mutter ist Hausfrau, meine Mutter ist Plantagenarbeiterin, Putzfrau und Kind in den 70ern, Putzfrau in den 80ern, Putzfrau in den 90ern, Nanny in den Nullerjahren, Hausfrau in der zweiten Hälfte der Nullerjahre und vom Sozialamt lebende Hausfrau in der Schweiz in den 20er Jahren. Ich bin Schriftstellerin und aus Bayeux. Nicht exakt am nordöstlichsten Punkt, Ponta dos Seixas, geboren, aber fast. Bayeux 1992. Geschrei, Donner, Blut, Regen. Ich werde haarig direkt in ein Wintergewitter um 10 Uhr morgens in die Hände einer jungen Hebamme gespült. Ich schreie. Die Frau hält mein haariges Wesen hoch und ruft. Donna, ein Mädchen! Dort streckt die Arme aus, nimmt mich Kind an die Brust, schaut mich erschöpft an und denkt, ein Affe? Mein Gott, fallen diese Haare ab? Das Gedanke abbrechend, nimmt die junge Frau mich hier aus den Armen. Der Name, Signora? Irasema, sagt du. Donna, ruhen Sie sich aus, wir machen noch einige Tests und bringen das Kind in ihr Bettchen. Schon ist sie fort mit mir und mein erster Gedanke auf der Welt ist, ich hätte nicht mit so vielen Haaren in der neuen Welt auftauchen sollen. Was habe ich mir dabei gedacht? Nach den Untersuchungen bringt mich die Hebamme in das Babyzimmer voller Unterschichtensäuglinge und lässt mich in eines der kleinen Bettchen plumpsen. In diesen Betten, in diesem Spital, werden die Kinder des Ausbeuters und der Ausgebeuteten als eine Seele in das Land, welches sich Brasilien nennt, hineingepresst. Die neuen Ethien nennen sie Caboclo, Mestizo, Mulata, Morena, Parda. In Brasilien gehöre ich zu all diesen fünf ethnischen Erfindungen. Ich wachse auf in einem kleinen Zementhaus. Auf dem Land, zwischen Orangenbäumen und Ananasfeldern, zwischen Katzen und Hühnern, zwischen Kokosnussbäumen und Hügeln, wo die Sonne das ganze Jahr die Kopfhaut verbrennt, und jeden Tag um 6 kugelrund den Hang hinunterrollt, nur noch Glühwürmer und Geistergeschichten zurücklassend. Ich wachse auf unter Großmutter und Großvater, unter Tanten und Onkeln. Sie sind weiß, aber sie lieben mich so, dass ich mich geliebt fühle. Doch im tiefen Sommer, wenn ich mich in Kakaopulver verwandle, versuchen sie mich öfter im Haus und auf der Veranda oder unter schattigen Bäumen zu halten. Mädchen, komm rein, sonst wirst du noch ganz schwarz, mahnen sie. Mein erstes Wort ist bereits das erste falsche Wort. Ich sage mein und meine Großmutter. Diese schaut mich an, stolz, aber ängstlich und meint, nein, nein, mein Mädchen, schluck es wieder herunter und spuck es erst wieder aus, wenn deine Mutter aus São Paulo zurück ist. Mein. Der zweite Teil kommt später.
2: Ich möchte noch allen, bevor ich zu lesen beginne, ein frohes neues Jahr wünschen. Heute ist der wichtigste Tag im tibetischen Kalender. Es ist Neujahr und wir befinden uns im Jahr 2153. Also wir sind euch allen ein bisschen voraus. Und ich werde aus meinem aktuellen Schreibprojekt lesen. Es ist die Geschichte heißt Sangmo und es geht auch um eine Frau, die Sangmo heißt und in der Schweiz lebt. Und jetzt werde ich ein paar Telefongespräche vorlesen. Sangmo hat gerade einen Mann kennengelernt auf einer App. Er heißt Champa und er lebt in Paris. Und wir hören jetzt mal rein, was die so miteinander sprechen. Es ist 11 Jahre her, dass ich meine Eltern gesehen habe. Als ich in Paris ankam, wachte ich eines Morgens auf und konnte mich nicht mehr an ihre Gesichter erinnern. Leere Kreise. Ich versuchte mit aller Kraft die Augen, Nasen und Lippen in diese Kreise hineinzufüllen, doch nichts passierte, nichts. Sie blieben leer. Seither schaue ich mir ihr Foto an, bevor ich schlafen gehe. Selbst im Videocall ist es so, als würden mich manchmal zwei Unbekannte anschauen. Hast du gewusst, dass das passieren kann? Ich hätte nie gedacht, dass man das Gesicht seiner Eltern vergessen könnte. Nie. Da wurde mir eines klar. Kinder vergessen ihre Eltern und Eltern ihre Kinder, sagt Champa. Das stimmt nicht, sagt Sangmo. Doch, ich habe es selbst erlebt. Nein, Kinder können ihre Eltern vergessen, doch die Eltern können ihre Kinder nie, nie vergessen. Väter können das vielleicht. Ich weiß nicht, woher ihre Unmenschlichkeit kommt. Väter vergessen ihre Kinder, sobald es ihnen gut geht. Gib ihnen eine gute Zeit, etwas Nettes zu trinken und sie haben ihre Familie vergessen. Aber eine Mutter trinkt, isst etwas Gutes, erlebt etwas Schönes und denkt sofort an ihre Kinder. Oh, das hätte meine Tochter geschmeckt. Oh, dieses oder jenes hätte ihr auch gefallen. Das ist der Unterschied zwischen uns. Ihr lebt nur für euch selbst, wir leben für unsere Kinder. Den Mann, der dir Unrecht getan hat, müsste man finden und bestrafen. Es geht nicht um ihn. Ich bin bald 60. Alle Männer sind so. Nicht alle, also gut, fast alle, 90%. Manche Männer wünschen sich nichts mehr, als mit ihrem Kind zusammen zu sein. Dafür setzen sie alles aufs Spiel. Als Buddhisten vertrauen wir nicht auf das Le. Und manchmal, egal was du tust, hat es schon lange für dich entschieden. Es bleibt nichts anderes übrig, als die Dinge so zu akzeptieren, wie sie sind. Siehst du, das ist der Unterschied. Eine Mutter würde so etwas nie sagen. Sie würde nie akzeptieren, dass sie von ihrem Kind getrennt würde. Wenn es sein müsste, würde sie ihr Leben opfern, um bei ihrem Kind zu sein. Und wenn der Vater deines Kindes schon eine neue Frau hat, das tut nichts zur Sache. Mein Kind bleibt meins, egal mit wem mein Mann schläft. Das ist euer größter Irrtum. Ihr meint, Vater zu sein und Mann einer Frau zu sein, ist dasselbe. Ist es nicht? Von deiner Frau kannst du dich trennen, von deinem Kind nicht. Solange dieses Kind auf dieser Erde lebt, bist du sein Vater. Du hast keine Ahnung, Sangmo. Glaub mir, du verstehst nicht, wovon du sprichst. Wir reden nochmals darüber, wenn es dir passiert ist. Sangmo fühlt sich schuldig. Als besäße sie nun etwas, das nur ihm gehörte, auf das sie kein Anrecht hatte. Ja, lassen wir es, Lo. Wie war die Arbeit heute? Da gibt's nicht viel zu erzählen. Über Mittag war's schlimm. Die Leute stürzten sich auf das Buffet, als hätten sie 2 Wochen nichts gegessen. Ist das Essen gut bei euch? Wir geben viel MSG dazu. Der Geschmack ist gut. Aber das Essen ungesund. In den Soßen ist so viel Fett, das kannst du dir nicht vorstellen. Die Franzosen lieben das. Ich kann mich nicht an die Flucht erinnern, aber ich sehe die Berge noch vor mir. Ich bin klein, sie haben mich auf ein Pferd gebunden mit einem dicken Seil. Der Fluss ist breit und das Pferd verliert fast seinen Halt. Seine Beine zittern. Und ich sehe, wie mich der Fluss mit dem Pferd davon treibt. Aber irgendwie haben wir es doch geschafft. Wenn uns nicht der Allmitfühlende geschützt hat, wer dann? Das Gesicht meiner Mutter war so geschwollen, ihre Augen waren zu. Sie sah aus wie ein Monster. Schwanger im 8. oder 9. Monat. Wir legten eine Pause ein, in einem Dorf, ein paar Nächte. Eine Frau gab uns eine Suppe. An die erinnere ich mich bis heute. Kannst du das glauben? Meine Eltern waren danach im Straßenbau, wie die meisten. Eines Abends windete es so stark, dass unser Zelt davonflog. Ich sehe meinen Vater noch vor mir, wie er diesem Zelt hinterher rennt. Also, er war mein Stiefvater, aber für mich wie ein Vater. Er war ein guter Mensch, hat nie mit meiner Mutter gestritten. Nachts, wenn wir schliefen, kam er vorbei und zog uns die Decke hoch. Ich erinnere mich immer noch an seine warme Hand auf meiner Schulter. Ein paar Jahre nach seinem Tod traf ich eine alte Nachbarin. Sie hatte Tränen in den Augen und sagte, unser Vater sei zu gut zu uns Kindern gewesen. Sie habe mit meinem Vater gearbeitet und erzählt, dass wenn mein

Mein Vater hat uns nie geschlagen. Er konnte nicht. Er war wie ein Heiliger, sagt Sangmo. Wie alt ist er geworden? Fragt Champa. 81. Er hat lange gelebt. Ja, das denke ich auch. Die Kinder waren damals noch in der Schule und ich hatte mich erst gerade getrennt. Wie hätte ich nach Hause gehen können? Ich hätte gerne die 49 Tage für ihn gemacht, aber es war nicht in meinem Leben.

0: Also bevor wir jetzt, ist Zürichdeutsch eigentlich für alle? Okay. Okay. Bevor wir jetzt weiterfahren, würde ich jetzt der Migma noch ein, zwei Fragen stellen, wenn das okay ist.
1: Ja, wir haben gedacht, zwischen dem Lesen können wir einander ein paar Fragen stellen und über Schreiben reden. Das ist natürlich das, was uns interessiert, aber ja.
0: Ich hätte mehr Fragen jetzt zu deiner Schreibroutine als jetzt zum Text. Gibt es irgendetwas, so, was du wirklich musst machen, bevor du schreibst? Oder also etwas, was du wirklich nicht kannst auslassen und ohne das kannst du zum Teil also jetzt nicht schreiben? Oder nicht an einem Text anfangen? Oder kannst du einfach, egal was?
1: Also das Allerwirksamste in meiner Schreibroutine und an das ich mich wirklich auch versuche, ziemlich strikt zu halten, ist, dass wenn ich schreibe am Morgen, also am Morgen heisst bei mir ab der 9, 10, das ist für mich früh am Morgen, dann tue ich weder mein E-Mail noch mein WhatsApp öffnen. Weil das meistens im E-Mail oder im WhatsApp wartet irgendein Problem, irgendjemand, der dich nervt, und dann ist es bei mir wie vorbei. Dann ist es für mich mega schwierig, zum reinkommen.
0: Hey.
1: Ist das, hast du das gemeint?
0: Ja, ich habe das gemeint.
1: Also und bei dir?
0: Ich versuche etwas zu haben, aber ich habe das Gefühl, ich habe. Also, Amix funktioniert vor dem Joggen. Amix. Muss ich, also, eigentlich ist es so. Also, nicht, ich habe nicht eine Schreibroutine, aber es ist schon, dass wenn ich kreativ schreiben will, an etwas Neuem, brauche ich eigentlich Ruhe. Und zum Überarbeiten ist es eigentlich egal, dann könnte ich auch in Cafés arbeiten oder sonst überall. Aber zum Schreiben brauche ich einfach wirklich Ruhe, um neue Sachen auszudenken. Aber so etwas vor dem Schreiben, also Instagram löschen, wäre vielleicht schon eine Idee.
1: Ja, das mache ich auch immer. Wenn ich eine gute Schreibwoche habe, habe ich kein Instagram
0: aktiv. Ja, das ist bei mir auch so. Aber ja. Oder ich scroll mich so lange durch, bis ich nicht mehr kann und dann kann ich schreiben. So. Okay. Ja, das ist auch schon vorgekommen.
1: Ich wollte dich fragen, gibt's, kannst du von einem Moment, von zwei Momenten erzählen während dem Schreiben? Und zwar von einem von den schönsten und einem von den schlimmsten oder anstrengendsten Momenten.
0: Also, schlimmste ist eigentlich nicht können schreiben. Nein, aber so eins von den schönsten. Habe ich gerade letztens gehabt. Ich war in Rio und bin am Schreiben. Und alles war irgendwie perfekt. Also die Wohnung, wo ich war, war perfekt. Die Aussicht war perfekt. Und zwei Wochen war dort einfach wirklich perfekt zum Schreiben, weil ich auch Ruhe hatte. Also nach der zweiten Woche sind dann Flöhe aufgetaucht und dann war es nicht mehr so perfekt. Aber dort war wirklich so ein Moment, wo ich gedacht habe, hey, es könnte nicht perfekter sein. Und ich meine, die und auch die Geräusche, die man von der Stadt gehört hat, weil es so ruhig war in der Wohnung drin, sind gar nicht störend gewesen, sondern haben dann zum Text gehört. So. Und ja, und etwas vom Schlimmsten finde ich, also eben, also das Überarbeiten finde ich tendenziell das Schlimmste, weil ich tue eigentlich gerne Sachen schreiben, die noch nicht da sind, aber die schon da sind, müssen wir theoretisch überarbeiten, damit das Projekt irgendwann mal fertig wird. Und das mache ich dann nicht so gerne. So. Ja. Ich habe noch eine Frage an dich.
1: Okay.
0: Und zwar, es geht um deine Figuren. Du hast schon ein leckeres Projekt. Und ich kenne schon ein paar von deinen Figuren und so. Und das Projekt hat sich entwickelt. Aber, ich weiss nicht mehr, was in der Zwischenzeit passiert ist. Hast du schon

0: mal müssen jetzt in diesem Projekt jemanden eliminieren, den du eigentlich toll gefunden hast?
1: Ja, das ist eine mega gute Frage, weil ich habe gerade heute an sie gedacht. Ich hatte eine Figur, es war eine gute Freundin von der Sangmo. Und Sangmo, ich verrate es jetzt einfach, Sangmo hat ein schwieriges Schicksal in der Schweiz, weil sie häusliche Gewalt erlebt und sie versucht eigentlich wegzukommen von dem Mann und sie schafft es nicht. Und ihre ganze Gemeinschaft sagt ihr, ja, eine Frau muss alles erdulden und so. Und dann trifft sie auf eine Schweizerin, also sie meint, es ist eine Schweizerin, ist es aber nicht, es ist eine jenische Frau. Und sie trifft sie, weil die Kinder zusammen in die Schule gehen. Und die Frau ist einfach mega toll. Sie ist so, sie liest Tarotkarten und hat Sex mit jungen Männern und schafft irgendwie im Hotel. Nachher schafft sie irgendwo als Sekretärin vom Manager und sie ist einfach so, so widersprüchlich. Und es gibt so viele Momente, wo ich mir so denke, eigentlich wünschte ich mir, sie würde besser schauen zu ihren Kindern, weil die sind mega abhängig von ihr. Aber auf der anderen Seite finde ich sie auch richtig geil, weil sie einfach so ist, so, wow, ich würde lieben und leben und die Welt ist so ungerecht zu mir. Ich hole mir einfach alles, was geht und tritt eigentlich immer wieder in so, in ein, kommt immer wieder in die Krise. Und gerade heute habe ich mir überlegt, wie kann ich sie wieder zurückholen, weil ich bin irgendwie mega weit abdriftet, aber vielleicht schafft sie es wieder zurück, weil ich finde sie eigentlich sehr wichtig. Weil sie ist auch die, die nachher der Sangmo hilft, dass sie ihren Mann verlassen kann. Also es ist eigentlich die einzige Frau, die ihr wirklich hilft und sagt, du musst weggehen.
0: Ja, ich habe sie gekannt, ich habe sie mega cool gemacht. Ja. Ja.
1: Willst du weiterlesen?
0: Ja. Gut, dann gehe ich mal zum zweiten Teil. Sprache. Ich wachse weiter. Ich spreche wie ein Kind vom Land im Nordosten. Ich laufe nur in Shorts rum und barfuß wie ein Junge vom Land im Nordosten. Nach 6 Jahren als meine Mutter legt sich Großmutter unter die Erde und lässt sich zudecken. Ich bleibe mit Großvater zurück und die Leute sagen, ich müsste von meiner Mutter erzogen werden, um eine richtige Frau zu werden. Meine Tante, die seit 4 Jahren in der Schweiz lebt und mit einem Schweizer verheiratet ist, kommt mit dem Flugzeug nach Paraíba, fährt mit dem Auto bis zum kleinen Haus aus Zement in der Mission im Port. Sie wird mich gegen meinen Willen mitnehmen, weil meine echte Mutter jetzt auch in der Schweiz lebt und mit einem Schweizer verheiratet ist. Ich bin 5 und somit urteilsunfähig. Im Port Flughafen Kloten, Zürich. 98. Ich trage Nikes und Jeans und eine dunkle Jacke. Meine Haare sind lang, ich renne auf die Erwachsenen zu, die draußen stehen und umarme Do. Die Großmutter gemeint hatte, als ich mein sagte. Dann den Mann, dann das Baby. Do drückt mich an sich und küsst mich, die Frau mit dem Baby im Tragetuch. Tante No umarmt mich auch und verabschiedet sich. Im Auto von Do und ihrem Mann schaue ich aus dem Fenster und frage immer wieder, wann kommen wir an? Bald. Wann kommen wir an? Bald, mein Kind, bald. Statt Felder mit Plantagen, Büschen und Schlangen gibt es jetzt Gärten, Parkplätze, Balkone und Häuser mit Kaminen. Wie auf den Postkarten, die ich gesehen hatte. Meine Aussicht ist nicht mehr auf das kleine grüne Häuschen von Frau Dalluis, die auf der anderen Seite des Hügels am Fluss lebt, sondern auf den Bachtel. Die Lichter der 1000 Leuchtkäfer im nordöstlichen Hinterlande werden gegen die Dorflichter von Rüti Oberland eingetauscht und ich habe einen Kälteschock, von dem ich mich nie wieder erhole. Ich komme in den Kindergarten. Ich verstehe die Sprache nicht. Wir sitzen in einer Reihe. Die Mädchen reden mit mir. Ich esse eine Banane und Kekse. Ich möchte kommunizieren. Ich öffne den Mund und zeige ihnen den Inhalt. Sie sagen, wäh. Ich spiele nach diesem Tag an immer allein, bis Kosovare in den Kindergarten kommt, die auch kein Deutsch kann. Wir lachen, gestikulieren und spielen Fangen auf dem Pausenplatz. Ich weiß nicht, wenn ich meine Großmuttersprache Brasilianisch gegen Deutsch eintauschte. wann ich ä, ö, ü anstatt ä, ä, se lernte. Ich lerne, stockend, lesen. Bibliothek, das erste Buch. Flucht. Mit 14 will ich zurück nach Brasilien. Ich drohe damit, mich zu töten. Mutter und Tante treiben Geld auf. Sie schicken mich zu meinem Großvater nach Brasilien, ins Hinterland zurück. Ich muss die Oberstufe abschließen. Ich kann zwar fließend Brasilianisch sprechen, aber nicht schreiben. Mutter zahlt mir 3 Monate lang Privatunterricht. Ich lerne einigermaßen Brasilianisch schreiben und spreche den nordöstlichen Dialekt. Mein Vater, der für immer abwesend war, kommt vorbei. Ich frage ihn, ob er mich nach Rio mitnimmt. Ich sehe im Hinterland keine Zukunft für mich. Ich überrede meine Mutter, am Telefon mich gehen zu lassen, da es mein Traum ist, Telenovela-Star zu werden, sage ich ihr. Mutter ist verdutzt und hinterfragt ihr ganzes Leben. Dein Vater war 14 Jahre lang verschwunden. Ich habe für dich 6 Jahre lang als Putzfrau gearbeitet in São Paulo, während du bei deinen Großeltern warst. Habe geheiratet, um dich später in die Schweiz zu holen, damit du eine Bildung hast, damit du eine Zukunft hast, damit du nie einen Finger rühren sollst. Und jetzt ziehst du in eine Favela nach Rio de Janeiro zu deinem Vater, um Telenovela-Star zu werden? Verstehe ich das richtig? Ave Maria. Das hat sie alles auf Brasilianisch gesprochen, denn Mutter spricht nur gebrochen Deutsch. Meine Antwort war ja. Für meine Mutter war das das Dekadenteste, das sie je gehört hatte. Carioca. Ich komme in Rio an, direkt in die 2. Oberstufe, in eine öffentliche Schule in der Nordzone, die Zone der Unterschicht. Die Direktorin der Schule bringt mich ins Klassenzimmer und stellt mich der Geografielehrerin vor, die mich mit wenig Interesse anschaut und sagt, ich solle mir einen Platz suchen. Es ist heiß, es hat keinen Ventilator, ich schwitze, ich bin nervös. Ich setze mich an einen der hinteren Tische neben ein Mädchen, welches mich anlächelt. Oi, tudo bem? Ich bin Tailani. Ich bin auch neu. Oi, prazer. Ich lächle ihr zu. Die Lehrerin beginnt zu unterrichten, ohne mich vorzustellen. In der Pause fragt mich Tailani, woher aus Brasilien ich komme, wegen dem nordöstlichen Dialekt gemischt mit der Aussprache einer Person, die in der Schweiz alphabetisiert wurde. Ich erkläre ihr, dass ich seit kurzem von der Schweiz nach Brasilien gezogen bin. Paraíba erwähne ich nicht, weil ich gehört habe, dass in Rio Menschen Vorurteile gegen Leute von dort haben. Ich will dazugehören. Okay, Suecia? Nein, Suiza. Nossa, so weit weg. Von da an nannten mich alle Suiza oder Sueca. Ich nehme es an, dieser Name hat hier keine Bedeutung. Karriere. Ich nehme meine Telenovela-Star-Karriere in Angriff. Mutter zahlt mit ihrem Geld, das sie von der Obhut für ihre anderen 2 Kinder bekommt, einen Theaterkurs in der Südzone von Rio. Dort leben die aus der höheren Mittelklasse und die Reichen. Jetzt bin ich hier in diesem klimatisierten Theater mit fast ausschließlich weißen Brasilianerinnen. Die Braunen und die Schwarzen gehen mit mir zur öffentlichen Schule. Sie haben keinen Zugang zu diesem Theaterkurs. Er kostet monatlich eine Miete. Die sprechen perfektes Brasilianisch im Dialekt der Südzone. Ich habe mich jahrelang hierher geträumt, bin hier gelandet und will seit dem allerersten Kontakt mit den Leuten sofort verschwinden. Diese Kinder auf dieser Seite mustern mich, was ich anhabe, wie ich spreche. Sie können es nicht genau einschätzen, was das für ein Dialekt ist. Ich nenne es nordöstlich-europäisch gefärbtes Favela-Brasilianisch. Wo gehst du zur Schule? Fragt mich die eine. Auga Benario Preches. Wo ist das? Bom sucesso. Alle schauen zu mir rüber. Ah, ich glaube, ich habe davon gehört, sagt die andere und das Gespräch ist beendet. Sie hat noch nie davon gehört, aber sie weiß, es liegt in der Nordzone und wenn es dort liegt, ist es sehr wahrscheinlich eine öffentliche Schule. Nach 9 Monaten, kurz vor der ersten Aufführung, breche ich den Kurs ab. In der Favela schreibe ich viel. Ich schreibe Gedichte über die Liebe, ich schreibe Texte über den Drogenkrieg, der sich vor meiner Tür abspielt. Aber ich schreibe auch ein Drehbuch, denn ich möchte nicht mehr Schauspielerin werden, sondern Drehbuchautorin. Die Geschichte spielt sich in Santa Monica, Los Angeles ab. Es geht um Künstlerinnen, die frisch dorthin gezogen sind, um groß rauszukommen. Ich beende die Schule mit 17 und gehe in einen Burgerladen arbeiten. Für 2 heiße Stunden. 6 Tage die Woche. Ich möchte weg von Rio und mit 18 frage ich Mutter, ob ich in die Schweiz zurückkommen kann. Ich kehre in die Schweiz zurück. Ich schreibe immer noch Tagebuch, Texte, Gedichte, ich lese viel. Das erste Mal, dass ich einen Dostojewski lese, sitze ich im Gefängnis, weil ich ständig ohne Ticket Zug fahre. Ich muss 6 Tage lang absitzen. Es macht mir nichts aus. Nach diesem Buch, Die Brüder Karamasow, möchte ich Schriftstellerin werden. mit 25 fange ich eine Kunstinstitution an. Ich lerne eine andere Welt kennen. Ich lerne eine Welt kennen, in der Leute sagen, sie sind pleite, ohne dass sie für ihre Lebenskosten auch selbst aufkommen müssen. Marken sind verboten, außer Adidas und Secondhand. In der Menschen sich zur Arbeiterklasse zählen, wenn sie einen Monat in einem Theater aushelfen. Ich lerne eine Welt kennen, in der die Leute Raumpflegerin sagen, statt Putzfrau, aber sich mit dieser Raumpflegerin nie unterhalten würden. Es sei denn, um ihr zu sagen, dass sie keine Putzfrau sei, sondern eine Raumpflegerin. In dieser Welt sprechen sich die Menschen gegen Ungerechtigkeit aus und sagen Dinge wie: Du musst dir keine Sorgen machen, einen Verlag zu finden. Du bist braun, du bist lesbisch, du bist eine Frau und jeder will eine Migrationsgeschichte hören. Ich fange an, Steine zu werfen. Ich sitze am Fluss und werfe Steine und versuche, das andere Ufer zu treffen. Dort, wo meine Geschichte beginnt, sagt man zu Leuten, die kurz vor dem Durchdrehen sind, «Da jogando pedra». Ich werfe Steine und versuche, einen Huhn zu treffen. Es springt ins Wasser und schwimmt kopflos davon. Ich springe hinterher und tauche unter Wasser zwischen Steinen und Algen, suche ich die Brust meiner Großmutter, die Sichel meines Großvaters und den Kopf des toten Tieres. Zwischen kleinen und größeren Fischen suche ich die Götter meiner Ahnen, halte mich an der Flosse aus Schums, die mir einen Spiegel hinhält und ich sehe mich. Aber ich sehe auch Hedjibu, den Jungen, der nach Schulabschluss beschloss, eine Waffe zu tragen und bei der Arbeit den Boden mit Rot betupfte. Ich schwimme der roten Spur hinterher und ich sehe die Leiche von Berto, das Feuerwerk, die Schießerei und die Hackeschläge auf der Erde. Ich sehe das Licht, welches die Dächer durch einen Spalt zwischen den Ziegelsteinen reinlassen. Ich sehe das endlose Krähen des Hahns an meinem Fenster und das pünktliche Schließen der Tür in der öffentlichen Schule. Auga benario preces. Ich sehe den Biolehrer, der Buddha gleich im Schneidersitz auf dem Tisch sitzt und immer wieder erklärt, wieso er immer zu spät kommt. Sehe die Zementgasse, die Cracksichtigen, die Analphabeten und das stundenlange Warten im Spital. Ich sehe die Blutspuren der Geburt zwischen den Beinen meiner Mutter und ich erkenne: Wer als Krokodil geboren wurde, wird nie zur Eidechse.
1: War wirklich extrem amüsant, wirklich. Also diesen Roman würde ich sehr gerne lesen. Also ich glaube, das ist wie ein Roman, nämlich es ist nicht wie eine Kunstgeschichte. Champa wusste es, als er vor der Schwelle stand, noch bevor er einen Blick auf das Gesicht seiner Frau legte und bevor er die vertraute Kinderstimme hörte. Diese Stimme, die vor 7 Jahren Abba sagte und aus ihm einen Vater machte, obwohl er das Kind nicht einmal in den Händen gehalten hatte. Über Videocall brachte er dem Kind alles bei. Ka-ka-ka-na. Chi-ni-sum. Mit nur 2 Jahren konnte es das Alphabet auswendig und zählte bis auf 20. Er war sich sicher, aus seinem Sohn würde ein Arzt werden. Sein Bruder Lobsang, der zwar keiner war, aber nach der Flucht zu einem wurde, nicht weil er denselben Dialekt wie Champa sprach, sondern weil er an den richtigen Stellen lachte, bis er keine Luft mehr bekam und die beiden weinten und für einen flüchtigen Moment vergaßen, wo sie waren. Die Red Label Flasche, die sie sich alle 10 Tage leisteten, half ihnen dabei. An solchen Abenden holten sie die beiden Nachbarjungs dazu. Nicht, weil sie deren Anwesenheit sonderlich schätzten, sondern weil der Whisky so bezahlbar wurde. Und zu viert reichte die Aufteilung gerade, um richtig betrunken zu werden. Am Vorabend seiner Abreise vor 7 Jahren bat Champa Lobsang in Anwesenheit seiner Frau Lhamo um einen Gefallen. Lhamo war so hochgradig schwanger, dass sie nicht mehr einem Menschen glich. Sie saß halb liegend auf dem Bett und stützte sich mit beiden Ellbogen hinten ab. »Kümmer dich um meine Frau und mein Kind«, sagte Champa, als ob es nicht Lhamo war, die sich bisher um ihn gekümmert hatte. Champa und seine Frau hatten jahrelang auf das Visum gewartet. Das ganze Ersparte hatten sie aufgebraucht und selbst bei der Familie in Tibet Geld ausgeliehen. In der Zwischenzeit wurde seine Frau schwanger und als er den Anruf aus Delhi erhielt, wünschte er sich, das Visa wäre nie eingetroffen. Als er im Flugzeug nach Frankfurt saß, rief Lobsang an. Die Nurse hat gesagt, das Kind wird in den nächsten Stunden da sein. Wie soll es heißen? Champa stellte sich sein neugeborenes Mädchen vor und antwortete lächelnd, Sonam. Und wenn es ein Junge wird? Es ertönte eine Durchsage und ein paar Tasten, die von der Decke hingen, blinkten orange. Champa wollte etwas sagen, doch die Flugbegleiterin unterbrach ihn. Nachdem er sie mit einem braven Nicken abgewimmelt hatte, sagte er, Lobsang, wenn es ein Junge wird, er schloss die Augen und strengte sich an, doch es fiel ihm kein Name ein. Als er die Flugbegleiterin am anderen Ende des Korridors sah, wie sie bestimmten Schrittes auf ihn zustampfte, sagte er das, woran alle glaubten, das einzige Gesetz, dem sich alle zu unterordnen hatten. Nennt ihn Levang. Champa hoffte auf ein Mädchen, das wusste auch seine Frau. Glück sollte sie ihm bringen für diese Reise, ihn beschützen wie ein Talisman, wenn er auf Europas Boden landete und sie auf dieser Welt. Glück würde er auch brauchen, um so schnell wie möglich die Familie wieder vereinen zu können. Während das Flugzeug in die Höhe schoss, verstopften sich seine Ohren, als würde jemand mit einer flachen Hand von innen die Tür zudrücken. Plötzlich fühlte er sich abgekapselt, als wäre er alleine. Je höher er ging, desto einsamer fühlte er sich. Während er in die schwarze Nacht blickte und Delhis Autobahnstraßen und Lichter immer kleiner wurden, dachte er, was für ein gottverlassener Ort. Er dachte an die engen, dunklen Gassen von Majnukatila, die nach Kanalisation stanken und in denen man die ganze Zeit aufpassen musste, dass man mit den Flipflops nicht auf Hundekacke trat. Vielleicht war das der Grund, wieso die Leute hier statt nach vorne, nach unten schauten. Champa dachte an die schönen großen Hunde, die seine Familie in Tibet besaß und die die Schafe vor den Wölfen beschützten. Die Hunde hier waren genauso verloren wie die Menschen. Sie verlieren ihr glänzendes Fell, tragen offene Wunden am Körper und sind abgemagert. Nach seiner Flucht verlor Champa seine Wangen und seinen Bauch innerhalb weniger Monate. Die Leute sagten, es läge am Heimweh, doch Champa wusste, dass dies eine sentimentale Erklärung war für Fleisch, Käse und Joghurt, der fehlte. Es war, als würde der Reis und das Dal durch seinen Darm sickern, ohne seine Nährstoffe zu hinterlassen. Die Hunde kackten überall hin und den Menschen kam es nicht in den Sinn, die Gassen zu putzen, um wieder nach vorne und einander ins Gesicht schauen zu können. Auch nach über 60 Jahren behandelten sie ihre eigenen Gassen so, als würden sie morgen nicht mehr hier sein. Nein, dieser Ort war kein Zuhause. Hier würde er nie bleiben, nicht einmal, wenn er Häuser und Hotels bauen könnte, so wie es seine Freunde getan hatten. Denn selbst ihre Flipflops traten ab und zu in Hundekacke und auch in ihren Nasen stach der Geruch von Kanalisation. Er stellte sich vor, wie seine Tochter in einer sauberen Schule mit sauberen Kleidern sitzt, wie sie an einer Universität geht, Bücher liest und Ärztin wird. In diesem Flugzeug war er einsam, doch mit Sonams anstehender Geburt überkam ihn eine nie dagewesene Zuversicht. Alles würde gut kommen.
2: Was sollten die Schweizer zu beanstanden haben? Er kam aus Tibet, er musste keine Geschichte erfinden, wie die anderen Tibeter. Sie werden ihm innerhalb eines halben Jahres seine Papiere geben. Er wird sofort Arbeit finden und dann holt er sie nach. Sonams ersten Geburtstag werden sie gemeinsam in der ersten Wohnung in der Schweiz feiern. Als Champa im Zug von Frankfurt nach Zürich saß, hatte er noch 4 Minuten Zeit. Er verband sein Handy rasch mit dem Wi-Fi des Hauptbahnhofs und hörte die Sprachnachricht von Lobsang ab. Ist alles gut gegangen? Das Kind ist da. Es ist ein Junge. Wir haben ihn Levan genannt. Hamo und das Kind schlafen. Mach dir keine Sorgen um sie. Eine halbe Sekunde später kam ein Foto an. Er klickte auf die Mitte und es begann zu laden. Plötzlich ging ein Rucken durch seinen Körper. Der Zug setzte sich in Bewegung. Der Kreis in der Mitte drehte sich immer noch. Immer schneller, hatte Champa den Eindruck. Doch das Bild blieb verschwommen. Er erkannte nur Lamos schwarzen Haare. Levan, dachte Champa und weinte. So, soll ich dir auch noch eine Frage stellen?
0: Wenn du magst, oder kannst du auch nicht sagen.
2: Mich würde interessieren, welches Buch hättest du gerne geschrieben und wieso?
0: Hey, ich glaube so, wenn wir von modernen Klassikern jetzt sprechen, dann Ocean Vuong auf Erden sind wir kurz grandios. Okay. Ich glaube, also etwas, wo jetzt dem Zeitgeist entspricht, und sonst wäre ich gerne Dostojewski. Aber ja, die Frage kannst du mir auch noch bitte antworten, ich finde sie spannend.
2: Ja, ich finde es lustig, weil Erika ist wirklich die Person, die einen immer und sehr leidenschaftlich mit Dostojewski belästigt. Also ich hab wirklich jedes Mal, wenn man es sieht, höre ich von ihr, dass ich muss Dostojewski lesen muss. Und ich habe es leider immer noch nicht geschafft. Aber es ist wirklich, also vor allem jetzt, nachdem du es sogar noch in diesem Text drin hast, ist wirklich, nimm es mir schwer vor.
0: Ich habe dir schon eins geschenkt.
2: Aber kannst du mir so eine Liste machen mit den russischen Namen? wenn ich ein Buch aussuchen könnte, das ich sehr gerne geschrieben hätte, wäre es «Frau sein» von Meli Kiak. Kennt ihr von Meli Kiak?
3: Ja.
2: Ja. Meli Kiak ist eine deutsch-kurdische Autorin aus Berlin und sie schreibt einfach so wunderbar, so simpel, aber es hat so viel Wahrheit und es ist so richtig mutig und weiblich. Also sie schreibt auch so schön über weibliche Sexualität auf so eine einfache, lustige Art und Weise. Und ich finde es einfach, ich finde wirklich, also eine Kollegin von mir hat mal gesagt, ich würde sogar ein Telefonbuch lesen, wenn es Meli Kiak geschrieben hat. Und so empfinde ich das auch wieder.
0: Ich habe auch ein Buch von ihr gelesen und würde es auch mega weiterempfehlen. Das vom Vater, wie heisst das?
2: Das heisst, und Herr Kiak dachte, jetzt beginnt das schöne Leben.
0: Ja.
2: Sollen wir
0: Ich glaube, da will auch mega schön sind wir gekommen.
2: Ja,
0: danke, dass ihr uns eingeladen habt und dass wir dafür da sein dürfen. Ja, danke vielmals, dass ihr alle da seid.
4: Danke, dass Sie da sind. Danke fürs aufmerksame, ruhige Zuhören. Danke euch zwei für die Texte und für den Einblick in den Schreibprozess und für die Buchempfehlungen auch ein bisschen. wir würden an dieser Stelle einmal durch den Raum haben. Kann euch ruhen. könnt auch gerne Geld reinbauen, dann gerne etwas twinten. Wir können auch gerne da bleiben, die Fahrer noch ein bisschen offen. Ihr könnt auch den Autor in der Maschine ein paar Fragen stellen. Ich glaube, sind beide ja noch einen Moment da. Ja. Wir bewerben es noch einlässig mit Laura Hitzen und Olivia Hörli. Kommen dann wieder, nachher ist Sommerpause im Rückenclub. Wir sind im Herbst. Schönen Abend.
2: Danke. Danke.
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0: Yo, yo. Hey, kannst du mal ein bisschen Autotune reinhauen? Tschüss, tschüss, check, check. Okay, Nick am Mic. Hey, nein, du bist verschissen, machen wir nicht, oder?
1: Ich

0: Liebe Freundinnen und Freunde von der klassenlosen Gesellschaft, da es motiviert, hallo und herzlich willkommen da an den Radioempfängerinnen und an den Radioempfänger zu der Mai-Ausgabe vom Radio Widerspruch. Top! Motiviert sind wir natürlich, weil wir jetzt da, wo wir die Sendung aufnehmen, da geht es nur noch zweimal schlafen, bis wir endlich den 1. Mai haben. Und die gute Laune kommt noch oben drauf. Wegen dem Optimismus vom Willen. Weil sich nur am Pessimismus vom Verstand hinzugeben, das macht die ganze Weltlage zwar verständlich, weil dann sind wir ja in der Analyse total kritisch und schauen uns nüchtern die negativen Umstände an, die uns begegnen. Weil wir aber der Meinung sind, dass wir trotz alledem für eine bessere Zukunft müssen handeln, sagen wir genau das, also konkret. Das Konzept heisst, die Gefahren realistisch zu sehen, ohne in die Verzweiflung zu verfallen. Und damit herzlich willkommen.
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0: Der 1. Mai war ja gestern, wir nehmen das aber voran auf und darum haben wir absolut nichts dazu zu erzählen. Zur Geschichte der Tageszeitung «Junge Welt». Noch ein paar Worte zum Angriff der USA und Israel auf den Iran. Ungarn. Es gibt schon Gründe, um sich sicher darüber zu freuen, über die Abwahl von Viktor Orban. Und dann kommt noch unser Aber. Was kommt nach dem Neoliberalismus? Von der alten zur neuen Weltordnung. Angriff auf Elbit Systems in Deutschland und die Anklage gegen die sogenannte Ulm 5. Prosphygica. Die griechische Besetzung gibt die Parole vor. Wir werden gewinnen. Oder wir werden gewinnen. Habt ihr es eigentlich gemerkt voran? Das ist der Antonio Gramsci, ein Zitat von ihm. Und ich glaube, das machen wir in Zukunft öfter, euch quasi ein kleines Einstiegsrätsel geben. Wir verpacken das Zitat irgendwie in eine Anfangsgeschichte und nachher müsst ihr herausfinden, während dem der Newsflash läuft, ob ihr wisst, von wem das Zitat ist. Vielleicht machen wir so etwas, weil Gamification, habe ich gehört, sei etwas total Neues in den letzten 25 Jahren, macht das die Industrie so. Und da wir ja manchmal ein bisschen länger brauchen, bis wir Sachen begreifen, was kulturell so am Tun ist, machen wir das jetzt vielleicht auch. Mal schauen. Und das Zitat wäre schlussendlich der Pessimismus des Verstandes und der Optimismus des Willens, dass man das wie muss behalten muss. In sich, damit man als Revolutionärsubjekt kann unterwegs sein. Hey, wir haben gedacht, nicht alle von euch haben schon alle Sendungen von uns gehört. Das ist schade, aber auch noch neuliegend. Und darum haben wir gedacht, wir erklären mal wieder ganz kurz oder vielleicht ein bisschen länger, wer sind wir denn eigentlich? Tja, die Sendung «Widerspruch», die orientiert sich ganz nah am Vorschlag vom revolutionären Aufbau und der meint genau das. Nämlich die Revolution aufbauen. Wir möchten da einen Teil unseres sogenannten Schärfli dazu beitragen. Die Revolution aufbauen, das heisst also auch zu verstehen, dass wir uns in einem aufbauenden Prozess befinden, damit wir eine tatsächlich revolutionäre Umgestaltung von der schlecht eingerichteten Gesellschaft dann machen können. Die Revolution, die steht wohl nicht vor der Tür. Schaut euch um, ihr seht es wohl selber auch. Aber ganz, ganz wichtig, der Prozess dort an, der revolutionäre Prozess, der hört eben nie auf. So. Auch wenn es Momente gibt von grösseren Umbrüchen und so, wo dann alle das quasi an der Grosswetterlage ablesen können, so heisst das, dass auch wenn die Grosswetterlage das nicht hergibt, dass wir eben weiterhin an dem Prozess können schnitzen. Das, wie gesagt, es hört halt einfach nicht einfach so auf. Und wenn wir sehen, wie ein Arbeiter aus Verzweiflung das Warenlager von seinem Boss in Brand steckt, so freut uns das. Und das freut uns also nicht knapp. Ich hoffe, ihr wisst, von was ich rede. In den USA hat ein Arbeiter so ein ganzes riesiges Warenlager abbrennt und hat die richtige Parole gesagt.
2: All you had to do was pay us enough to live. All you had to do was pay us enough to fucking live.
0: Und genau das meine ich mit, es ist verzweifelt, aber es ist eine individuelle Tat. Und zwar egal, wie heroisch dass es so eine Tat ist, egal wie richtig das so eine Tat ist, es wird die Kapitalisten nicht können zum Teufel jagen. Selbst wenn es noch 100-mal mehr passiert. Wir glauben darum, dass der Vorschlag notwendig ist. Wir brauchen Strukturen, die resilient, das heisst widerständig, können auf die unweigerlich folgenden Schläge vom bürgerlichen Staat reagieren können. Das heisst, die Schläge kommen und wir müssen, daran darf man nicht sofort kaputt gehen. Man muss das antizipieren, man muss mit dem rechnen. Die Schläge kommen aber nicht nur in der Zukunft, die sind bereits vorhanden. Das heisst, gewisse Sachen können wir in dem Sinn auch schon ausprobieren. Wir wissen, wie wir auf das reagieren können, wie man Solidarität üben kann in diesen Momenten. Wieso kommen dann die Schläge auch jetzt schon, weil sie wissen, was auf sie wird zukommen? Aber ab dem Moment, wo wir wirklich für die bestehende, schlecht eingerichtete Gesellschaft gefährlich werden können, weil die Leute nämlich genug haben. Und zwar richtig genug Leute genug haben. Weil das, was wir da am Schnitzen sind, das machen wir nicht aus einem Feldherrenhügel von oben runter oder als kleine Bande von besonders gescheiden, emanzipierten Menschen. Nein, nein, das machen wir mit den Ausbeutern der Massen zusammen. Und zwar in dem Moment, wo die Herrschenden nicht mehr können und die Beherrschten nicht mehr wollen. Das ist der Moment, der für die Gegenseite wahnsinnig gefährlich wird. Das heisst, auf dem Weg dorthin müssen wir uns als Individuen bilden und entwickeln. Weil immer wieder hocken wir ja an und denken so, jetzt habe ich es aber total durchblickt, total verstanden, wie das alles funktioniert und so ganz viele dicke Bücher gelesen und da kommt wieder ein neuer Umstand, wo man wieder neu kategorisieren muss. Das heisst, wir sind immer in Entwicklung begriffen, auch individuell, auch du selber. Wir gehen natürlich davon aus, dass der Mensch sich kann verändern, sich muss verändern und dass ein Haufen von dem Shit, den wir im Kopf haben, ganz viel damit zu tun haben, wie wir sozialisiert sind, wie wir aufgewachsen sind. Und das meine ich jetzt nicht nur kulturell, sondern ich meine das auch ökonomisch. Das heisst auch, wir müssen unsere Geschichte anschauen und versuchen, aus vergangenen Versuchen zu lernen. Um dann wieder zu versuchen und besser zu scheitern, als vorhergegangene Versuche gescheitert sind. Es weiter versuchen, damit am Ende von dem Weg die Möglichkeit wieder in der Welt sein soll. Ja, muss. Damit wir in einer Welt leben können, wo die wichtigen Dinge vor den weniger wichtigen Sachen produziert werden. Eine Gesellschaft, wo die menschliche Existenz kein Kampf um Grundbedürfnisse ist, der Erhalt der Lohnarbeit mit den Ellbogen gegen all die Konkurrentinnen und Konkurrenten, die uns, wenn wir uns begegnen, gegenseitig immer sind, wenn wir zum Beispiel um den gleichen Job konkurrieren. Das heisst, nicht ein Kampf muss die ganze Zeit um, dass man seine Arbeitskraft kann verkaufen oder für viele, viele Menschen auf dieser Welt ein Kampf für die absolut grundlegendsten Bedürfnisse. Essen, Wohnung, Gesundheitsversorgung. Eine Gesellschaft also, wo der Mensch kein verächtlich gemachtes, kein Verlassungswesen ist. Also in einem Satz, wir kämpfen für den Sozialismus, damit wir am Kommunismus werkeln können. Gegenwärtig gehen wir davon aus, um jetzt hier auch noch ein bisschen in dem Intro zu bleiben, dass sich zum Beispiel eine wichtige Sache seit einiger Zeit, das ist nicht ganz neu, am Verändern ist. Also wenn man quasi anschaut, vom Anfang von der neoliberalen Phase vom Kapitalismus, so ist jetzt auch ein wichtiger Fokus. Das heisst, es ist ja nicht einfach immer nur determiniert oder dominiert von einem Aspekt von der Weltentwicklung, sondern das ist jetzt einfach ein Aspekt, wo man gut kann ablesen momentan, und das ist der US-Imperialismus, der ist in der Krise. Und das kann uns, die Krise vom Imperialismus klingt zuerst mal gut, aber das darf uns nur bedingt freuen. Weil ein Imperium im Niedergang, das tendiert dazu, wild um sich zu schlagen. Und das kann man ja auch ablesen an der Welt. Was auch heisst, dass sich der ganze Quatsch nicht einfach von selber wird erledigen und wir nur darauf warten können, dass halt einfach alles explodiert. Weil die Chance, dass bei dieser Explosion wir von den Trümmern erschlagen werden, die Chance ist sehr, sehr gross. Darum müssen wir uns aktiv in das Geschehen einbringen. Und mit «wir uns aktiv in das Geschehen einbringen» meine ich effektiv uns als Menschen, dich und mich, du am Zuhören bist, wir, die am Schwätzen sind, die Leute, die da Technik machen, die Dritten, die Text geschrieben haben, Journalistinnen und Journalisten, die etwas am Machen sind, Leute, die Knastkämpfe unterstützen, Leute, die in der Knast sind und dort kämpfen, alles. Die USA sind zusammen mit Israel in einem Krieg mit dem Iran und über die Todeszahlen der Soldaten wird sich dort ausgeschwiegen. Die USA wollen einen Regime-Change Israel, denen langt das Chaos dort. Der Proxykrieg gegen Russland in der Ukraine geht jetzt in sein fünftes Jahr und es ist kein Ende in Sicht von dieser Menschenschlechterei. Alle, beide Seiten wollen, dass das weitergeht. Eine Abnutzung, wer mag wie lang. Der venezuelanische Präsident Maduro und seine Frau sitzen in einem Gefängnis in Brooklyn. Und der angemeldete Anspruch auf Grönland, wo sich die USA einfach holen wollen, wenn es dann nicht verkauft werden, weil sie haben ja schließlich die militärischen Mittel dazu. Dann muss man auch in den USA daran denken, dass die massiv ausgeweitete Rechte der Repressionsbehörden im Inneren am um sich schlagen tönt. Und die bewussten Brutalisierungen der Abschiebungen. Es gibt in diesem Zusammenhang den Ausdruck vom Imperialismus, der heimkehrt. Darüber haben wir schon mal geredet. Der Imperialismus, der heimkehrt, der sich gegen innen trüllt, wo gegen innen die Repressionsmaschinerie am Anheizen ist. Ja, gibt es denn dann einen Zusammenhang zwischen all diesen verschiedene Sachen. Es wirkt ja einfach alles so irre. Ist dann einfach die Gier von einzelnen schlechten Kapitalisten, die schlechte Menschen sind? Oder die Selbstverliebtheit vom amerikanischen Präsidenten? Weil wir, das ist eine rhetorische Frage, merken es nicht dieser Ansicht sind, reden wir eben vom Imperialismus und dann auch noch vom Imperialismus in seinem Niedergang. Ein Stadium vom Kapitalismus also, wo sich die Widersprüche so verschärfen, so fest verschärfen, dass es eben nicht mehr so mit dieser Handshake, und die Deutschen reden damals davon, so, dass es doch da so eine Weltordnung gegeben hat, wo man sich an Verträge gehalten hat und so. Und die Chinesen reden jetzt auch gern von dem, oder so. Der Xi Jinping hat wie gesagt, so, ja, aber wir haben da mal Verträge gehabt, wir halten uns einfach auch an die Verträge. Sie sind so ein bisschen die lachenden Dritten in dieser ganzen Angelegenheit. Also die Widersprüche sind sich am Verschärfen. Und die weitere Existenz von einzelnen Kapitalfraktionen ist nur noch auf Kosten von gegnerischen Kapitalfraktionen überhaupt möglich. Da kommt dann der Krieg ins Spiel. In der Sendung Widerspruch schauen wir also sehr oft einfach Konkretes an, damit wir Allgemeines ausdrücken können. Und darum sind wir auch an dem 1. Mai auf der Strasse mit der Parole Sozialismus oder Barbarei. Weil die Alternative zur globalen Freiheit und Gerechtigkeit, das ist die Welt.

0: Wir haben den Clan des Dinos gehört mit «Unten rauf», was passt natürlich wunderbar zu der Sendung, Widerspruch von der Sendung von «Unten links» gegen «Oben rechts». Da sind wir sehr einverstanden mit den Leuten vom Clan des Dinos. Und jetzt möchte ich noch ein bisschen, vielleicht meinen bubrigsten Moment mit euch teilen. Und zwar mal wieder eine Erkenntnis, die vielleicht einfach ab dem Gegenstand, oder? Wir haben vorhin gesagt, das Konkrete anschauen, damit man allgemein sagen kann. Und da nehme ich jetzt den Clan des Dinos als Beispiel, weil es lustig ist, wenn man sich, wenn man ChatGPT so Sachen fragt, wie so, hey, kannst du mir mal ein bisschen sagen, was weißt du so über den Clan des Dinos? Dann gibt es, und ich habe einen Punkt in dem, ich wollte euch nicht erklären, dass ich einen ChatGPT brauche. Ich möchte eigentlich nur sagen, wie wild das der Aspekt ist von dem, dass wir alle wissen, ah, man darf dieser Sache nicht so ganz trauen. Und das wissen wir. Ja, klar, das ist so Common Sense und alle finden so, nein, ist gut, mache ich nicht. Jetzt tut es aber das mit dem Halluzinieren auf so einer höheren Ebene machen, dass ich wirklich leicht, sagen wir mal, überrascht bin. Jedenfalls macht ChatGPT dann Beispiel, was das eigentlich für eine Band ist, mit Zitat aus verschiedenen Liedern. Die Lieder gibt es jeweils. Sie sagt, hey, schau mal, da habe ich ein Lied, Cash, Gas, Tap, Tap. Oder Patriarch, hast mich mal. Und so weiter. Also Lieder, die sie wirklich haben. Und dann zitieren sie aus diesen Liedern Sachen, wo tendenziell könnten sie sein. Wo könnten sie sein? So, sagt nämlich ganz allgemein, hey, Dinos, die verbindet so ein bisschen lustige Sachen aus der Dino-Welt zusammen mit Kapitalismuskritik. Und dann kommen Zitate raus, die nicht existieren. Also aus Gas, Trap, Trap käme ich scheinbar, ich kaufe mir einen Panzer, fahre eine Bahnhofstrasse auf und ab und das Geld kommt aus dem Automat und ich mache Cash, Trap, Trap. Und das sage ich dann. Und dann noch eine Analyse davon. Da ziehen sie klassischen Flex-Rap durch den Dreck. Und das stimmt einfach nicht. Die Textstelle kommt nicht vor. Und ich finde es einfach toll, so wieder mal so eins zu eins vor mir zu sehen, so okay, das Zeugs, es lügt einfach. Ich weiss nicht, wie genau das funktioniert, weil das kann man ja nicht mal aus irgendwelchen Texten nachvollziehen, die über die Dinos geschrieben worden sind. Und sie machen auch noch Sachen wie, es gäbe klassische Winterthur-Momente drin, wo es dann noch darüber redet, dass der Eulachpark ihr Revier ist und so. Und statt Steak gäbe es vegane Dinosauriertiere. Na, das stimmt halt nicht. Textstelle gibt es halt nicht. Aber man muss sagen, es würde ja noch Sinn geben. Und darum, ja, da vielleicht einfach nur so. Ich meine, für die, die jetzt, oder, trüllen natürlich einen Haufen mit Augen und finden so, ja, also das haben wir doch schon lange gewusst. Aber wahrscheinlich benutzt man ja gerade für so, sagen wir jetzt mal, nicht so relevante Suchanfragen, benutzt man es ja dann doch am liebsten noch schnell nebenbei. Und wenn so etwas Konsistenz dabei rauskommt, dann ist es ja noch schwierig, zum daran zu zweifeln. Weil wer überprüft dann mit einer Drittquelle, ob jetzt tatsächlich die Band in dem Lied noch XY tatsächlich gesagt hat, weil es klingt ja so, als würdet ihr das wirklich gemacht haben. Das habe ich jetzt an dieser Stelle noch mit euch teilen. Mich hat das recht überrascht, dass es so ein weiter Weg und trotzdem so näher von der Realität ist, aber es stimmt schlicht und ergreifend einfach nicht. Da, liebe Leute, übrigens noch ein Hip-Hip-Hurra auf den Clan des Dinos. Danke euch vielmals, ihr macht grossartige Musik. Schön, dass wir das da immer wieder brauchen können, weil es gibt in dieser Welt einfach zu wenig Lieder, die für unsere Zwecke dienlich sind. Nämlich so, aha, das Thema, da brauche ich noch einen Knallerbeat mit ein paar knackigen Texten. Genau für das brauche ich das. Und da sind ihr eine ganz grossartige Quelle. Schön, dass ihr da immer wieder auf uns mit dem anständigen Zeugs am Beliefern sind. Tja, so viel dazu.
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0: Liebe Leute, wir machen einen kurzen Moment Ungarn, weil der Jubel ist gross und dann kommen wir ja mit mir. Also in Ungarn, da hat es jetzt einen neuen. Mosor heisst der und Zeiten, wo der autoritär und sehr repressiv Viktor Orban regiert hat, 16 Jahre war er am Ruder. 16, unvorstellbare Länge, etwa so lange wie Angela Merkel. Ah, genau so lange wie Angela Merkel. Die ist vorbei. Von einem demokratischen Putsch war die Rede. Erstaunt sind dann auch viele, dass der Diktator...
2: Der Diktator ist gegangen. Diktator,
0: so genannt vom Jean-Claude Juncker an dieser Stelle, sich tatsächlich abwählen lassen hat. Unter ihm und seiner Partei Fidesz hat Ungarn nichts mit der EU zu tun haben, sondern hat sich ökonomisch Richtung Russland orientiert. Die Fidesz war ein Vorbild für den sogenannten illiberalen Staatsumbau oder autoritären Staatsumbau. Man kann das tatsächlich als Blaupause sehen für viele faschistische Parteien, die nachher in anderen Ländern auf das verweisen haben und gesagt haben, in Ungarn, wie haben sie denn das gemacht? Das ist noch vernünftig. Das heisst, die rechtsextreme Partei Fidesz hat nicht einfach die staatlichen Strukturen ersetzt, das, wie das so klassisch Faschismus oder klassisch früher passiert ist, dann nicht einfach die staatlichen Strukturen ersetzt und mit ihren Schwarzhemper oder weiss ich was und Schlägertruppen auf der Straße, sondern dass sie haben genommen, was da ist und auf 11 drüllt. Und so hart gegen die Möglichkeit, gegen die Gegner vorzugehen, wie irgendwie möglich gewesen ist, wie das halt die Gesetzesvorlagen zugelassen haben. Und das hat bedeutet, wirklich, wirklich kein schönes Leben für Migrantinnen durch den glühenden Ausländerhass, für queere Menschen wegen der Heiligkeit der Familie, für Jüdinnen und Juden wegen dem stramm antisemitischen Kurs, für Linke und Kommunistinnen wegen der rechtsextremen, illiberalen Ausrichtung der Partei. Und auch für den Journalismus war es ohne Pressefreiheit nichts gewesen. Und darum an dieser Stelle einfach mal sagen, ja, das ist gut, freuen wir uns doch mal. Aber ihr ahnt es. Jetzt freuen wir uns doch einfach ein bisschen, aber es freut sich einfach auch die einen ein bisschen zu laut, möglicherweise. Der Mojo heisst ja der Mann der Stunde. Und der gute Knobli, der kommt ja aus der gleichen Partei wie der Viktor Orban. Aus der gleichen Partei. Er ist zum Zeitpunkt der Machtübernahme von Viktor Orban dort eingetreten. Seine neue Partei, TISZA heisst die, Respekt- und Freiheitspartei übersetzt, die hat er gegründet. Und mit der hat er jetzt gewonnen. Und die wird, wie glaube ich, einfach alle Parteien, die jemals demokratisch gegen irgendwas gewonnen haben, gegen die Korruption vorgehen. Das ist ihre Markenkern. Und Korruption, die muss allgegenwärtig sein. Oder man hat ja gesagt, man hat ja von einem System Orban geredet, oder? Dass das alles auch noch so mafiöse Momente drin hatte, dass sich da alle bedient haben am Staatsapparat. Ob die Partei oder eben der Mann, der 13 Jahre in der ehemaligen Regierungspartei Fidesz war, auch gegen den glühenden Ausländerhass, die Heiligkeit der Familie und dann mit queeren Menschen ein bisschen Platz zum Schnaufen gibt, ob er gegen den Antisemitismus, ob er gegen den Rechtsextremismus und gegen die Einschüchterung von oppositioneller Presse ist, das wiederum, das muss sich zuerst mal noch zeigen. Weil was da passiert ist, ist, dass ein Konservativer einen noch Konservativeren geschlagen hat. Und wie gesagt, das sind Freunde gewesen. Der Gegenwärtige kann aber auf jeden Fall eins. Sich der EU annähern. Weil da gibt es nämlich noch zurückgehaltene Kredite in Milliardenhöhe.

0: Die neue Partei unterscheidet sich inhaltlich nicht so stark von dem, was Fidesz vorher erzählt hat. Sie sind einfach nicht ganz so wahnsinnig. Darum möchte ich sagen, hoffentlich gibt es ein bisschen Luft, hoffentlich gibt es ein bisschen Licht. Aber wir haben Gründe für Zweifel. Eure Sendung Widerspruch. Jeweils eine Woche vor dem 1. Mai findet das sogenannte Politwochenende statt in Zürich und auch in Winterthur. Verschiedene Sachen werden eben im Konkreten angeschaut, damit man Allgemeines daraus ziehen können. So hat es auch das mal verschiedenste Veranstaltungen gegeben. Und von diesen verschiedenen Veranstaltungen, die tun wir euch dann in einen sinnvollen Abstand von heute bis später dann auch noch zur Verfügung stellen als einzelne Beiträge. Aber das ist einigermaßen viel Arbeit, darum kommt das jetzt auch nicht gerade morgen und auch nicht übermorgen, weil aus unserer Perspektive, wo wir das aufnehmen, sind wir ja übermorgen auf der Strasse am Umrennen. Am 1. Mai, weil es mega toll ist. Und was wir euch jetzt aber da noch schnell geben können, ist ein kleiner Ausschnitt, um so ein bisschen den Vibe verstehen, so ein kleiner Ausschnitt aus einem Politprogramm, das am Freitagabend in der ZWZ stattgefunden hat. Und dort ist es um riesige Weltgefühl gegangen, revolutionäre Möglichkeiten innerhalb von dem. Haben wir sehr einen langen Beitrag unter anderem eben genau zu dem gehört, einen theoretischen, den liefern wir dann zum Beispiel noch nach. Aber auf eine Nachfrage aus dem Publikum, wo es darum gegangen ist, da ist es um den Iran gegangen, auch. Und der Iran-Krieg, also der Angriff von den USA und von Israel gegen den Iran, was ja viele Merkwürdigkeiten drin hat. Unter anderem ist in der Reaktion aus dem Publikum darum gegangen, so wegen, sieht man jetzt da den Iran nicht fälschlicherweise zu düster quasi, so, weil der Iran ist ja schließlich objektiv anti-imperialistisch, weil er ja schließlich gegen die USA am Kämpfen ist. Klammerbemerkung, vergessen wir nicht, einfach immer bei der Betrachtung von dieser Weltgegend, vergessen wir nicht, der Iran ist so gross wie Westeuropa. Das ist ein gigantisch grosses Land. Also, hat 90 Millionen Einwohner. Einfach auch nochmal, um sich an mich zu vergegenwärtigen, was sich vielleicht gewisse Leute, Strategen mit grossen roten Knöpfen, eben allenfalls an mich vielleicht ein bisschen vergessen, was da eigentlich gerade am Bombardieren sind. Jedenfalls, riesiges Land. Und dort gibt es Widersprüche drin. Und da möchte ich die Antwort vom Podiumsteilnehmer, vom Nick Brauns, möchte ich da noch mit euch teilen.
1: Momentan hat der Iran, und zwar in der Form, wie wir ihn jetzt haben, den USA eine strategische Niederlage bereitet. Unter anderem auch deswegen, weil die USA nicht bereit sind, Bodentruppen einzusetzen. Denn dann wird es viele Tote geben, viele tote Amerikaner. Und dann würden Trump seine eigene Magerbewegung wahrscheinlich um die Ohren fliegen. Der Iran hat auch sehr gut eben gezeigt, wie sich ein asymmetrischer Krieg gegen eine imperialistische Supermacht führen lässt. Und ich denke, das gilt es alles auch erstmal anzuerkennen, auch für das Weltweite, um zu sehen, welche Rolle der Iran, und damit meine ich jetzt durchaus die Islamische Republik, erstmal im weltweiten Kräfteverhältnis auch spielt. Aber ich denke, es ist schon etwas anderes jetzt zu sagen, also ob ich jetzt in Gaza irgendwie in erster Linie über die Situation von sexuellen Minderheiten rede und nicht über die Besatzung, oder ob ich im Iran einfach wirklich zeige, dass eben das dort herrschende System es ja gerade verhindert, dass sogar größere Teile der Bevölkerung wirklich auch noch aktiv an dieser Verteidigung teilnehmen. In Gaza, die Hamas, so reaktionär sie in Moralauffassungen ist, kämpft gemeinsam mit der PFLP und der DFLP, kommunistischen Kräften. Im Iran wirst du, auch wenn du heute als Kommunist ankommst und sagst, ich möchte unser Land jetzt gemeinsam mit den Pastaran gegen imperialistische Aggression verteidigen, aber ich bin Kommunist, dann giltst du als Feind Gottes und wirst einen Kopf kürzer gemacht. Also da ist diese Art anti-imperialistischer Einheitsfront einfach nicht möglich. Das ist übrigens auch ein Unterschied zu Irans engen Verbündeten, der Hisbollah im Libanon, die mit der dortigen kommunistischen Partei durchaus eine anti-imperialistische Einheitsfront auch eingeht. Eine Einheitsfront, die immer wieder dann bricht, wenn es dort ökonomische Kämpfe gibt, wo die Kommunisten Streikbewegungen anführen und Hisbollah die Interessen des örtlichen Kapitals vertritt. Nee, ich denke, wir brauchen wirklich den realistischen Blick auch

auf den Iran. Ja, die erstmal, die Islamische Republik hat nach wie vor Millionen Unterstützer. Millionen, die tatsächlich materiell auch von diesem System profitieren. Die Pasdaran, die Revolutionswächter, sind dort einer der größten, ja, Kapitalblöcke inzwischen. Wir haben in den letzten 30 Jahren im Iran auch eine Politik des Neoliberalismus gehabt. Nur, dass dort die Privatisierung nicht so sehr Richtung Auslandskapital ging, sondern es waren eher die Pasdaran, die für ihre religiösen Stiftungen dann dieses Kapital privatisierten. Aber daran hängen erstmal sehr, sehr viele Menschen, die also nicht nur, ich sag mal, aus religiösen oder patriotischen Gründen die Islamische Republik verteidigen, sondern auch aus rein materiellen. Aber das ändert natürlich nichts, sag ich mal, an dem wirklich daran, dass im Iran, dem Land mit der größten Arbeiterklasse des Mittleren Ostens, dürfen wir nicht vergessen, der größten und auch einer sehr kampferprobten eigentlich, dass dort keinerlei Arbeiterrechte herrschen, dass dort Gewerkschaften illegal sind. Wenn wir uns jetzt zum Beispiel die Mai-Aufrufe der kommunistischen Organisationen anschauen, sowohl von Komala wie auch von Tudeh-Partei, die arbeiten sehr klar raus, dass momentan natürlich der Krieg ist das Hauptproblem. Aber sie zeigen eben auch, dass die Islamische Republik in dieser Form zwar militärisch standhalten konnte bisher, aber eben jetzt, wenn es auch um den Wiederaufbau gehen wird oder so, alle diese Kosten auch wieder auf die Bevölkerung im Land abgewälzt werden. Ich meine, wir haben im Iran eine Allianz von Klerus und Handelskapital, die sich schon sehr, sehr lange eigentlich gegen die sozialen Interessen der Mehrheit der Bevölkerung eben wirklich auch richtet. Der Iran hat nach innen längst keine fortschrittliche ökonomische Politik mehr, auch keine staatskapitalistische. Der Iran macht halt nur, wenn man so will, seine kapitalistische Wirtschaftspolitik nach außen nur mit einem Sektor des internationalen Kapitals, also eher Richtung, sag ich mal, Richtung China und so, und eben nicht Richtung USA. Und wenn Trump jetzt doch einen Deal erzwingt, wird das wahrscheinlich darauf rauslaufen, dass er eben mit einem Teil der iranischen Führung diesen Deal macht, der eben bereit ist, das Land auch für US-Kapital zu öffnen und dafür dann eben aber diese Allianz aus Klerus und Handelskapital an der Macht lässt. Es geht natürlich auch wirklich darum, was sind unsere Aufgaben jetzt hier in Europa, und da muss es eben wirklich erstmal darum gehen, gegen diesen Krieg, gegen die Belieferung Israels mit Waffen, dagegen, dass die USA hier Stützpunkte wie Ramstein nutzen können, um den Iran anzugreifen. Also völlig ungeachtet dessen, wie wir die iranische Führung jetzt jeweils einschätzen. Es ist das iranische Volk oder die Völker des Iran, die müssen entscheiden, wie sie regiert werden wollen. Das ist tatsächlich nichts, was wir hier entscheiden. Aber natürlich kann ich sagen, stehen uns sicherlich die kommunistischen Kräfte, die Jinjian-Azadi-Bewegung, die illegalen oder halblegalen Gewerkschaften oder so als Partner dort wesentlich näher als eben die iranische Führung.

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1: Der Tom Waits mit Massive Attack. Boots on the Ground ist das gewesen. Es lohnt sich im Fall, die Sendung mit Musik zu hören. Ich sage es einfach an dieser Stelle wieder mal. Natürlich einen herzlichen Gruß an die Radio Stadtfilter Hörerinnen und Hörer, aber alle anderen, die das auf anderen Plattformen hören, die können das allenfalls nicht mit Musik machen. Mit Musik kann man es auf Soundcloud hören. Ohne Musik hört man es auf Spotify. Ich habe nach dem Beitrag auf dem Podium noch die Möglichkeit gehabt, mit dem Nick Brauns, der der Chefredakteur ist von der Jungen Welt, ein kurzes Interview zu führen. Und zwar wollte ich wissen, warum sollte man eigentlich die Junge Welt abonnieren? Weil zum Beispiel wir von der Sendung Widerspruch nehmen das sehr oft als Quelle. Und ich möchte das mega fest den Leuten da draussen auch empfehlen. Es ist die letzte linke deutsche Tageszeitung, die es noch in gedruckter Form überhaupt gibt. Und es lohnt sich, solche Zeitungen zu unterstützen, weil wir haben tatsächlich nicht viel anderes. Und, liebe Leute, ich bin überhaupt nicht einverstanden sein mit allem, was da drin steht. Wirklich, wirklich nicht. Aber sie haben auch ein bisschen einen anderen Fokus auf die Sachen und sie interessieren sich tatsächlich dafür, wenn Leute abgeschoben werden. Sie interessieren sich dafür, wenn Häuser angegriffen werden. Und sie interessieren sich für die ganze Rechtsentwicklung. Also, hebt doch mal eure Nase in die Zeitung, wenn ihr noch ein paar Franken auf der Seite habt oder noch nicht wisst, was ihr euch auf den Geburtstag wünscht oder euren Genossinnen und Genossen wollt auf das schenken. Da das Interview jetzt mit ein paar mehr Gründen vom Chefredakteur von der Jungen Welt.
2: Die Junge Welt ist eine marxistisch orientierte, überregionale, deutschsprachige Tageszeitung aus Berlin. Im nächsten Jahr können wir unseren 80. Geburtstag feiern. Die Junge Welt wurde nämlich 1947 in der damaligen sowjetischen Besatzungszone gegründet, war später dann das Zentralorgan der Freien Deutschen Jugend, also des Jugendverbandes in der DDR. Nach 1989 haben dann Westeigentümer diese Zeitung aufgekauft und zugrunde gerichtet. Aber als dann die Belegschaft eigentlich über die Nachrichten, übers Radio erfahren haben, dass ihre Zeitung dicht gemacht werden sollte, vor jetzt 31 Jahren, da haben dann Teile der Belegschaft gesagt, nein, kommt gar nicht in Frage. Wir werden jetzt auf eigene Faust diese Zeitung weiter herausbringen. Es wurde der Verlag 8. Mai gegründet und später eine Genossenschaft als Eigentümer des Verlages und der Zeitung, so dass wir heute auch sagen können, die Zeitung ist in den Händen ihrer Leserinnen und Leser, gehört ihren Leserinnen und Lesern über diese Genossenschaft. Ja, und wir machen jeden Tag, das heißt 6 Tage die Woche, eine Zeitung, die, ja, probiert, guten Journalismus zu machen, guten objektiven Journalismus, aber eben Objektivität heißt für uns auch mit einem klaren Klassenstandpunkt. Wir sagen, wir sind eine Zeitung auf der Seite der arbeitenden, der werktätigen Bevölkerung, auf der Seite derjenigen, die gegen imperialistische Kriege kämpfen. Wir sind eine Zeitung, die Befreiungsbewegungen aus globalen Süden auch eine Stimme gibt. Wir sind eine Zeitung, die auch kein Blatt vor den Mund nimmt, wenn wir über den Genozid in Gaza berichten, wo alle anderen deutschen Zeitungen sich nicht trauen, die Sachen beim Namen zu nennen. Ja, und wir probieren eben tatsächlich die Welt aus einer marxistischen Perspektive zu analysieren. Und wir halten dabei auch eben an der gedruckten Tageszeitung fest. Natürlich gibt es uns auch online, im Internet. Aber für uns ist es eben ganz, ganz wichtig, dass wir sagen, so eine linke Zeitung soll auch in gedruckter Form da sein, liest sich besser. An den Kiosken sollen unsere Schlagzeilen aus den Zeitungen, aus der bürgerlichen Presse auch hervorleuchten, sollen zeigen, man kann die Dinge auch ganz anders sehen, man kann auch andere Themen thematisieren. Eine gedruckte Zeitung kann man auch besser weitergeben auf einer Demonstration oder an den Arbeitskollegen oder an andere. Und wir sind inzwischen in Deutschland oder im deutschsprachigen Raum, muss man ja sagen. Uns gibt es ja auch in Österreich und der Schweiz, die letzte Tageszeitung mit linken Anspruch, die eben wirklich 6-mal die Woche am Kiosk zu finden ist.
1: Privat ist das noch nicht möglich, dass man sie täglich in der Schweiz bekommt?
2: Doch, natürlich, natürlich. Man kann die Junge Welt auch abonnieren. Also hier werden wahrscheinlich dann, weiß ich nicht, wie die Portokosten sind, aber wir haben auch eine ganze Reihe Abonnenten in der Schweiz. Das ist selbstverständlich möglich.
1: Ihr hattet ja jüngstens oder seit einigen Jahren bereits einige Probleme mit dem Verfassungsschutz. Kannst du das kurz nachzeichnen?
2: Also eigentlich seit Jahrzehnten. Der deutsche Inlandsgeheimdienst überwacht die junge Welt und seit Jahrzehnten stehen wir regelmäßig in den sogenannten Verfassungsschutzberichten, also dem jährlichen Report des Geheimdienstes. Uns wird vorgeworfen, ja, erstmal, wir wären gar keine Zeitung, sondern eigentlich eine Organisation, heißt es, die ja den Staat umstürzen will. Da sage ich erstmal, also wer sowas schreibt und behauptet, kennt nicht den vielen Stress, den es überhaupt schon macht, jeden Tag eine Zeitung zu machen. Wir kommen gar nicht dazu, auch noch eine Revolution vorzubereiten. Wir würden liebend gerne darüber berichten, wenn andere Menschen so etwas machen, aber wir sind ein journalistisches Produkt. Aber durch diese Nennung im Verfassungsschutzbericht entsteht uns tatsächlich ein reeller Schaden. Uns wird an vielen Stellen nicht erlaubt, Werbung zu machen und also an Bahnhöfen oder in öffentlichen Verkehrsmitteln, im öffentlich-rechtlichen Rundfunk und so. Und wir sind ja nicht nur eine Zeitung, wir sind auch ein kommerzielles Produkt. Also das heißt, wir müssen uns verkaufen, wir müssen Reichweite schaffen. Wenn wir keine Abos haben, können wir unsere Mitarbeiter nicht finanzieren, unsere Räumlichkeiten nicht und können keine Zeitung machen. Naja, und der Staat will aber genau das, will unsere Reichweite einschränken. Das ist jetzt nicht meine Verschwörungstheorie, sondern das ist die Antwort der Bundesregierung auf eine kleine Anfrage der Linksfraktion. Die wollten nämlich mal wissen, warum überwacht ihr die junge Welt? Warum steht die junge Welt im Verfassungsschutzbericht? Und die Bundesregierung hat dann gesagt, unser Ziel ist es, der jungen Welt den Nährboden abzugraben. Wir wollen die Reichweite der jungen Welt beschränken. Begründet wurde es mit unserer marxistischen Orientierung. Begründet wurde es damit, dass wir sogenannte Terroristen als Freiheitskämpfer bezeichnen würden, also palästinensische, kurdische, lateinamerikanische Guerillagruppen. Begründet wurde es damit, dass wir die DDR nicht in Bausch und Boden verdammen, sondern sagen, es war der deutsche Staat, dessen Armee niemals Krieg geführt hat. Es war der deutsche Staat, der probiert hatte, den Menschen erschwingliches Dach über Kopf zu schaffen. Es war in unseren Augen ein legitimer Sozialismusversuch. Aber auch das darf man nicht mehr sagen. Oder man wirft uns vor, dass wir Kuba gegen die US-Blockade verteidigen würden. Und viele solche Dinge. Und eben der Vorwurf hinter allem noch, die Zeitung, der Verlag und die Genossenschaft wären in Wahrheit eben revolutionäre, also extremistische Zusammenhänge, die den Staat stürzen wollen. Dagegen sind wir vor Gericht gegangen, gegen diese unsäglichen Behauptungen und gegen diese Nennung im Verfassungsschutzbericht. Wir haben jetzt vor bald 2 Jahren erstinstanzlich verloren. Der Richter, der sozusagen die Überwachung durch den Verfassungsschutz legitimierte, hat dann nämlich auch festgestellt, wir wären ja nicht nur marxistisch, sondern schlimmer noch, wir würden ja auch Lenin gut finden. Denn unser Verlag hat die Rechte auf die deutschsprachige Lenin-Ausgabe. Naja, und noch schlimmer, auf unserer Leserbriefseite sieht man ein Bild von Lenin, eine Montage, Lenin beim Lesen der jungen Welt. Und einzelne unserer Redakteure hätten ja auch Lenins Imperialismus-Theorie schon des Öfteren mal angewandt oder gut gefunden. Das heißt, wir wären also marxistisch-leninistisch und da gäbe es ja das Verbotsurteil der Kommunistischen Partei von 1956 und die wurde ja verboten, weil sie marxistisch-leninistisch war. Nun, uns verbieten sie jetzt direkt wohl noch nicht, aber es schwebt dann wie so ein Damoklesschwert anscheinend auch über uns noch dieses KPD-Verbotsurteil. Der Richter, der übrigens dann sich zu dem, der hat sich dann noch zu dem Satz verstiegen, ja, Lenin war ja ein entschiedener Gegner der freiheitlich-demokratischen Grundordnung. Nun muss man sagen, Lenin starb 1924 und die freiheitlich-demokratische Grundordnung wurde vom Bundesverfassungsgericht gute 30 Jahre später erst ausformuliert und zwar fürs Gebiet der Bundesrepublik Deutschland, während Lenin bekanntlich in Russland wirkte. Aber dieser Richter, der diesen Schwachsinn von sich gab, hat damit ein Bewerbungsschreiben geschrieben. Er hat nämlich ein halbes Jahr später einen neuen Job bekommen als Chef des Verfassungsschutzes in Brandenburg. So laufen die Dinge. Naja, und wir warten übrigens seit diesem Prozess darauf, dass wir in Berufung gehen dürfen. Wir haben es bis heute, die Gerichte noch nicht entschieden, ob wir Berufung bekommen. Wir haben gesagt, so oder so, wir werden klagen bis zur höchsten Instanz. Aber dass wir diesen Prozess überhaupt nur führen können, der uns viel Zeit, viel Energie und vor allem viel, viel Geld kostet, ist auch nur möglich durch unsere Leserinnen und Leser, die auch sehr viel in den Prozesskostenfonds bisher gespendet haben, die eben diesen Prozess einfach wirklich mit unterstützen, weil es hier, ja, es geht um Pressefreiheit. Es geht darum, auch hier die einzige Zeitung, die wirklich entschieden jetzt gegen diesen Hochrüstungskurs, gegen diese Kriegsvorbereitungen, die in Deutschland laufen, angeht, diese Zeitung wirklich auch am Leben zu halten und zu unterstützen. Und das wissen doch viele Leserinnen und Leser, die drum bereit sind, uns zu abonnieren, für uns zu spenden und uns weiter zu verbreiten.
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1: So, im weitesten Sinn bleiben wir beim 1. Mai, einfach auch bei den Themen, die zum Beispiel am Politwochenende gemacht worden sind. Und da möchte ich noch einen Gruss gegen raus machen, weil ja auch der Gruss uns erreicht hat. Und zwar gibt es eine grosse Besetzung in Athen. Die Besetzung, die heisst Prosphygica. Und Leute sind vorbeigekommen und haben von ihrem Kampf erzählt, was dort passiert. Und zwar ist das also so, dort leben 400 Menschen im Schnitt. Es ist eine solidarische Besetzung, es ist eine politische Besetzung und es ist eine selbstverwaltete Besetzung. Naja, Besetzung und Selbstverwaltung gehört ja eigentlich so zusammen, aber es sind so ganz viele so Basisstrukturen da drin und das Haus, das ist immer und immer wieder mal, wird das angegriffen. Nicht nur vom Fahrschuss, sondern einfach auch vom Staat für die Gentrifizierung. Jetzt ist dort ganz in der Nähe, das ist in Exarchia, und ganz in der Nähe ist auch dort wieder so eine U-Bahn-Station gebaut worden. Und auch das ist ein Teil von der Aufwertung halt. Und gegen die U-Bahn-Station zum Beispiel ist auch gekämpft worden. Und das ist ein solidarisches Projekt, wo auch ganz ein Haufen geflüchtete Menschen unterkommen. So. Wo sie sich eben können, ein bisschen auch ein würdiges Leben können gestalten. Zusammen mit den Linken vor Ort gibt es da ein Zusammenleben. Und das ist halt einfach eine gute Sache, weil das mit der Infrastruktur in Griechenland ist sowieso, also erst recht, wenn du geflüchtet bist, erst recht, dann ist es schwierig, also braucht es ja quasi die Initiative von unten und dort gibt es das solidarische Zusammenkommen. Wie gesagt, 400 Leute, das ist eine riesige Besetzung, es ist die grösste Besetzung von Griechenland. Immer wieder wird es angegriffen und jetzt sieht es wirklich gefährlich aus, was am passieren ist, und darum brauchen sie internationale Unterstützung. Und darum haben sich auch Leute entschieden, in den Hungerstreik zu gehen. Jemand von ihnen ist schon lange im Hungerstreik und jetzt wird es langsam gefährlich für ihn. Eine zweite Person wird am Tag von dieser Ausstrahlung, am 2. Mai, ebenfalls in den Hungerstreik gehen. Auch da, das muss man vielleicht verstehen. Vielleicht denken viele Leute so, ja, aber was ist also Hungerstreik? Das ist ein Allsmittel vom politischen Kampf. Und das ist schon ab dem Moment, kommt vor allem aus der Knast raus. Und das ist ja schon dann, wenn die Leute ihr letztes Mittel in die Waagschale werfen und das ist ihr Leben und ihre Gesundheit. So, die erste Person, die im Hungerstreik ist, hat gesagt, sie zieht es durch. So, also ein Todeshungern. Von der zweiten Person weiss ich das jetzt nicht. Aber auf jeden Fall sind die Leute bereit, sehr, sehr viel zu geben für die Besetzung. Und dem gilt unsere Solidarität und darum sind sie auch eingeladen worden, darum haben sie können über das erzählen und darum muss man auch da im Radio darüber berichten, weil das natürlich wichtige Kämpfe sind, weil es sind Angriffe auf Lebensbedingungen. Und Angriffe auf Lebensbedingungen von den Menschen und auch da sieht man wieder, es wird gekämpft. Das ist das, was wir in der letzten Sendung zum Schluss vor allem so fest betont haben. Oder man sieht, es wird überall gekämpft. Und das heisst ja nicht, dass es einfach nur schön ist für die Leute, weil sie müssen ja kämpfen. Niemand von uns hat sich entschieden, Kommunistin, Anarchistin, Autonomie, auf jeden Fall außerparlamentarische Teilnehmerin sein, um gegen den ganzen Scheiß anzugehen, weil wir es irgendwie nicht bequemer fänden anders. Anders wäre es wohl bequemer, wenn man sich nicht wenn man sich könnte auswählen. Aber man kann sich eben nicht einfach so auswählen. Ganz viele Leute sind unmittelbar betroffen von diesen Angriffen. Und bei dieser Unmittelbarkeit ist es vielleicht einfacher nachzuvollziehen. Aber wir fühlen uns verbunden mit den Menschen, die darunter kommen. Und wir sind in anderen Bereichen auch selber betroffen, natürlich. Und da gibt es auch ein Nivellieren, oder? So, die einen mehr, die anderen weniger. Und das Ganze, da ist Solidarität gefragt. Solidarität heisst, dass man sich eben verbunden fühlt. Das ist so etwas wie Empathie, kennt vielleicht die bürgerliche Gesellschaft besser so. Das heisst so, ich kann nachvollziehen, wenn anderen Unrecht geschieht. Und darum Klar wäre es einfacher, zu sagen, ja nein, mit dem alles würde ich gar nichts zu tun haben und jetzt auch ein bisschen schöne Wellen reiten und Ferien machen, das würde ich auch ein bisschen langen, aber das geht nicht. Der Bericht hat damals gesagt, dass in den alten Büchern steche, was Weise sei. Und in den alten Büchern steche, Weise sei, wer zur Ruhe kommen, wer sich aus den Querelen der Welt draussen behalten kann, das alles sei Weise. Und dann noch mehr so Aufzählungen, das alles sei Weise. Und dann sagt die Figur, die quasi den Bericht repräsentiert, sagt dann halt wie so, und all das kann ich nicht. So, all das kann ich nicht. Ich kann mich eben nicht draussen halten aus all diesen Querelen. Ich muss mich gemein machen mit den Leuten, die unterdrückt werden. Und genau das müssen wir halt auch da machen. Und genau darum geht uns die Besetzung in Griechenland auch etwas an. Genau darum gehen uns die Kämpfe auf der ganzen Welt etwas an. Und darum müssen wir es verbinden. Und das möchte ich natürlich nochmal an dem 1. Mai so fest betonen. Die Leute machen das auch. Die Leute sind handlungsfähig. Die Leute stehen auf. Die Leute haben Würde. Die Leute lassen nicht alles mit sich machen. Selbstverständlich nicht. Und solange es Kapitalismus gibt, gibt es den Widerstand. Solange das System herrscht, wird es den Widerstand weitergeben. Und das ist, vergegenwärtigt euch das. Ihr seid nicht allein. Ihr seid nie, nie, nie allein. Und egal wie hoffnungslos der Kampf am X aussieht, halten wir uns an die Parolen aus Griechenland. Und die Parolen aus Griechenland ist, entweder wir werden gewinnen oder wir werden gewinnen.

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1: Grossartig wieder mal da. Leute, ihr hört die Sendung Widerspruch, aber ihr hört ja nicht nur uns zu, nein, ihr hört auch den fantastischen Künstlerinnen und Künstlern dieser Welt zu. Und die fantastischen Künstlerinnen und Künstler dieser Welt, die machen so grossartige Oeuvres, wie zum Beispiel in dem Fall Abba, L'État Policier von Arval. Und ihr habt das garantiert gestern auf der Straße gehört, in verschiedensten Ausführungen, in den schönsten Farben und begleitet mit Feuerwerk auf tanzende Polizisten und Polizistinnen. Tanzend im Sinn von, falls sie Fragezeichen im Gesicht haben, tanzend, wie sie mit einem Feuerwerk ausweichen. Ach, ist das jetzt, ist das Bild so unklar gewesen? Ich hoffe es nicht. Ich hoffe, ihr habt es natürlich verstanden, weil jeder andere Tanz verbietet mir uns mit ihnen. Ja. Warum verbieten wir uns dann ihren Tanz mit ihnen, abgesehen vom Feuerwerkstanz? Weil sie in allererster Linie die Verteidigung der herrschenden Ordnung sind. Jetzt mögen sie sagen, ja was, aber die haben mir doch auch schon mal geholfen bei der Katze auf dem Dach. Das stimmt wahrscheinlich nicht. Also wahrscheinlich sind die noch nie in der Situation gewesen, wo das passiert wäre. Und ihr mögt, das ist nur so ein Geschichtchen, das man sich erzählt. Das ist so das eine. Wir sind ja angetreten, der ganze, mit einem grossen Kladderadatsch zu sagen, so, den machen wir nicht mehr weiter. Und die Polizei ist wie so die erste Linie. Und dann gibt es nachher noch das Militär. Das Militär sollte dann wirklich nicht auf der Seite der herrschenden Klasse im entscheidenden Moment sein. Die müsste dann mit uns zusammenspannen. Das wäre echt nicht nur freundlich, sondern angebracht von den Leuten mit dem Gewehr. Leute mit dem Gewehr machen ja sonst auch nur Seich. Nicht aus eigenem Antrieb. Wobei, gerade letzte Teil wohl doch aus eigenem Antrieb, aber nicht sehr erfolgreich, möchte man an dieser Stelle auch noch sagen. So, immer die misslungenen Attentate, es langweilt ja, das immer wieder zu lesen. So, hallo, geht mal ein bisschen so, macht, professionalisiert euch mal, was ist denn da, was passiert da immer falsch? Das am Rand. Was ich auch wollte sagen, die anderen Gagelis mit dem Gewehr, die laufen dann in andere Länder und wollen dort die Leute abknallen. Ganz so einfach ist es aber nicht. Man mag sich ja amigs fragen, wieso marschiert denn eigentlich die USA nicht mit einem wahnsinnig überlegenen Militär irgendwie auf dem sogenannten kleinen Inselstaat Kuba ein, wo sie am Erdrosseln sind. Seit 60 Jahren am Erdrosseln sind, aber momentan noch mehr Kraft reintun haben. Wieso gehen sie dann nicht einfach Boots on the ground, oder? Wieso gehen sie nicht einfach auf den Iran? Weil sie sind ja so überlegen. Jetzt ist es so. Natürlich könnten sie es machen. Natürlich könnten sie dort hingehen und ganz viele Leute umbringen. Das Problem ist, für was? Weil unter anderem eines der Probleme wäre, zum Beispiel in Kuba, die Leute schiessen zurück. Die sind schon parat. So, und wenn du noch einmal einmarschierst und willst das Territorium tatsächlich real beherrschen mit militärischen Mitteln, aber die Leute sich nicht beherrschen lassen, dann hast du ein riesiges Problem und das kostet einfach ein riesiges Vermögen. So ja dann auch passiert, dass man zum Beispiel in Afghanistan einen Regime-Change hat wollen machen und dort hat man Taliban dann 20 Jahre später mit den Taliban ersetzt. Das ist ja dann der Erfolg von dieser ganzen Geschichte gewesen. Und so einfach, wollte ich sagen, ist es also nicht einfach nur mit Ländern überfallen. Darum ja auch zuerst ein Luftkrieg im Iran, wenn man gemeint hat, ah, das wird eine ganz einfache Angelegenheit. Und da gibt es verschiedene Perspektiven drauf. Jetzt ist es so, also, natürlich, wir wollen über Imperialismus reden und ein bisschen über die Gemengelage, warum es überhaupt zu dieser Art von US-Imperialismus momentan gekommen ist. Dass Krieg mörderisch ist, das verheimlicht ja von Anfang an überhaupt gar niemand. So, sie stehen an und sagen, also sie sagen, Trump sagt dann so Sachen wie so, ja, also natürlich, wenn du in den Krieg gehst, dann werden halt ein paar Menschen sterben. Klammerbemerkung. Auch hat er jüngstens verlautbaren lassen, dass er die ganze Zivilisation im Iran auslöschen will. Auf das hat es nicht wahnsinnig viele Reaktionen gegeben von den verbündeten Ländern der USA. Die haben dann nicht gefunden, oh, das ist aber... Hey, das mit der Zivilisation auslöschen, das ist doch jetzt nicht so unser Stil. Wir sind doch die guten Demokraten, die für Wissenschaft und Freiheit und weiss ich, was all das Zeug sind, bürgerliche Recht. Aber eben, da geht ja die USA momentan sehr offen damit um, dass sie einen anderen Plan verfolgen, einen mörderischeren Plan. Und das hat einen Grund. Also, das heisst, eine ganze Region liegt wieder mal in Trümmer. Weitere Folgen sind vorhersehbar. Auf so einen tödlichen Krieg folgt Instabilität, Hunger, Neunot. Und zwar schon allein darum, weil zentrale Handelsrouten unterbrochen sind und wieder mal die ärmsten Länder der Welt davon betroffen sein werden. Dass die USA ihre Vormachtstellung auch militärisch absichern wollen, das ist jetzt wie nicht neu. Das, man erinnert sich an Bush, seinen Golfkrieg oder den Obama oder auch den Biden mit dem Drohnenkrieg bis ja auch jetzt zum Trump seine Militärschläge in aller Welt. Das gehört zu der jüngsten Kontinuität von der amerikanischen Politik. Dass man ständig in verschiedenen Kriegen ist mit total unterschiedlicher Intensität. Trotzdem stellt sich die Frage, warum dann die Regierung Trump jetzt auf eine besondere Eskalation gesetzt hat und so wie es wirkt, ohne mit viel strategischem Denken am Agieren ist. So wirkt es. In der Frage nach der Ursache spielt Trump seine Person, die ideologischen Überzeugungen von seinem Regierungspersonal und die ökonomischen Interessen vom Kapital als prägende Kräfte, die spielen zusammen. Auch wenn sie am unterschiedlich stark oder auch nur indirekt zum Tragen kommen. Und das ist wichtig, um weg von monokausalen Überlegungen zu kommen. So, natürlich hat es viel mit dem Kapital zu tun, aber Ideologie spielt eben tatsächlich auch noch eine Rolle in dem ganzen Zeugsinn. Und zwar sind da verschiedene ideologische Konstrukte, die teilweise total gegensätzlicher Natur sind, kommen da, prallen quasi aufeinander. Wie sich das Zusammenspiel konkret denken lässt, das hat der amerikanische Politikwissenschaftler, der Jeff Colgan, hat das andeutet anhand vom Öl. Das ist jetzt einer der einfacheren Gedankenübungen von den 7 Ländern, in denen Trump in seiner zweiten Amtszeit militärisch interveniert hat, sind 5 sehr grosse Ölproduzenten. Für den Colgan ist darum klar, dass das statistisch kein Zufall kann sein. Öl, so sagt er, sei in all diesen Fällen der Kontext quasi von der amerikanischen Politik. Auch wenn die Rolle vom Öl nicht überall gleich zu gewichten ist. Mal geht es um die direkte Kontrolle, mal leitet es aber auch nur die Basis dafür, dass man in dieser Region bestimmte politische Formierungen hervorbringen will. Man muss der weiteren These vom Colgan nicht unbedingt folgen. Aber methodisch sind die Überlegungen dahinter durchaus wertvoll. Die verschiedenen Kontexte, also die ideologischen wie die materiellen, zu gleichen Teilen prägen die imperialistische Politik der USA. Dazu gehört neben der bereits angesprochenen Ölgeschichte und auch der Energiefrage die Konkurrenz mit China, die Expansionslust und eine rechte Konterrevolution, wo in der Brutalität vom Krieg auch ein Zeichen von Stärke sieht. Und als Moment, wo das alles zusammenkommt, quasi die Neuausrichtung am Ende vom Neoliberalismus. Denkt daran, der Neoliberalismus war unser Feind. Und viele fangen jetzt schon an, am Neoliberalismus nachzutrauern. So, oh, das war noch gut gewesen, oder? Hat so progressive Elemente gegeben, der sogenannte progressive Neoliberalismus, oder? Was es geschafft hat, gewisse Sachen zu inkludieren, gewisse Minderheitsfragen auf eine andere Ebene, auf einer Verwertungsebene zu klären. Und jetzt denkt man plötzlich, das ist die gute alte Zeit. Ich möchte jetzt ein Beispiel machen für die Verworrenheit auch, für die gegenwärtige Verworrenheit, also beziehungsweise ein Beispiel machen für die rechte Konterrevolution und die Brutalität, die als Zeichen von der Stärke angeschaut wird. Und zwar möchte ich das darüber machen, dass der Hegseth, das ist der Kriegsminister, heisst der, glaube ich, jetzt. Auch da, oder? Man hat ja das Verteidigungsdepartement in Kriegsdepartement umbenannt. Und der Hegseth, oh Gott, das ist auch wirklich ein Hund. Also das ist ein Hund, das ist ein Ideologe, ein wandelbarer Ideolog, aber er hat so interessante Tattoos auf sich, wo unter anderem auf Arabisch drauf steht, dass er ein Ungläubig sei. Das ist ein Kreuzritter, so. Von dem redet er auch immer wieder so, dass man neue Kreuzzüge macht. Das ist wirklich, also da ist Jesus mit Schwert und so, ist dem im Büchlein am Umgumpen. Und er hat vor versammelter Generalität hat er Pulp Fiction zitiert. So. Als Einpeitschrede hat er Pulp Fiction zitiert. Jetzt wird es aber noch ein bisschen verworrener, weil er gemeint hat, er zitiere die Bibel. So. Und es gibt also den Film Pulp Fiction von Quentin Tarantino, da gibt es die Szene, wo zwei Attentäter kommen in den Wege von jungen Leuten, die wollen es abknallen. Und der Samuel L. Jackson muss da zuerst in seine Rolle reinkommen. Sie beide tun sich zuerst so ein bisschen kommen die Rollen rein, müssen into Character kommen und so weiter, weil sie eigentlich gar nicht so die krassen Typen sind. Aber wenn sie da drin sind, sind sie super krass. Und wie er das macht, das Samuel L. Jackson, er macht das immer mit Bibelzitaten. Und dann fabuliert er irgendetwas zusammen, wo sehr biblisch stöhnt. Es geht um Vergeltung, es geht um Gewalt, es geht um all das Zeugs. Und jetzt hat der Hexef das zitiert. So, es tönt sehr biblisch, es ist aber nicht biblisch. Das kann man wohl irgendwo indirekt schon irgendwie rauslesen, logisch. Und das möchte ich, dass ihr das mit mir zusammen erlebt. Weil das ist wirklich fantastisch. Das möchten wir jetzt kurz zusammen machen. Und keine Sorge, es hat einen Grund, wieso wir das machen. Auch weil es ein bisschen lustig ist und Humor ist in diesen Zeiten ja wirklich gern gesehen.
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0: Blessed is he who in the name of camaraderie and duty shepherd the lost through the valley of darkness.
2: Blessed is he who in the name of charity and goodwill shepherds the weak through the valley of darkness.
0: For he is truly his brother's keeper and the finder of lost children.
2: For he is truly his brother's keeper and the finder of lost children.
0: And I will strike down upon thee with great vengeance.
2: And I will strike down upon thee with great vengeance
0: and furious anger.
2: And furious anger.
0: Those who attempt to capture and destroy my brother.
2: To poison and destroy my brother.
0: And you will know my call sign.
2: My name is
0: Sandy
2: Lord,
0: One. When I lay my vengeance, upon thee.
1: Also ich meine, da stockt einem ja ein bisschen der Atem. Und darum müssen wir noch das sagen dazu. Amix braucht es noch einen Kommentar zur Ironie und Satire. Man hat ja durchaus schon öfters mal klar gehört, dass die Führungsriege dieser Welt, die Leute im Weissen Haus, ja ganz im Speziellen natürlich der Donald Trump, in dem Fall aber auch der Hexeth, Satirikerinnen arbeitslos machen. So absurd ist das Ganze, dass man es am Ende fast nicht fassen kann. Die Klage war schon ein bisschen früher herum, jetzt aber intensiver natürlich. Was aber, wenn sie tatsächlich die besseren Satirikerinnen sind? Was, wenn sie die wahrhaft ironiebegabten Komiker sind? Was, wenn der Horrorclown nämlich genau das ist? Der Horror im bewussten Gewand der Clownerie. Der ganze Horror, den sie den Leuten bietet, mit dieser Clownerie auf die fassungslosen Menschen gefallen lassen. Also, nicht wie früher, mit Menschlichkeit Krieg begründen. Oder mit notwendiger Alternativlosigkeit halt Sozialkürzungen müssen durchführen. Nicht wie früher einfach ideologische Schattenfechterei. Oder halt einfach rumlügen. Nein. Was, wenn wir sie müssen ernst nehmen und wenn sie uns wirklich in Fleischwolf schicken, das aber mit dem Grinsen von Pennywise. Und sie wissen das. Die Analyse, dass der Feind einfach immer nur dumm ist, der führt nie zusammen. So bleibt auf unserer Seite die Schockstarre übrig, die Handlungsunfähigkeit. Weil Humor kann schon ein Mittel sein, um uns amig wieder selber zu beruhigen. Wir sind ja wenigstens uns noch bewusst, wie bescheuert dass das alles ist. Aber was, wenn sie den Satire zähziehen aus einem Lachen, wo schon längstens nur noch eine ausnehmbare Prothese war?

Wir haben Muse gehört mit dem Lied Uprising. Auch schon ein bisschen älter, aber wir können ja auch mal wieder solche Sachen hören. Hey, Leute, wir reden über Imperialismus. Das ist ein grosser Spass, um darüber zu diskutieren in dem Format. Wir machen auch da weiter. Wir haben jetzt einen kleinen Ausflug gemacht, quasi in Wahn hinein, wo eben jetzt einfach mal Thesen in den Raum gestellt, also ja, amis nicht ganz so einfach herauszufinden ist, was ist eigentlich tatsächlich Wahn, was ist Kalkül, wo kommt was her, warum, und es gibt, und das möchte ich betonen, in der Administration vom grössten Imperialist der Welt, die USA, da gibt es divergierende Meinungen innerhalb des Machtapparats, widersprüchliche politische Haltungen, wo sich mal die eine Fraktion mehr durchsetzen kann und sich mal die andere Fraktion mehr durchsetzen kann. Und dann noch die Wildcard Trump, wo man manchmal nicht so recht weiss, tut er jetzt am einen folgen oder am anderen. Ja, ja, es gibt die Gerüchte, dass die ganzen Sicherheitsberichte jetzt in TikTok-Format ihm gegeben werden, weil er nicht so eine lange Aufmerksamkeitssperre hat. Aufmerksamkeitssperre. Aber dem muss man ja nicht einfach nur glauben, weil auch das füttert das Narrativ von «Der Feind ist einfach ein bisschen dumm». Und dann fühlt man sich ja immer so wohlfeil, so gescheit auf der anderen Seite. Und das Gefühl so «Haha, aber wir sind so voll die Durchblicker». Und das langt halt einfach manchmal nicht als Analyse, so zu sagen, die anderen sind dumm. Das führt uns einfach nicht so weit. Weil wir wollen ja schlussendlich die grosse soziale Umwälzung organisieren. Und da braucht man mehr als das. Unter anderem auch der Versuch von der Einordnung von der verschiedenen imperialistischen Blöcke, wo da Bruchlinien verlaufen und in diese Bruchlinien müssen wir ja reingehen. Das, was die Kurdinnen und Kurden zum Beispiel sehr gut vorgemacht haben, mit dem, wie man in die Bruchlinien reingehen kann und dort mit den Widersprüchen von den verschiedenen Kräften auch nicht am Spielen ist, aber die kann ausnützen, die Widersprüche. Und der Krieg jetzt gegen den Iran, der findet ja auch vom Hintergrund statt von der Konkurrenz zu China, was ein wichtiger zentraler Feind von der amerikanischen Regierung ist. Und zwar nicht einfach von der Trump-Administration, das hat schon der Obama gesagt, so, wir müssen uns langsam da auf Asien konzentrieren, dann der Biden hat das weitergemacht, also das ist jetzt auch nicht einfach nur eine Erfindung von der Ära Trump. Und das sieht man in den Zollforderungen, in den Reindustrialisierungsplänen und natürlich in der militärischen Aufrüstung. Die tun sich primär gegen den asiatischen Konkurrenten richten. These, die amerikanische Politik sei im Wesentlichen ein Kampf gegen China, das vertritt unter anderem der argentinische Ökonom Alejandro Marco del Ponte, wo im Trump in der Außenpolitik kein Chaos sieht, sondern eigentlich einen kohärenten Plan erkennen tut. Das zentrale Interesse der USA besteht darin, China zurückzudrängen. Und dafür würden die staatlichen Ressourcen in den Gegenden konzentriert, wo der Kampf dann auch geführt werden kann, während man sich an anderen Orten, wie zum Beispiel in Europa, seine Aktivitäten zurückschrauben tut. Und das gilt auch für Lateinamerika, wo man China, wie zum Beispiel in Venezuela, verdrängen will. Und das gilt genauso für den Iran, wo für China als Öllieferant von Bedeutung ist und auch nicht ganz so einfach zu setzen ist. Besonders nicht, wenn man bereits den Zugang zu Venezuela verloren hat. In der globalen Auseinandersetzung zeichnet sich also so etwas ein Dauerkonflikt mit China ab, wo zwischen den entspannteren Phasen und konkreten Auseinandersetzungen in Drittstaaten wie im Iran dann am Schwanken ist. Die geführten Zwischenkriege sind da dabei. Bereits militärisch als Konflikt mit China kann man die durchaus lesen. Der Iran hat sich mit der chinesischen Luftabwehr und mit Drohnen ausgerüstet. Und das iranische Schlachtfeld wird zum Testlauf auch für die Frage, wie gut dann das chinesische Material gegen das amerikanische Material am Funktionieren ist. Vielleicht macht die Regierung Trump allerdings ja auch wieder mal den gleichen Fehler, den die USA seit Vietnam immer wieder mal machen. Sie unterschätzen nämlich aufgrund von rassistischen Weltbildern die angegriffenen Länder. Als Luftkrieg oder als zeitlich begrenzte Militäroperation lässt sich ein Konflikt kurzfristig durchaus gewinnen. Langfristig aber eben nicht. Und indem China in dieser Situation sehr wenig macht, stärkt es seine eigene Position. Nicht aus Menschlichkeit, sondern wie bereits während dem Krieg gegen Gaza aus dem strategischen Kalkül durch das pragmatische Abwarten vom globalen Chaos zu profitieren. Vielleicht da auch noch eine Klammerbemerkung, oder? Wenn wir
die verschiedenen geopolitischen Gegner versuchen, irgendwie da zu erklären oder was da passieren ist, so dürfen wir genau den gleichen Fehler auch nicht machen, wie wir das schon, wie gewisse Elemente vielleicht das schon gemacht haben mit Russland und NATO. Nur weil wir NATO absolut scheiße finden, heisst das auch nicht auf der anderen Seite, dass Russland deswegen gut ist. Das ist nicht unsere Position. Genauso, wie wenn man sagt, ja, oh, die USA richtig scheiße, deswegen ist China gut. Wohl auch nicht unsere Position. China gehört genauso gut, genauso angegriffen, ist von Klassenkämpfen durchrüttelt und sind wir auf der Seite der Arbeiterinnen und Arbeiter. Da kann die Kommunistische Partei hier noch lange sagen, hey, 2035 machen wir im Fall echt Sozialismus. Das muss man jetzt so nicht glauben. Und genauso muss man ihnen auch nicht glauben, dass sie irgendwelche Sachen aus Menschlichkeit machen. Sie haben einfach noch ein anderes Modell von imperialistischer Intervention, wie das die USA machen, wo halt mit dem Maschinengewehr kommen, so baut halt China Brücken. Literally Brücken. So, sie bauen einen ganzen Haufen Sachen überall. Aber das ist natürlich auch eine Einflussnahme in diesen Ländern. Weniger einfach als das erkennbare Einflussnahme. Quasi über die Ebene von der Soft Power. Eine von den Ebenen, wo ja die USA das mit dem Trump dann zurückgenommen hat. Sie haben ja die ganzen Hilfsgelder, die sogenannten, eingestellt weltweit. Und das hat zu grossen, grossen Verwerfungen und viel vermeidbaren Todesfällen geführt. Und trotzdem hat man das auch als das müssen sehen, was es war, nämlich als Element von ihrem Softpower, wo sie jetzt darauf verzichtet. Ich möchte jetzt nochmal auf die Ästhetisierung bzw. auch auf die Rhetorik von ihnen eingehen, dass der Krieg auch ein Teil von der Konterrevolution muss gesehen werden. Weil wer sich so die Pressekonferenzen von eben dem Kriegsminister Hegseth, wie wir das ja vorher gemacht haben, anschaut, mit der Pulp-Fiction-Geschichte oder aber auch den Verlautbarungen vom Trump-Vertrauten Stephen Miller, der wird merken, dass die klassischen Themen Geopolitik darin eigentlich eine ziemlich kleine Rolle spielen. Der Hegseth und der Miller, die reden wenig von China. Und auch die globale Bedrohungslage, das ist nicht das, was sie beschäftigen. Anstatt dem tun sie die ganze Zeit täglich über das Militär schimpfen, wo unter dem Biden zu woke geworden sei. Und darum, so der Stephen Miller, sei jetzt nicht mehr in der Lage, richtige Kriege zu führen, richtige Krieger hervorzubringen. Oder dass sich, so der Hegseth, bevor an falsche Einsatzregeln hätte müssen halten. Es solle in ihren Krieg von der Gegenwart, der solle voller Härte geführt werden. Da drin, in dieser Härte von dem Krieg, gäbe es keine demokratischen Übungen, keine politisch korrekte Krieg mehr, so sagt er, sondern nur noch militärische Härte, die den Lauf der Dinge sollen bestimmen. Das sogenannte Völkerrecht, was ein Kriegsrecht ist, was ein Herrenrecht ist, das möchte ich an dieser Stelle auch noch mal schnell gesagt haben, so das Völkerrecht, das berufen sich immer so viele Leute, sollte man nicht, weil was wollte ich einfach nur sagen, wie Krieg soll geführt werden. Aber auch selbst das sind so sehr, sehr weite Regeln, so wann darf man eben was angreifen, aber spielt ja immer in dem Moment keine Rolle mehr, wo man dann angreift. Und es sind immer die gegnerischen Armeen, die das Zeug verletzen. Das ist wirklich wahnsinnig langweilig. So, es ist immer nur Russland, die es verletzt haben. Und egal. Das ist jetzt tatsächlich egal. Also, aber wenn man auch effektiv sagt, wir haben kein Interesse mehr an dem Völkerrecht, ist das nochmal eine andere Sache. Das heisst nicht, dass ein moralischer Kompass total verloren gegangen wäre, weil der Hegseth, der hat durchaus moralische Kompasser in sich. Ich habe von dem islamophoben Tattoo auf seinen Arm schon erzählt und es ist natürlich die Bibel, die den Weg vorgibt. Der christliche Nationalismus spielt eine nicht zu unterschätzende Rolle in der ideologischen Mobilisierung der Bevölkerung für den Krieg. Allerdings ist er in dem Fall vielleicht auch nicht nur das zentralste Argument. Der Hegseth und der Miller und so ein paar andere von dem Führungspersonal, die führen eine Konterrevolution weiter, wo man als Charakteristikum von der gegenwärtigen Rechtsentwicklung kann beschreiben. Der Krieg ist dabei ein wesentlicher Teil von dieser kulturellen Konterrevolution. Also militärische Härte, die als Beweis gilt von Stärke und auch von Männlichkeit. Brutalität ist darin also nicht nur einfach militärisches Mittel zum Zweck, sie ist der Zweck selber vom Krieg. Damit einher geht auch eine faschistische Ästhetisierung vom Krieg, gemacht für das Zielpublikum auf Instagram, auf TikTok. So werden die grössten
Explosionen täglich in einem Kurzformat auch präsentiert und erlegt mit Popmusik oder Szenen aus Kriegsspielen wie Call of Duty. Je grösser die Explosion dort, dann desto besser, weil es ist cool. Man sollte die Inszenierung vom Krieg nicht einfach als propagandistisches Detail abtun, weil darin zeigt sich ein charakteristisches Merkmal von der gegenwärtigen Faschisierung, Normalisierung und Ästhetisierung von der staatlichen Gewalt, die nicht nur das Recht zum Töten beanspruchen tut,

Tisch würde liegen. Aus dem Kontext allein ergibt sich aber noch keine zusammenhängende Erklärung. Und relevant werden die für uns auch erst dort, wo man sie in ein Verhältnis zu zwei weiteren Kategorien setzen kann. Und das sind jetzt die anderen Kategorien, die sind natürlich wichtig. Ihr ahnt es. Es geht um Kapital und es geht um Klasse. Ein Vorschlag lautet also, die aktuelle Situation umfassender als Krise zu lesen. Und zwar geht es ums Ende vom Neoliberalismus. Es geht um die Suche nach einer neuen Ordnung und um die chaotische Übergangsphase. Ganz kurz gesagt führen also die sinkenden Profitraten in den neoliberalen Zentren, in den kapitalistischen Wertzentren, wo es nach Jahrzehnten von der Dominanz der westlichen Unternehmer tatsächlich eine kapitalistische Konkurrenz in anderen Weltregionen gibt, wo neue politische Antworten, die sowohl Wählerinnen mobilisieren soll, als auch fürs Kapital muss interessant werden. Und dazu gehört das Programm zum Beispiel von Trump, wo zum einen sagt, hey, Wirtschaftsaufschwung, das machen wir. Durch die Regulierung, also auch klassisch, also ein relatives altes Konzept, ein neoliberales Konzept, aber andererseits auch als Stärkung vom Staat als Vertreter der nationalen Kapitalinteressen. Der Preis dafür sind also ein stark ideologisierter Staatsapparat und eine neue Kriegsbereitschaft. Die Entwicklung kann man noch umfassender ein bisschen formulieren. Und zwar analog zum Marx in einer These über die ursprüngliche Akkumulation, ihr erinnert euch, haben wir das letzte Mal darüber geredet, ist Gewalt nicht nur der Geburtshelfer von einer alten Gesellschaft, die mit einer neuen schwanger geht, oder? Eine alte Gesellschaft ist vorhanden, gibt aber schon bereits Anzeichen von etwas Neuerem und dann gibt es den Gewaltmoment, wo das umbricht. Sondern es ist ebenso konstitutiv für einen Epochenumschwung innerhalb von der kapitalistischen Produktionsweise. Und diese Gewalt ist eine kriegerische Gewalt in Form von imperialistischen Krieg, wo auch nicht nur der Krieg an sich, sondern es sind auch die Ausdehnung von der Disziplinierungsmassnahmen und der Machtanspruch vom Kapital gegenüber der wahren Arbeitskraft. Also es ist auch ein Drohfinger gegen die Arbeiterinnen und Arbeiter, oder? Es ist eine Disziplinierung in dem Moment. So, schaut mal, wir können im Fall überall und wir können im Fall alles. Also soll die wahre Arbeitskraft zu gleichen Teilen kriegstüchtig gemacht werden und wirtschaftstüchtig gemacht werden. Im Krieg gegen den Iran verdichten sich all die verschiedenen Stränge dann auch weiter. Erstens sichert die fossile Energiepolitik die materielle Grundlage, wo sich dann die USA in dieser neuen Ordnung auch setzen kann. Dass gerade die fossile Energie zum Scheitern von der amerikanischen Politik gegenüber dem Solarimperium China beitragen wird, das weiss man nicht, kann man ja mal so sagen. Zweitens definiert der Kampf gegen China den geopolitischen Charakter der kommenden Epoche. Und drittens sorgt die kulturelle Konterrevolution für die ideologische Mobilisierung im Inneren. Wo halt für so eine neue Ordnung auch notwendig ist. Die ideologische Mobilisierung, die braucht es. Das Fehler an linksliberalen Analysen ist normalerweise auch eine bürgerliche Analyse. Ist oft, dass es nur über Ideologie geht. Dass sie nur darüber reden, die Leute sind in Deutschland Nazis, sind einfach alle fanatisiert worden. Darum haben sie gefunden, sie gehen in die Welt raus und machen Krieg. So stimmt das nicht. Aber dass Ideologie eine Komponente ist von dem Ganzen, natürlich. So, muss einfach ein bisschen ganzheitlicher denken, oder? Das sagen wir ja da immer. Typisch Widerspruch, sagen wir, Ganzheitlichkeiten. Also, die kulturelle Kontrrevolution ist notwendig für die Mobilisierung. Und das alles passiert halt gleichzeitig. Und das ist auch kein Zufall, sondern es ist eben Ausdruck von dieser Übergangsphase. Eine Übergangsphase von dieser ökonomischen Krise, imperialistischen Neuordnung und reaktionären Formierung, die einander bedingen, wo auch dann ein Krieg nicht Ausnahmen, sondern halt Normalzustand sind. Und das ist eben die Übergangsphase, die dem neoliberalen Imperialismus, von der neoliberalen Phase in eine neue Phase. Unklar, was das für eine Phase wird sein, genau. Unklar, wo sich die Welt anbewegt in dieser Phase. Und sehr unklar, wann dann wieder eine feste, neue Ordnung dann tatsächlich kann etabliert werden. Aber klar ist, dass jetzt die Zeit der Gewalt ist. Und die hat nicht erst gerade jetzt angefangen, aber sie wird intensiviert. Und das heisst, es kommen raue Zeiten auf uns zu. Und das heisst, organisiert euch. Yeah.

Der Brian Andrews mit Are We Great Yet haben wir da gehört. Liebe Leute, ihr hört Sendung Widerspruch. Sendung von unten links gegen oben rechts. Wir sind da zum Ärger machen, motivieren, zusammenkommen, Organisationsvorschläge machen und über die Welt zu reden. Aber über was reden wir denn auch eigentlich jeder Sendung immer und immer wieder? Tja, weil wir es halt müssen und das ist Bundesrepublik Deutschland. Die BRD, das schlechtere Deutschland, da drüber müssen wir reden. Einfach, weil es auch Spass macht, oder? Und wieso es irgendwie nahe ist und weil es ein recht grosser Player ist in Europa, was Deutschland macht, das hat immer eine grosse Auswirkung auf den Rest. Es geht natürlich um Kriegstendenzen, auch das, was so allgemein gesagt wurde, ist auch am 1. Mai sehr ein wichtiges Element. Und ich möchte und muss und will, es ist interessant. Wir fangen mal so ein bisschen easy an, weil easy heisst, der 1. Mai hat in Deutschland auch noch gewisse Stilblüten hervorgebracht. Und zwar, Gewerkschaften sind ja etwas Gutes. Wir möchten mit den Gewerkschaften, aber die Gewerkschaften möchten amix nicht so fest mit uns. So hat der DGB in Deutschland, der Deutsche Gewerkschaftsbund, hat etwas geleakt, was er, glaube ich, nicht hat wollen leaken. Und zwar hat er gesagt, mit welchen Organisationen aus welchen Gründen sollten aus den jeweiligen Demos ausgeschlossen werden. Und ich möchte da die ein oder andere, wie ich schon gesagt habe, Stilblüte möchte ich da gern wiedergeben. Und zwar ist es so ein bisschen darum gegangen, ihr merkt, ich bin am Stallen, bis ich endlich den Text finde, jetzt hämmern. Und zwar ist es darum gegangen, dass potenzielle Störgruppen sollen ausgeschlossen werden. Und diese Störgruppen sind so verschiedene Ebenen gewesen, unter anderem autoritäre und antisemitische Linke, wo es darum geht, dass man sie, wenn sie vollkommen inakzeptable Symbole oder transparent haben. Und dann hat es verschiedene Abstufungen gegeben, solche, die nur unpassend sind und so. Und auch solche, die sie sagen, so, oh, das geht ja gar nicht. Autoritäre, antisemitische Linke zum Beispiel. Und es ist einfach interessant, dass sie so einen Katalog rausgegeben haben und in dem Katalog kann man sehen, was die dann wirklich ganz, ganz schlimm finden. Und die Leute, die sie wirklich so hart verfolgen wollen, sind zum Beispiel, ist zum Beispiel die antisemitische Äußerung, wie wenn die Leute rufen, Kindermörder Israel, dann ist das wie klar, das ist eine antisemitische Parole, also raus mit den Leuten. Oder wenn man Israel die Existenzberechtigung abspricht, das ist ein lustiger Diskurs, weil ich weiss, woher er kommt, im Sinne von so, das ist ja immer so eine Frage, die man stellt, so, ja, aber hast du das Gefühl, dass es ist eine semantische Geschichte. Die Frage stellt man über keinen Staat der Welt. Kein einziger Staat der Welt hat man das Gefühl, hat der Vatikan eine Existenzberechtigung. Ist ein Staat. Also, das ist auch so eine sehr deutsche Geschichte, auf jeden Fall. Und wenn man sagt, dass ein Genozid stattfindet, in Palästina und all diese Sachen, möchten sie sagen, das muss raus. Auch wenn man das Palituch anhat oder wenn man sagt, dass der DGB Teil des Problems sei, Teil des Klassenstaats sei, eben wenn man sagt, es sei ein Genozid am Laufen und dann auch Flaggen und Symbole von höchst problematischen Gruppen, wie die kommunistische Organisation, Young Struggle, Handala, Sora, Gewerkschaft von Gaza, der kommunistische Aufbau, auch die Gruppe Betriebskampf und so weiter und so weiter. Es gibt auch viel. Der DKP, lustigerweise, ist nicht unter höchst problematischen Gruppen, sondern nur unter problematischen Gruppen aufgeführt. So, die muss man nur ansprechen, die wollen es nicht gerade ausschliessen. Ah ja, ich weiss, das ist jetzt nur so ein Anekdötchen aus Deutschland, aber auch dort, es spinnt. Man spinnt halt, oder? Es geht mir darum, so zum Amix sagen, man spinnt. Aber das ist Spinnen auf dem kleinen Niveau. Dann gibt es ja Spinnen auf einem grossen Niveau. Und irgendwie ist mir das Ding, weil ich einfach das Gefühl habe, das ist zu wenig besprochen worden. Jetzt haben sie doch da ein neues Gesetz Anfang vom Jahr beschlossen. Das ist ab 1. Januar ist das in Kraft getreten und das neue Wehrdienstgesetz, das in Kraft getreten ist. Wehrdienstgesetz hat geheissen, aha, wir machen ja Kriegsvorbereitungen, wir nennen es anders, aber wir machen ja Kriegsvorbereitungen in Deutschland und das bedeutet, wir brauchen so und so einen grossen Sollbestand an Soldatinnen und Soldaten. Und jetzt ist es so, dass man sagt, ja, das versuchen wir mit Freiwilligen zu machen, aber vielleicht lange es nicht, wenn es mit Freiwilligen nicht lange, dann gibt es die Wehrpflicht. Auch das ist so eine Schiebli-Taktik, oder? Zuerst mal sagen, nein, easy, machen wir easy. Jetzt haben aber gewisse Leute mal den Text gelesen von dem Wehrdienstpflichtgesetz. Und haben wie gemerkt, hey Leute, da drin steht, dass
Männer eine Genehmigung brauchen in Deutschland, wenn sie länger als 3 Monate aus Deutschland verreisen wollen. Ferien, was auch immer, kommt gar nicht darauf an, um was es geht. Und zwar brauchen sie die Genehmigung, die müssen sie beim Militär holen. So, effektiv beim Militär, beim Verteidigungsministerium. Und dann haben das irgendwelche Journalisten entdeckt und gefunden, Moment mal schnell, was ist schon noch wild, dass das jetzt wieso. Und was ich einfach ein bisschen verrückt finde, ist, wieso bei so ganz vielen anderen Eingriffen, wo die Bewegungsfreiheit und Identität und so weiter von den Leuten angreift, das ist man doch mal noch schnell, auch in einem bürgerlichen Lager, recht schnell auf der Barrikade. Aber da, einfach mal so, hey, übrigens, das Militär hat jetzt eine recht hohe Verfügungsgewalt darüber, ob ihr euch bewegen dürft. Jetzt ist es so. Können natürlich alle sagen, oh, aber das ist ja gar nicht passiert. Ja, tatsächlich ist das Verteidigungsministerium dann angestanden und hat gesagt, oh, stimmt, das steht dort, aber das ist nicht so gemeint. Derzeit, und das ist in einem Satz zweimal gesagt worden, derzeit gilt das noch nicht. Zum jetzigen Zeitpunkt muss man sich selbstverständlich, hat man so ein bisschen lachend weggewischt, so, nein, selbstverständlich muss man das nicht. Ach, das ist ungeschickt formuliert, das ist ein Missverständnis und so. So hat es dann ist nachher gerechtfertigt worden. Aber natürlich, wenn es dann auf Herd kommt, wenn dann Konfrontationen weitergehen, wenn dann das mit dem Krieg machen endlich mal ernst gemacht wird. So, ja natürlich, das Zeug ist alles in Stellung. Das ist da. Das ist das, was auf uns zukommt. Das ist das, was auf die Leute in Deutschland in erster Linie mal zukommt. Und wir hocken dann nebenan und sagen so, uns geht es ja jetzt gut, weil nur ich führe Krieg. Weil so läuft das ja. Also einfach, um das nochmal klar machen, es geht jetzt zum Bürokratie vermeiden, wird man das jetzt noch nicht durchziehen, aber das kommt. Auf die eine oder andere Art und Weise kommt es wieder. Also die Ausnahmen sind für das Erste wieder aufgehoben. Ja, das wollte ich sagen. Weil ein bisschen in der BRD, die muss man ein bisschen im Kopf haben, oder? Weil das ist Krieg, wo alles darauf hindeutet. Und wenn es um Krieg geht, dann denkt man halt noch gut und mal noch schnell auf das Land. Jetzt ist es aber auch noch so, dass es noch andere Ebenen gibt. Und die andere Ebene ist zum Beispiel, dass der Prozessauftakt gegen die sogenannte Ulm 5 angefangen hat. Was sind denn die Ulm 5? Die Ulm 5, sie stehen jetzt vor den Richterinnen und Richtern. Warum? Sie sind bei Elbit Systems eingebrochen und haben mit Farbbeutel und anderen Sachen haben sie Sachschaden angerichtet. Was ist denn Elbit System? Elbit System ist die grösste israelische Waffenschmiede. Elbit System liefert Systeme für das Heer, für die Luftwaffe, für die Marine, für die militärische Cyber-Geschichte, aber auch für zivile Sicherheitsanwendungen. In Ulm entwickelt es zum Beispiel militärische Kommunikationstechnik, Funkgeräte für die Bundeswehr auch Nachtsichtgeräte, Zieloptiken, Abwehrsysteme gegen Raketenangriffe. Solche Sachen. Jetzt sind sie dort gewesen, das waren 5 junge Leute, die gefunden haben, hey, Kriegsproduktion gar nicht mal so geil, kommen könnte rein. Und jetzt sind sie nicht dort angegangen mit, weiss ich, als mit einem Bombengürtel, sondern wie gesagt, sie sind mit Fahrt dort reingegangen. Ja, sie sind natürlich dort eingebrochen. Und das finden wir, da von der Redaktion Widerspruch, die kriminelle Energie, die finden wir moralisch total toll. So, einfach um das mal an dieser Stelle gesagt zu haben, Kasper Bob, wenn du zuhörst, ja, wir von der Sendung Widerspruch, wir sind, wie du, für Freiräume und für militante Anschläge auf kriegsindustrielle Ziel. Das finden wir gut und das finden wir nicht schlecht. Und wir bleiben auch bei solchen Haltungen. Und jetzt werden wir sehen, wie du bei deinen Haltungen bleibst. Aber das nur am Rand. Und jetzt sind sie angeklagt worden. Sie sind angeklagt worden in Stuttgart-Stammheim. Nur schon das hat von der Seite der Verteidigung für einige Unmut gesorgt. Wenn man gesagt hat, so, ja, also gut, wo genau wenn das jetzt da verurteilen? Stuttgart-Stammheim ist natürlich bekannt dafür, dass man dort den RAF-Prozess durchgeführt hat. Das heisst, die 5 Angeklagten sind dann auch hinter so einer Glaswand. Sie haben keinen direkten Kontakt zu ihren Verteidigerinnen. Und da wiederum haben die Verteidigerinnen gesagt, hey, Moment, so machen wir das im Fall nicht. So funktioniert das nicht. Wir müssen können mit unseren Mandantinnen reden, so direkt, nicht über ein Mikrofonsystem. So, wir müssen bei denen sein. Es hat auch Leute gegeben, die sie unterstützt haben, die vor Ort waren. Und
es hat eben auch, wie gesagt, eine Eklat gegeben. Der Eklat war dahingehend, eben, dass die Anwältinnen nicht haben können bei den Anklagten hocken, wo sie dann allerdings gesagt haben, hey, Moment mal schnell, das ist wie so Menschenrecht und so, das gehört halt wieder zu, das ist wie nicht verhandelbar und das Gericht ist nicht darauf eingegangen. Als nächstes hat man den Anwalt das Mikrofon abgeklemmt. Das heisst, man hat den Anwalt nicht verstanden, wenn sie etwas gesagt hat im Raum. Was da wieder so war, ist so, okay, darauf aber hat es einen kleinen Tumult gegeben. Und dann haben wir gefunden, ja, so geht das im Fall nicht weiter. Dann ist eine Pause passiert. Und nach dieser Pause haben sich die Anwältinnen demonstrativ in den Glaskasten reingesetzt, worauf sie wiederum in den Glaskasten, wo die Anklagten drin hocken, worauf die Richterin wieder gefunden hat, so, hey, das dürft ihr im Fall nicht, ich habe das doch jetzt verboten. Die Anwälte sind aber nicht aufgestanden. Sie hatten 5 Minuten Zeit gegeben, die Anwältinnen sind nicht aufgestanden. Und darauf ist dann nachher dann die Verhandlung auch verschoben worden. Und ich muss wirklich sagen, ja, oder? Eine ungehinderte und geschützte Kommunikation ist laut Europäischen Menschenrechtskonvention notwendig. Und sonst gäbe es keinen fairen Prozess. Das ist halt abgelehnt worden und so hat die Verteidigung darauf reagiert. Und ich muss sagen, ich habe amix durchaus, nein, ich habe oft, wenn ich wirklich sage, ich habe oft wirklich Respekt vor der Kreativität von Verteidigerinnen und Verteidiger in so politischen Schauprozessen. Eben nochmal, ich meine, dass man gewählt, dass man gesagt hat, man tut jetzt dort an, im Stammheim-Prozess, wo aus den 70er Jahren bekannt war, nur schon das sage ich. Kampfansage. Der nächste Termin, die nächste Sitzung findet dann am 4. Mai statt. Fürs Erste ist das mal ausgesetzt. Aber es ist schon einfach... Da ist nicht so viel passiert. Da ist kein Schuss abgegeben worden. So, oder? Und ich bin selbstverständlich solidarisch mit den Anklagten, die namentlich Zoe, Crow, Vi und Leandra und Daniel heissen. Und ihr seid super Leute. Ganz viel Respekt für eure Reaktion. Ich will es überhaupt nicht kleinreden. Überhaupt nicht. Ich möchte nur sagen, mit welcher Gewalt, dass der Repressionsapparat auf solche Sachen dann auch reagiert. Es ist um Farbe gegangen und nicht um Feuer. Und das ist natürlich das richtige Ziel gewesen. So. Und darum, und auch das möchte ich an dieser Stelle wieder mal betonen, machen wir eine Unterscheidung zwischen Legalität und Legitimität. So. Sonst könnten wir ja auch keine politische Arbeit machen außerhalb des Parlaments. Weil wir sagen, wenn die ganze Grundlage von dem System ein ausbeuterisch ist. Ein ausbeuterisch im Sinne von, dass uns ein Teil von dem zugehörigen Wert, der in der Welt existiert und produziert wird, geklaut wird. Wenn es eine Logik, einer rationalen Logik folgt, dass man die Leute im Mittelmeer versenkt, wenn es einer rationalen Logik folgt, dass wir jetzt die und die Kriege so und so machen, damit wir noch weitere Einflusssphären haben. Deutschland kann sagen, unsere Freiheit wird halt am Hindukusch verteidigt. Das ist schon ein bisschen ein älteres Zitat, aber das wird natürlich jetzt auch wieder relevant. Also, wenn auch wieder deutsche Soldaten in die Welt rausgeschickt werden, wenn andere Soldaten überhaupt in die Welt geschickt werden, so muss man sich dagegen wehren. Und ihr Gesetz, das ist nicht unser Gesetz. Und das ist wahnsinnig wichtig, um zu verstehen, warum ist es nicht unser Gesetz? Weil es nicht eine Neutralität ist. Es ist nicht der Staat ist nicht neutral unseren Interessen gegenüber und der herrschenden Klasse ihren Interessen gegenüber. Weil das sind unterschiedliche Interessen. Wir haben, nur weil wir am gleichen Ort wohnen, in der gleichen geografischen Hemisphäre, haben wir nicht einfach die gleichen Interessen, weil wir ein Volk sind, weil wir kulturell irgendwie ähnlich sind. Wir haben aufgrund von unserer Klassenzugehörigkeit Interessen. Und die unterscheiden sich massiv. Und das bedeutet, dass wir unsere Klasseninteressen auch wahrnehmen müssen. Und die Gesetze, die existieren, die sind nicht gemacht, damit wir geschützt werden, sondern die Gesetze, ganz allgemein, sind gemacht, damit die herrschende Klasse in Position bleibt. Das ist das gleiche Argument, wie wir Polizeikritik betreiben. Bei der Polizeikritik geht es genau um das. Eine idealisierte Form davon, so wie sie gern präsentiert wird, ist ja daneben immer Katzen retten, über die Strasse helfen, Verbrechen auflösen, Tatortgeschichten, oder? Ich wüsste so das. Das ist aber nicht die Hauptfunktion der Polizei. Die Hauptfunktion der Polizei ist, Eigentumsdelikt aufzuklären. Und Eigentumsdelikt gibt es in einer Gesellschaft mit einer ungleichen Verteilung von dem Reichtum natürlich mehr. Also, darum wollen wir ja die Gesellschaft, so wie sie existiert, abschaffen. Zusammen mit euch, hoffentlich mit einigem Erfolg. Wir freuen uns auch darauf. Das wird toll. Weil
endlich mal am Morgen fischen, am Nachmittag kritisieren und am Abend Bücher schreiben und zwischen deinen Schafhirten sein, das klingt doch einfach vielversprechend. Vielleicht zwischen deinen auch mal noch Gaming-Experten werden, ohne jeweils Fischer, Kritiker, Schafhirtin oder was auch immer das andere noch war, zu sein. Und genau darum spielen die Gesetze für uns keine Rolle. Sie dürfen für uns keine Rolle spielen. Wir müssen uns immer nur die Frage stellen, ist es legitim? So. Dient das dem Zweck der Emanzipation der Menschheit? Tatsächlich. Und um das geht es. Und nicht weniger geht es. Weil es geht ja wirklich nicht um uns, unser kleines Fleckchen da. Sondern wir haben gewisse Instrumente in der Hand, die andere nicht in der Hand haben. Andere haben dafür andere Instrumente in der Hand, wo wir nur davon träumen, dass die das in der Hand haben. So. Die Massenstreiks in Indien zum Beispiel. Unvorstellbar da. Aber wir können da im Herz der Bestien Nadelstich versetzen. Und die Nadelstich versetzen, das ist wichtig. Die Aktion gegen Elbit ist richtig gewesen, weil sie darauf hinweist, hey, ihr habt doch da die Moral immer für euch beachtet. Ihr, die herrschende Klasse, das ganze linksliberale Bürgertum, sagt immer so, ah ja, wir finden den Krieg kein bemühsam. Könnt mir ja sagen, ja, aber da werden die Waffen produziert. Dann hört doch auf mit dem. Wäre jetzt nur ein, oder? So von ihrer eigenen Logik her. Man könnte, hört doch auf Waffen produzieren, hört doch mal auf mit so Genozid machen. Wenn ihr es nicht Genozid nennen wollt, ist okay, dann sind ihr in der Semantik irgendwo hängen geblieben. Macht es euch so und so zurechtlegen, wie ihr wollt. Aber entweder ist man sich bewusst, dass man ein Supporter ist vom Abschlachten der Leute oder halt nicht. Und wir müssen uns mit den Unterdrückten zusammentun. Wir müssen uns mit den Leuten zusammentun, die selber kämpfen können, aber eben auch mit denen, die nicht selber kämpfen können. Und darum ist es richtig, solche Aktionen zu machen. Und darum sind wir selbstverständlich an der Seite der Ulm 5. Danke euch für eure Arbeit. Ich wünsche mir, ihr wäre nicht verwünscht worden. Aber ich hoffe, dass der Gerichtsprozess mit Freiheit und Glück für die Gefangenen endet. Und das wäre noch der Exkurs gewesen zu der Gefangennahme von der Ulm 5 und dann auch noch gerade ein paar Überlegungen zu deren Idee, was Legitimität und Legalität für uns bedeutet. Aber ich habe jetzt so lange geschwätzt, eigentlich hätte ich nur sagen: Legal, illegal, scheißegal! Danke vielmals.

0: 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Ich habe mich dort sicherer gefühlt wie hier am Abend in Winterthur.
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0: BVG mit Volksmusik. Einfach, um nochmal klar zu machen, dass der Feind im eigenen Land steht. Deutschland, ja, ist gar nicht mal so lässig und vor allem immer einen Schritt voraus, was die ganze Kriegstreiberei und das Abtreten gegen die Menschen ist. Aber unser Hass gilt auch der eigenen herrschenden Klasse im eigenen Land. Und unsere Liebe, die gilt der Menschheit. Und darum noch der.
1: Militanzrevue. Das Kapital ist angreifbar.
0: In Bern ist man Solidarität mit der sudanesischen Bevölkerung auf die Straße gegangen und hat Feuerwerk zünden, auch von der Schweizer Nationalbank. Außerdem hat man bei der AXA-Scheibe eingeschlagen, Investitionen im Wert von 150 Millionen US-Dollar in Rüstungsfirmen, die speziell Kriegsmaterial nach Israel verkaufen, rechtfertigt das sehr wohl. In Zürich ist man unter der Parole «Bring the war home» bei den deutschen und den britischen Honorarkonsulat vorbeigegangen, sowie auch beim türkischen Konsulat, wo in Komplizenschaft mit dem Krieg gegen den Iran in Fokus gerückt sind. Ohne US-Basen in Europa wäre der Krieg nicht möglich. Und die US-Botschafterin war auf Besuch gewesen. Oder sagen wir es besser, Calista Gingrich, die christliche Fundamentalistin, hätte wollen auf Besuch sein, und zwar bei der Versicherung Swiss Re und der US-Schweizerischen Handelskammer. Sie ist dermaßen gestört worden mit Böller und einer Blitzdemo, dass das eine sehr unangenehme Angelegenheit geworden ist für die jeweiligen Beteiligten. Haha, nehmt das, ihr traurigen Hund. Wir haben diesen Monat noch zwei Sachen, die wir euch vorschlagen, dass man gemeinsam kann, erledigen, miteinander begehen. Und zwar ist am 29.05. eine Veranstaltung zum Schweizer Kapitalismus organisiert durch das Antikapitalistische Bündnis in Winterthur. Eingeladen sind Red Lectures und darum kommen doch am 29.05. Flyers wird es am 1. Mai zu Genüge geben. Kommt vorbei. Am 30.05. am 2. dann ist Wohndemo in Zürich. Die ist bewilligt, aber voraus gibt es bestimmt wieder einen fantastischen Track. Tja, liebe Leute, das ist es heute etwa gewesen. Mir endet das alles immer normalerweise einigermaßen pathetisch, aber ich glaube, ich habe keine Zeit mehr für grosse pathetische Worte. Darum machen wir das einigermaßen komprimiert und wir sagen, sucht euch wirklich eine Organisation, die euch zusagt, die ihr für clever genug haltet, einen Schritt bei der Emanzipation des Menschen beizutragen, wo ihr etwas beitragen könnt. Weil ab dem Moment, wo immer irgendein so einem Verein drin ist, so verwischen die Spuren nicht so schnell. Also macht etwas zusammen. Sorgt für Überraschungen, sorgt für Cliffhanger, damit es spannend bleibt, sorgt füreinander. Weil wir müssen aufeinander achten, damit wir zusammen gefährlich sein können. Macht Ärger und lasst euch nicht verwischen. Ciao miteinander.

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0: Axel Ring auf Tour live.
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2: Wie lange man diesen Jingle wohl noch laufen lassen kann. Grüß Gott, Dominik Dussek am Apparat. Ein FCW-Spiel steht an. Ich begrüße Sie aus dem Radiostudio im größten Loser-Kanton der Schweiz gelegen, der Kanton Zürich. Ja, grauenerregende Zustände. Drei Loser-Vereine kämpfen um den letzten Platz. Aber eben, wer der allergrößte Loser im Kanton Zürich ist, das steht noch nicht fest. Das kann man noch ändern, wenn man der FC Winterthur ist, will man das natürlich ändern, denn wie geht der Refrain des uralten Liedes?
3: Solange es rechnerisch noch möglich ist, werden wir weiter kämpfen.
2: So schaut's mal aus, zum Beispiel heute gegen einen anderen Loserverein aus diesem Loserkanton, den FC Zürich, aus der pittoresken Kleinstadt Zürich, südlich von Winterthur gelegen. In der Schützenwiese, es geht gleich los. Marc Seelhofer und Roland Hoffmann sind auf der Schützenwiese und berichten nach folgendem Jingle von der ersten Halbzeit FC Winterthur gegen FC Zürich.
4: Liebe Fußballfans, herzlich willkommen live bei Radio Stadtfilter Winterthur aus der Schützenwiese. Wir stehen hier vom Spiel FC Winterthur gegen FC Zürich, das Spiel von der letzten Chance, kann man eigentlich nicht mehr sagen, es ist die allerletzte Chance. Man muss heute ganz sicher gewinnen, damit man einigermaßen sich überhaupt noch Chancen kann ausrechnen für den Liga-Halt. Ja, wir sind gespannt, was da auf uns zukommt. Herzlich willkommen, Marc. Ja, was ist deine Einschätzung? Was haben wir heute auf dem Programm auf dem Rasen? Womit rechnest?
5: Ja, Roli, ich glaube, wir sind ja positive Fans und wir verlieren die Hoffnung nie. Das habe ich jetzt diese Saison schon ein paar Mal gedacht, muss ich sagen. Aber heute ist so schönes Fußballwetter. Der FCZ ist da, wie wir schon gehört haben, aus dem Studio. Ein Loser-Verein aus dem Kanton Zürich. Also wenn nicht heute, wenn dann. Also wir zwei, Roli, wir gehen für 3 Punkte. Das haben wir schon vor dem Match gesagt. Die Mannschaft sicher auch. Sicher hoffentlich gut eingestellt von unserem Cheftrainer Patrick Kramer und dann kann da eigentlich gar nichts mehr schief gehen.
4: Ja, wenn der Match so gut wird wie die Anmoderation von Dominik Dussek, dann bin ich da eigentlich frohen Mutes, dass wir da etwas werden sehen. Unter dem Klang von Hells Bells AC/DC kommen da die Mannschaften aufs Spielfeld, angeführt vom Schiedsrichter heute Abend, der Luca Cibelli. Wird den Match leiten. Im Video Assistant Hüsli kommt dann der Luca Piccolo und der Miriel Duchis zum Einsatz. Ja, wir schauen mal, vielleicht bevor es da genau angeht, noch kurz auf die Mannschaftsausstellung beim FC Zürich. Im Goal wieder eine Rochade, der Silas Huber steht wieder im Goal. Dann von rechts nach links Viererabwehr, Selvin Hoca, Lindri Camberi, Alexander Hack und Sebastian Walker. Dann ein Vierer-Mittelfeld, der Ivan Cavaleiro, von rechts nach links der Cheveo Zara, der Nelson Palacio und der Nevio Di Giusto. Und Doppelspitze vorne mit dem Damienus Reverson und dem Juan José Perea. Während dann da außerhalb vom Stadion auf der Schützenstrasse rein da ein Feuerwerk losgeht. Wir hoffen, dass auch Spiel ein Feuerwerk wird.
5: Ja, neben dem Feuerwerk haben die Winterfans auch wunderschöne Choreo gemacht über das ganze Zehine. Rot und Weiss und 130 Jahre, das Jubiläum, das wir das Jahr feiern. Und wie du gesagt hast, Roli, untermalt mit ein bisschen Feuerwerk, so wie sich's doch eigentlich auch gehört. Dann, glaube ich, steht mir dir zu, dass ich noch darf die Aufstellung euch ein bisschen näher bringen. Und zwar hat der Cheftrainer Patrick Kramer heute sich für die erste, für die folgenden 11 Spieler entschieden. Im Goal wie immer mit der Nummer 1, Stefano Scapino. Dann in der Innenverteidigung der Loic Lüthi zusammen mit unserem Captain Remo Arnold. Auf den Außenverteidigerpositionen einen Seite der Rodri Smith mit der Nummer 3 und auf der rechten Seite der Fabian Rohner. Dann im zentralen Mittelfeld der Stefan Queni zusammen mit dem Beitim Kasami und dem Alexander Jankovic. Hinter der Sturmspitze Theo Goyar und vorne zumindest auf der Aufstellung ein Doppelsturm mit dem Nishan Burkhardt und dem wieder in der Startelf rotierte Andrin Hunziker. Mannschaften sind parat. Der FCZ hat den Anstoß gewonnen. Und wird der Flip, der Coinflip. Und wird das Spiel eröffnen. Manche Mannschaften sind parat. Luca Civelli und sein Schiedsrichtergespann ebenfalls. Und in wenigen Sekunden geht es da bei uns auf den Schütze los mit dem Spiel. Den ersten langen Ball vom FCZ raus auf den Cavaliero. Der wird dort unter Druck gesetzt vom Rodri Smith. Winterthur kann in der eigenen Platzhälfte zuerst mal den Ball erobern. Er geht ins Sideout. Rodri Smith wird den Ball auch ins Spiel bringen. Versucht das erste Mal, den anderen Hunzig gerade mit ihn einzusetzen. Allerdings ist der FCZ, der den Ball kann erobern. Jetzt wieder bereits wieder tief in der Winterthur-Hälfte. Da schon ein Tackling. Hast du gesehen, wer das war?
4: Ja, ja, der Kasami haut Nevi die Juice um. Und zwar wirklich, also ziemlich. Und der Kasami bekommt dann gerade sofort eine geile Karte, was eigentlich berechtigt ist, muss man sagen. Ist eine klare geile Karte. Er hat vermutlich die Anweisung von Patrick Rammen, wir müssen das Zeichen setzen, gerade ein bisschen sehr intensiv ausgelebt. Nein, also wirklich, hat er überhaupt keine Chance gehabt im tiefen Mittelfeld, um am Ball zu kommen und haut von der Seite in die Beine. Und ich hoffe, liebe Zuhörerinnen, liebe Zuhörer, ihr bekommt alle ein bisschen mit, auch von der Stimmung da. Es ist wunderbar. Fußball, Wetter, ganz ein Haufen Leute. Und der Schiri Cibelli muss jetzt im Moment unterbrechen. Es hat noch ein bisschen viel Rauch da in der Winterthur-Fan-Kurve.
5: Ja, nach dem Feuerwerk hat es jetzt auch noch ein paar Bürofackeln gegeben. Allerdings ist der Wind, wie es mir scheint, eigentlich noch günstig. Ja. Der Rauch zieht hinten raus an der Bierkurve und eigentlich könnte man da auch weiterspielen. Aber, wie du es gesagt hast, der Schiedsrichter lässt da noch kurz eine Pause, hat er da noch eingebaut, bevor es da weitergeht. Ja, irgendwie 30 Sekunden gespielt, hey, bereits eine geile Karte.
4: Ein längerer Unterbruch.
5: Ja. Also nachher können wir dann da langsam mal ein bisschen in Fahrt kommen, finde ich.
4: Genau. Sollte es jetzt eine gefährliche Szene oder das Goal für den FC Zürich geben, würde die Bierkurve nichts davon mitbekommen im Moment. Darum hoffen wir das natürlich nicht. Ich hoffe, sie sind taktisch cool. Der Freistoß ist auf der linken Seite, ein bisschen außerhalb vom 16er. Jetzt können wir hier abmessen. Ja, also etwa 22 Meter von der Grundlinie weg, so links versetzt. Dann nehmen wir die Schuster, wird das mit dem linken Fuß machen. Die Winterthur haben eine Linie aufbauen, etwa auf dem 11-Meter-Punkt vom eigenen Strafraum. Und dann kommt der Ball hoch hier ins Zentrum. Und dann ist es der Kasami, der per Kopf raus verlängert. Dann gibt es einen Einwurf für Zürich ziemlich genau am Eckfähnchen auf der rechten Seite unten.
5: Der Ball wird lang in Strafen geworfen, Richtung Fäufer. Dort ist es allerdings der Leute Glütti, der da mit dem Kopf kann klären kann. Raus wieder an die Seitenlinie. Der Nishan Burkhardt versucht da noch, den Ball der Linie da abzuspielen. Das gelingt allerdings nicht. Und es kommt zum nächsten Einwurf für den FCZ. Ganz unten beim Eck, bei der Eckfahne, bei der Bierkurve. Kurz ausgeführt, der Ball vom FCZ jetzt bereits im Strafraum und da ist sein erster Abschluss vom Di Giusto, wenn ich das richtig gesehen habe, der da als erstes Mal versucht hat, den Ball aufs Goal zu bringen. Allerdings er hat er den ersten Mal nicht richtig getroffen und zweitens wird er noch von einem Winterthur-Rabwehrspieler leicht abgefälscht, sodass das eine einfache Beute ist für unseren Schlussmann, für den Stefano Scapino. Jetzt Winterthur im Ballbesitz, hinten mit dem Loic Lüthi. Loic Lüthi schiebt den Ball gerade über zum Remo Arnold. Remo Arnold macht ein paar Schritte, wird da nicht lange angegriffen. Jetzt ein langer Ball, ein erster auf den Andrin Hunziker, der Andrin Hunziker unten beim B2, beim Ecken bringt er den Ball in die Mitte, aber dort ist es der Theo Goyard, der den Ball nicht kann kontrollieren kann. Und somit kommt es zu einem Abstoß, zu einem ersten beim Silas Huber.
4: Ja, der Silas Huber wird den Ball schiessen. Wir haben hier noch eine allerletzte oder super aktuelle Information bekommen. Der Damienus Reverson hat sich beim Aufwärmen verletzt. Es hat da schon einen Wechsel gegeben, bevor das Spiel eigentlich angefangen hat. Der Philipp Kenny fängt für ihn an.
5: Ja, die haben ja auch doch ein paar Experten, die mit uns hier auf der Schweiz sind, eigentlich schon in der Startelf erwartet. Und durch die Verletzung von Reverson ist das dann tatsächlich auch noch passiert. Der Ball jetzt hinten wieder beim Stefano Scopino. Wir haben da nichts verpasst. Der Ball ist da vom Silas Huber ins Mittelfeld geschlagen worden. Und dann habe ich direkt weitergeleitet. Hinteren zum Vintigoli. Der Scopino mit dem Ball am Fuß spielt sie raus auf den Leute Lüthi. Der weiter zum Rodri Swift. Der Rodri Swift sucht an der Linie nach. Der Nishan Burkhardt versucht da einen Doppelpass sich durchzuspielen. Das klingt nicht ganz. Es ist jetzt kurz Verwirrung, wer da den Einwurf darf machen. Etwa 10 Meter auf der Seite von der Gegentribüne ist es der FCZ, der hier den Ball wieder ins Spiel reinbringen darf. Ein langer Ball auf den Perea. Der Perea setzt sich da durch. Allerdings der Rodri Smith da gut im Backcheck. Man kann ihn da zurückfighten, allerdings auf Kosten von einem weiteren Einwurf zum dritten Mal, etwa am gleichen Ort, Rolli.
4: Ja, ziemlich genau, ja, etwa. Ja, schauen wir da 6-7 Meter von der Grundlinie. Ah, jetzt steht das gerne noch ein bisschen weiter, 10 Meter von der Grundlinie weg. Einwurf ausgeführt, Zürcher würde gerne den Ball einbringen und Winterthur, wo da zwar eine Ballerobrig bekommen, aber Theo Goyard ist dann da gefoult worden, tief in der Winterthurer Hälfte, bevor er den Angriff auslösen konnte. So ein bisschen ähnliche Spielanlage schon wie in der zweiten Phase des Spiels in Genf, nachdem die Winterthurer gewechselt haben. Die Winterthur jetzt eben neu mit einer Viererabwehr. Was sie natürlich vor allem in der Offensive ein bisschen mehr Potenzial bringt. Der Kasami dort wieder mit einem harten Zweikampf und jetzt auch hier wieder ein ziemlich harter Zweikampf vom Rohner. Aber alles, sagen wir mal, noch im ordentlichen.
5: Ja, er hat ihn zum Glück nicht getroffen.
4: Er hat ihn nicht richtig getroffen, ja. Aber die Winterthur gehen mächtig zur Sache. Und jetzt die Winterthur mit dem nächsten Angriff ins Zentrum. Und dann einen guten Abschluss und eine hervorragende Parade vom Silas Huber. Es war ein Schuss vom Gueni, etwa am linken Strafraum-Eck und schiesst. Und der Huber taucht dann dort in von seiner Seite rechten Ecken ab. Eine super Parade. Ich würde sagen, der Ball wäre eingegangen. Und zwar der, ganz nah am Ecken.
5: Der hätte gesessen, jawohl. Ja. Und jetzt kommt es zu einem Eckball nach dieser Parade. Der Nishan Burkhardt wird den Ecken ausführen. Goyer macht dann einen Schritt entgegen, aber der Luca Civelli hat das Spiel noch nicht freigegeben. Er hat da noch etwas mit dem Remo Arnold und ich glaube mit dem Juan José Perea zu besprechen. Jetzt ist das Spiel freigegeben. Nishan Burkhardt hebt die Hand, bringt den Ball auf den nächsten Pfosten. Nicht so einen guten geschossenen Penal. Die Ecke, es kommt auch da direkt zum Gegenstoß vom FC Zürich mit dem Nevidi Giusto, der bereits an der Strafraumgrenze ist. Bringt den Ball in die Mitte und dort ist es dann der Rodri Smith, der vor dem Xaba das kann klären. Jetzt ein vermeintliches Foul am Hunziker im Mittelkreis, aber Luca Cibelli zeigt hier weiterspielen. Jetzt wieder der Ball raus auf den Nevidi Giusto, der da sehr grossen Aktivposten ist in der ersten Minute beim FCZ. Er nimmt oben den Nilsson Palacios mit. Palacios schiebt den Ball über zum Alexander Hack. Alexander Hack versucht da einen Ball in den Strafraum zu schicken. Das klappt vorerst nicht. Jetzt aber der FCZ auf der Seite mit dem Caballero, der den Ball in die Mitte flankt. Und dort ist es dann der Jankiewicz, der fürs Erste kann klären. Allerdings an der Grundlinie, der Ball jetzt im Eck unten bei der Sirup-Kurve. Für mein Glück die Abwehraktion da vom Ronner. Der Ball kommt wieder im Pfeifer rein. Und jetzt ist es oben der Palacios, der da abzieht. Und der Ball geht, der holpert am linken Pfosten vom Winterthur vorbei.
6: Ja, es hat jetzt zwei, drei Szenen gegeben, wo die Winterthurer reklamiert haben. Sie sind gefällt worden. Die Gibelli mit einer grosszügigen Linie im Moment. Sie lässt recht viel laufen. Was man schon kann sagen, so in den ersten knapp 10 Minuten, da beide Mannschaften sehr intensiv in den Zweikämpfen. Es läuft richtig etwas und jetzt pfeift es wieder ab. Ja, das ist genau das, so eine Szene, wo man auf beiden Seiten kann sehen kann. Und jetzt tut es zu Lasten vom Hunziker abpfeifen. Und dann geht es wieder weiter. Zürich über links. Der Rodri Smith stellt dort den Geni. Aber die Zürcher, die versuchen, in 16er jetzt kommen und dann geht der Match weiter. Und dann zwei Spieler, die ineinander eingetatscht sind. Wir müssen rasch schauen, wer das war.
7: Das müsste, ich glaube, der Kasami. Ja. Oh, nein, der Kasami läuft dort an, der ist es nicht. Ja.
6: Der Smith ist auch nicht. Mal schauen, wer fehlt denn noch?
7: Ja, dann ist schon Burkhardt.
6: Der Burkhardt, ja.
7: Der Jankiewicz hilft ihm da jetzt gerade aufstehen. Das sollte also nichts schlimmer sein. Und bei Zürich ist es der Drucker ist ein bisschen weiter weg. Sei es drum, keiner der beiden Spieler hat sich da ernsthaft verletzt.
6: Der Hoca
7: ist es, genau, danke Roli. Ja. Keiner von den Spielern hat sich da verletzt. Es geht weiter mit einem Einwurf für den FC Winti in der eigenen Hälfte auf der Seite von der Gegentribüne, ziemlich in der Mitte. Der Rodri Smith wirft den Ball der Linie da drab. Dort ist es allerdings ein Zürcher Kopf, der kurz vor der Mittellinie da nochmal kann ins Seiten ausklären. Das verbuchen wir unter Raumgewinn.
6: Ja. Im American Football hätten wir jetzt ein paar Yards gemacht.
7: Genau.
6: Ja, gut, der Ballgewinn im Zentrum vom Jankiewicz, der genau dort steht, wo der Ball dann hinkommt. Und niemand eigentlich damit rechnet. Die Winterthur in der eigenen Hälfte. Und dann der Arnold, der sich den Ball ein bisschen zu weit vorlegt. Und dann muss froh sein, dass der Ball noch weit kann irgendwo wegspicken kann. Bevor ihn da der Nevo Di Giusto angelaufen ist, ein klarer, so ein wirklich ein Konzentrationsmangel da vom Remo Arnold, wo da seine Mannschaft fast in Gefahr gebracht hat. Winterthur jetzt wieder mit einem Ballgewinn. Und sie versuchen wirklich da möglichst in aller Ruhe Spiel aufzubauen. Hinten durch, der Theo Goliard. Und dann über die rechte Position, dort läuft der Rohner durchs Zentrum, macht einen guten Wechsel. Jetzt hat auf der linken Seite der Rodri Smith ein bisschen Platz, spielt auf der Burkhardt. Der Burkhardt versucht ins Dribbling, jetzt der Ball kommt ins Zentrum und dann kann dort allerdings den Hack per Kopf klären. Und dann wieder ein Foulspiel am Zürcher.
5: Ja, der Rohner ist da in seinen Gegenspielerin Galliero reingekumpelt. Und Gibelli hat da berechtigterweise unterbrochen. Und so gibt es einen Entlastungsfreistoß. Der Hack hat den ausgeführt, schiebt ihn über zum Captain vom FCZ, zum Lindrid Camberi. Der wird unter Druck gesetzt vom Jankiewicz. Darum wieder über zum Hack. Jetzt über die andere Seite. Da jetzt mit dem Sebastian Walker am Ball und wird. Der Goya versucht da zwar anzugehen, aber es klappt nicht. Jetzt im Zweikampf auf der Seite, bei der Sirup-Kurve unten schön durchgesteckt vom FCZ in den Strafraum. Dann ist es allerdings dann der Kasami, der das zusammen mit dem Goya kann klären. Kasami mit einem schönen Ball auf den Nishan Burkhardt. Nishan Burkhardt lässt da seinen Gegenspieler aussteigen auf der linken Seite. Dann hat er einen Versuch durchzustecken auf den anderen Hunziker, der ihm da ein bisschen entgegengekommen ist, aber der FCZ-Abwehr hat das da durchschaut. Ich glaube, das war der Selim Hoca, der da noch Grätsche ausgepackt hat, allerdings auf Kosten von einem Einwurf.
7: ist am Burkhardt jetzt an der Strafengrenze, tunnelt da sein Gegenspieler. Der Rodri Smith macht Druck auf die Abwehr. Allerdings ist es der FCZ, der das da einfach und somit meistens gut löst. Und zwar einen langen Ball ins Mittelfeld. Und dann neu ist das da der Kenny, wo der Rodri Smith noch ein bisschen können, in Verlegenheit bringen konnte, löst es allerdings souverän, spielt den Ball zurück zum Stefanos Capino und Vinti löst da einen neuen Angriff aus.
6: Ja, ist ein bisschen ein ähnlicher Beginn wie gegen Servet vor einer Woche. Nachdem Zürcher relativ intensiv angefangen haben, kommen die Winterthur jetzt aber besser ins Spiel und haben jetzt durchaus auch die eine gute Aktion, aber leider gelingt in der Offensiv-Angriffsauslösung noch nicht alles, aber immerhin, der Gueni ist bereits wieder am Ball. Zürcher, der jetzt im Moment mehr oder weniger all hinter dem Goldstand und dann ein Pass, wo aber von Gueni viel zu weit kommt. Er hat eigentlich auf der rechten Seite wollen den Fabian Rohner einsetzen. Der wäre dort eigentlich auch vor sich mit viel Raum gewesen, aber der Pass kommt dann viel zu weit. Das ist schade, weil diese Szenen, die geben eigentlich dann eben den notwendigen Raum und die notwendige Freiheit, um dann gefährlich vor das Goal zu kommen.
7: FCZ jetzt mit dem Ball im Mittelkreis. Da ist es der Nilsson Palacios mit einem schönen Seitenwechsel über auf den Perea. Perea dort versucht sich der Ball noch an der Grundlinie durchzustecken gegen den Rudi Smith. Er geht aber vor die Bierkurve hinein raus. Das war dann technisch doch ein bisschen schwierig gewesen, dass er da noch hat vorbeiziehen konnte. Allerdings war es ein schöner Seitenwechsel gewesen. So kommt Winterthur zu einem Abstoß. Capino schickt da seine Mitspieler führen und wird da einen langen Ball einstreuen. Auf den Hunziker wird das mal wieder angegangen vom Camberi. Ja. Und das mal kann der Cibeli fast nicht anders. Der muss er jetzt mal pfeifen. Einmal hat er nicht pfeifen, einmal gegen den Hunziker. Und jetzt kommt er den Freistoß über 5 Meter in der Platzhälfte ganz links hin. Für den FCB ist schnell ausgeführt. Seitenwechsel und Versuch vom Goyar über auf den Rohner. Der wird aber abgefangen. Das wird fast wieder gefährlich. Aber da ist es der Loic Lüthi, der hier auf dem Ball steht. Im Mittelkreis gegen den Giusto macht jetzt hier auch den Ballverteiler über auf den Nishan Burkhardt. Nishan Burkhardt wieder gegen den Hoca im Zweikampf. Versucht sich hier durchzusetzen. Schafft das also halb. Aber dann ist es der Palacio, der den Ball kann erobern kann, wieder einen schnellen Ball auf den Kenny führt. Oh, der setzt sich da durch gegen den unseren Captain, der Remo Arnold, und leitet sich dann den Ball ein bisschen zu weit vor. Und darum kommt es zu einem nächsten Abstoß.
6: Ja, die Winterländer haben da Glück in dieser Szene. Ja. Wenn er den Ball da noch im Spiel behalten kann, dann ui.
7: Also ich glaube, das ist etwas, was jetzt schon ein bisschen auffällt. Wir haben da noch eine Ecke gehabt, wo es eigentlich dann einen Konter gibt. Jetzt vorne der lange Ball mit dem Seitenwechsel, der auch wieder könnte gefährlich werden und da wieder. Also das ist so ein bisschen das.
6: Super Angriff von der Winterthur. Der Burkhardt ins Zentrum und fast ein Eigengoal von der Zürcher. Dort läuft, wer ist es gewesen? Der Hack, über 4 Meter vor dem Goal, kann er den Ball nicht richtig kontrollieren und dann geht er über das Goal hin. Uiuiui. Aber ein super Antritt über die linke Seite vom Nishan Burkhardt, der dann gerade zur Verwirrung geführt hat.
7: Ja, wenn etwas geht, dann über die Seite, das kann man glaube auch sagen. Dort war auch der Schuss, gewesen, wo Silas Huber gekratzt hat. Der Angriff ist auch über die Seite gelaufen. Jetzt eine Ecke vor dem D2, wo sich der Ball wieder der Burkhardt gesetzt hat.
6: Ja, der Burkhardt von rechts. Der Cibeli schaut wieder ganz genau, ganz einen Haufen Leute im 16. Und ein Kopfball, wo der Winterthur nicht richtig ankommt. Und dann vielleicht jetzt einen Schuss, nein, nicht. Der Lüthi sagt, es sei ein Hand beim Zürcher, das ist noch schwierig zu sagen. Und der Rodri Smith, der Smith bekommt sogar einen Freistoß.
7: Das hätten wir jetzt auch anders pfeifen.
6: Ja, also, sagen wir, da gibt es zwei unterschiedliche Meinungen zu dieser Szene.
7: Den nehmen wir.
6: Ja. Und Remo Arnold diskutiert noch mit dem Cibeli, ob das vorher dort noch ein Hands war im Strafraum. Aber ich nehme an, dass es das eher nicht ist. Also jetzt der V-Freistoß, das wird den Jankiewicz machen. Die Spieler stehen vor dem 16er. Der Ball kommt ganz weit ins Zentrum.
8: Ganz ein mieser,
6: schlechter Freistoß direkt in die Füße vom Zürcher. Und Winterthur müssen wieder schauen, dass sie da nicht in Konter laufen. Die Winterthur aber mit einem guten Ball gewinnt. Aber der Kasami viel zu langsam. Der Kasami einfach nicht gedankenschnell

0: müssen mehr aussen, er ist aber mehr Richtung Strafraum und Goal gekommen. Darum hat Silas Huber den Ball problemlos aufnehmen. Ja, bisher die beste Chance, eindeutig der Abschluss gewesen, wo der Silas Huber in seinem rechten Eck heben musste. Ein Ball, der ziemlich sicher eingeschlagen hätte.
1: Ansonsten der Spielstand nach 21 Minuten hier auf der Schweiz zwischen dem FCW und dem FCZ in dem Derby 0-0. Zürich jetzt mit dem Ball in der Hälfte vom FC Winterthur, aber ganz hinten mit dem Lindri Camberi, der da seine Mannschaft noch sortiert. Er spielt jetzt den Ball auf den Kennedy, allerdings mit dem Rücken zum Goal, kann da nicht viel machen, wird da unter Druck gesetzt. Jetzt nochmal ein Ball auf den Cheveio Zavo, der da in die Mitte zieht, wird nicht angegriffen. Die Winterthur schaut da zu. Er nimmt aber da den Rückwärtsgang, noch einen Ball hinterher. Jetzt auf der rechten, auf der linken Seite einer von der Zürich aus gesehen. Der Zavo allerdings dann mit einem Check am Rohner,
0: ja, genau,
1: wo zu einem Freistoß wird führen für den FC Minti.
0: Ja, der Carlos Bernecker. Für ihn ist ja auch so ein bisschen etwas in der Rückkehr. Er ja auch seine letzte Profistation als Fußballer da in Winterthur gemacht. In den 90er Jahren war er dann auch Trainer gewesen, in der Nachwuchsabteilung. Zürich, wo auch schon einen neuen Trainer ja verpflichtet hat, Marcel Koller, unter den Fans so 50-50 geblieben. Jetzt Winterthur aber mit einem sehr guten Angriff ins Zentrum. Ah, leider ein bisschen unpräzise gemacht. Aber eigentlich der Theo Goya kommt dort recht gut in 16er rein. Ja, immerhin, was man kann sagen im Vergleich zu anderen Spielen, die Winterthur kommen in 16er rein. Sie sind jetzt noch nicht so die absoluten Top-Chancen, aber immerhin, man sieht eigentlich einen Plan, wie sie gerne würden das Goal schiessen. Und das klingt eigentlich auch ab und zu recht ordentlich. Immer mal wieder gefährliche Szenen und sicher der Mann, der am meisten gefahren ausstrahlt, Nishan Burkhardt auf seiner linken Seite.
1: Nishan Burkhardt da beim FC Minti sicher einer der besten bisher. Jetzt allerdings der FCZ mit einer grossen
0: Chance. Und da ist Perea. Der Kenny.
1: Das 9, oder?
0: Ja, der Kenny. Nein, was?
1: Juan José Perea.
0: Ah, der Perea.
1: Wo da eigentlich aus dem 9000 raus nach einem Ballverlust im Zentrum eingesetzt wird, glaube vom Kenny, wenn ich das richtig gesehen habe. Und dann noch so halb alleine auf den Capino zuläuft. Und da ist es passiert, nach 23 Minuten, neuer Spielstand auf der Schütze, FCW FCZ 0-1.
0: Ja, ein bisschen ähnlich wie in Genf, wo die Winterthur dann plötzlich besser ins Spiel gekommen sind und eigentlich das alles total im Griff hatten und jetzt einmal ein
2: 23 Minuten.
0: Ordentlicher, schneller Angriff von der Zürcher durchs Zentrum durch. Und dann hat es dann bereits wieder eingeschlagen. Ja,
1: ja, das war einfach ein Ball in die Schnittstelle. Oder dann ist er schneller als der Winterthur-Verteidiger. Und schon steht es 1-0. Für den Capino hat es da übrigens nicht so viel zu heben gegeben, die hat er schön gemacht.
0: Nein, das kannst du nicht haben. Ja, auch jetzt ist wieder die Frage, wie können da die Winterthur darauf reagieren. In Genf haben sie ja eigentlich gut können reagieren. Sie haben dann einfach leider gerade in wenigen Minuten dann das 2-0 und das 3-0 kassiert. Das ist dann natürlich eher ungünstig.
1: Aber dann ist die Reaktion gekommen.
0: Aber dann ist es einfach nicht spät. Also wir würden die Reaktion natürlich gerne jetzt nehmen. Weil eigentlich von der ganzen Spielanlage her hat das eigentlich alles sehr ordentlich ausgesehen. Aber eben für den Capino insofern natürlich sehr ärgerlich als ein Goal aus dem mehr oder weniger nichts raus und auch in diesem Spiel kein Jobout oder kein Clean Sheet für unseren Goalie.
1: Winterthur jetzt da mit dem Ball am Fuß, der Remo Arnold schiebt sie in der eigenen Platzhälfte über Richtung Gegentribüne zum Loic Lüthi. Loic Lüthi wird da sofort unter Druck gesetzt vom Kenny. Jetzt der Remo Arnold mit einem langen Ball an die Strafraumgrenze. Der Arnold kann den Ball tatsächlich annehmen. Und da ist es! Der Beitim Kasa

0: Tor von der Strafraumkerze. Abdruckt, also Halbvolley, hält er sie in langen Ecken. Was für eine Reaktion, die haben wir jetzt genau gebraucht.
1: Ja, die haben wir gebraucht. Kasami. Der Beiteam Kasami. Aber man muss schon sagen, der Ball ist hervorragend da von den Mitspielern, so auf ihn quasi, wie so aufgelupft worden oder mit dem angelupft worden, so dass er sie mit dem Volley voll kann richtig links Eckli abschliessen.
0: Ja. Die hat er richtig gut verwünscht, so Vollspann. Der Silas Huber ist zwar noch so halb dran gewesen, hat da aber zum Glück nichts mehr können ausrichten, so weit. Ihr hört über das Aussenmikrofon, neuer Spielstand, FCW, FCZ. Nach 5-26 Minuten 1-2.
1: Ja, super. Ja, das ist wichtig gewesen, natürlich, eben, um die Hoffnung da nicht voll zu verlieren.
0: Ja, zum die Moral nicht wieder knicken. Ja. Wie du gesagt hast, Winti kommt besser ins Spiel. Ihr habt eigentlich gute Spielansätze. Dann kassierst du das 1-0-1 und dann...
1: Wenn wir nachher dann die Wiederholung mal anschauen. Ich weiss gar nicht, der Pass oder das Überlegen kommt, glaube ich, vom Rona. Hätte ich jetzt gesagt. Wirklich super gemacht. Ja, die Winterthur geht wieder mit dem Vorwärtsgang. Sie haben einen Einwurf 15 Meter von der Grundlinie weg. Gerade gemacht. Burkhardt und dann Jankiewicz. Der läuft in 16er rein. Möchte den Ball zurückbringen. Das gelingt leider nicht. Ja, die Winterthur jetzt gerade mit einer Offensivphase drücken da Zürcher in die eigene Hälfte raus. Und dann das Foul vom Zawa am Kasami. Da hilft der Roman Buess in der Coachingzone am Cibelli, damit er das richtig kann pfeifen.
0: Wird jetzt auch eine geile Karte gefordert, aber Patrick Kramen schickt ihn jetzt da mit einer Handbewegung zurück auf die Bank.
1: Ja, ja. Wobei es ist natürlich viel weniger harte Foul gewesen, wie das von Kasami, wo er irgendwie nach gefühlten einer Minute gerade schon eine Verwarnung bekommen hat.
0: Stimmt, das dürfen wir auch nicht vergessen. Die Gel, die steht natürlich noch. Und so ja, für aber, sei es drum.
1: Guter Freistoß, hervorragender Freistoß. Und dann der Huber kann den Kopfball vom Hunziker, glaube ich, noch vor der Linie wegklären. Ja, die Winterthur jetzt nach am zweiten Goal. Und müssen dann gleichzeitig immer schauen, dass sie nicht in Konter laufen, aber guten Ball gewinnt. Mit viel Tempo über die linke Seite. Jankiewicz zusammen mit dem Nishan Bucher. Nishan Bucher trinkt in 16er und macht sich knapp am rechten Posten vorbei. Ein Schlenzer am rechten Posten. Hervorragende Offensivaktion über die linke Seite mit dem Jankiewicz und dem Nishan Bucher. Da hat es echt nicht viel gefehlt. So ein bisschen ähnlich wie in Genf, wo der Burkhardt ja zweimal mit so einem Weitschuss, mit einem Schlenzer abgeschlossen hat. Ja,
0: Winti jetzt da mit dem Momentum, macht es genau richtig. Jetzt wäre wirklich das Thema, dass man da gar kein Nadoppeln jetzt mit zwei guten Aktionen, mit dem Kopfball und dem Schlenzer, wie du sagst, eigentlich Copy-Paste von dem letzten Woche.
1: Ja.
0: Mit dem Unterschied, dass es jetzt da momentan nicht 0-3 steht. Der Abstoß von Silas Huber, die Platzhälfte vom FC Winti, aber wieder ein Foul vom FCZ und darum gibt es einen weiteren Entlastungsfreistoß für den FCW. Der Remarnold hat sich den Ball bereits geleitet, allerdings hat da der Luca Cibelli, der Spielleiter am Perea, noch etwas mitzugeben. Er erklärt ihm da noch die Situation.
1: Keine Kopfstöße, bitte. Keine. Hätte ich das so von der Weite.
0: Ich denke, das hast du etwa richtig interpretiert.
1: Ja, genau, Gebärdensprache.
0: Kasami jetzt wieder mit einem langen Ball raus auf die rechte Seite. Ein guter Ball auf der Rohner. Der Rohner flankt den Ball in die Mitte, wird aber noch vom Hackkleber leicht abgefälscht und so eine leichte Beute für den Silas Huber.
1: Ja, das Spiel ist so richtig lanciert worden. Beide hin und her und mir hat so ein bisschen den Eindruck, Zürcher sind tatsächlich wie ein bisschen beeindruckt. Und wir müssen jetzt schauen, dass sie selber etwas machen können, was wir natürlich nicht hoffen. Und dann ein Einwurf für Zürich, Mitte von der Zürcher Hälfte. Zawa kommt aber nicht am Ball. Der Rohner, oh, mit einem Chip auf den Kasami. Oh, der Kasami mit der Pirouette. Und der Rohner dann. Und dann. Genau. So. Und dann eine gelbe Karte. Das war mehr oder weniger absehbar gewesen, dass man dort. Irgendwann dann auch. Die Winterthur hätte da eine hervorragende Gegenstossmöglichkeit gehabt. Und dann hat sich dort der Nelson Palacio nur mit einem Foul können behelfen und hat so natürlich dann den Schwung und den Druck aus dem Angriff rausgenommen. Und dort hat sich aber ein Winterthur verletzt. Wenn wir mal schauen, wer das war.
2: Der Rohner liegt.
1: Der Rohner, würde ich sagen, ja.
2: Müsste so sein. Da bei dieser Grätsche, bei dem Foul von Palacios. Dann doch ein bisschen verwischt, aber ob Physios helfen dem Aufstehen, das sollte eigentlich weitergehen. Sieht nicht allzu schlimm aus. Ich nehme an, er muss jetzt noch schnell raus. Erkundigt sich da noch beim Cibelli, ob es wirklich Geld gegeben hat? Oder hat er da noch mehr?
1: Nein.
2: Noch mehr will, genau. Aber es wäre ein bisschen übertrieben gewesen.
1: Wäre übertrieben, ja.
2: Geld ist okay, aber.
1: Genau.
2: Mehr wäre vermessen.
1: Nein, das ist ja wie immer, vielleicht geht man ein bisschen auf den Kopf und so und dann muss man immer schauen, ob er gut ist. Dann fragt man immer das Resultat und hat schon gewusst 1-1, aber hat nicht mehr genau gewusst, in welcher Sportart.
2: Ja, genau. Der Kasami wieder mit einem langen Ball, aber links das Mal ist es der Hack, der da mit dem Kopf kann klären. Jetzt ist es der Kenny, der den Ball in seiner Reihe kann zirkulieren lassen, raus auf den Cavaliero, der nimmt den die Schusto mit, dann gehen da zwei Spieler übereinander rein. Jetzt der FCZ aber oh, oben am Strafraum und der drückt ab, aber ja. Der Schuss kann geblockt werden vom Remo Arnold. Allerdings immer noch gefährlich. Zava drückt auch noch ab. Ein Winterthur-Spieler, Loic Litti, liegt da im Strafraum und dann ist es schlussendlich der Rücken vom Runner, der den Ball kann blocken. Es wird eine Ecke geben und geile Karte gibt es noch.
1: Ja, gegen den Guini.
2: Wegen Motzen oder was?
1: Nein, wegen dem Foul am Di Giusto vorher. Ah.
2: Ja, der, hat noch, also, der hat noch fast ein Salto gemacht, gell?
1: Ja, also irgendwie, also kann man nachvollziehen, das bin ich einverstanden. Und dann da aber wieder ein Winterthur am Boden liegt. Ja, also was man sicher kann sagen, wir sind jetzt in der 32. Minute, dann Spielstand 1-1. Ein sehr intensiver Match, wo sich die beiden Mannschaften da leistet. Das ist ja wirklich recht beeindruckend. Ah, es ist der Loic Lütti, der am Boden liegt, der offenbar eine richtig verwutscht hat. Der Sitterli läuft sich auch schon ein auf der Seite. Das heisst, wir müssen noch warten, ist dann Zürich
2: der Eckball kann. Es macht Spass, um da zuzuschauen, wie du gesagt hast. Ja. Es geht ein bisschen etwas. Zwei Kämpfe wären hergeführt. Wir haben schon zwei Goal gesehen. Ein paar Abschlussszenen, eigentlich vor allem auf Seite vom FCW. Und Zürich eigentlich nur beim Goal, wenn ich das da richtig notiert habe, so wirklich gefährlich geworden. Währenddem der Loic Lütti jetzt wieder steht, schaut die Spiele, zeigt ihn da noch an, er muss noch raus, er hebt sich da glaube ich ans Knie, zeigt ihm da noch, ist auch nicht die offene Fleischwunde, die es da gegeben.
1: Ja.
2: Aber
1: ja, das ist natürlich so, oder? Wenn er behandelt wird, dann muss er noch kurz das Spielfeld verlassen. Das ist jetzt insofern ungünstig, als der Zürich gerade einen Eckball hat. Und er deutet das an, der Loic Lütti, er sei ein Schlag gewesen, den er da im Oberschenkel oder richtig Knie verwutscht hat. Jetzt aber, bevor es weitergeht, bevor der Loic Lütti wieder eingreifen kann, der Eckball von Zürich, von links, der ist kurz ausgeführt und dann eine Körpertäuschung und dann sieht das gerade schon mal ganz schlecht aus. Oh. Ja, das ist, jetzt haben die Winterthur aber ganz viel Glück, dass dort der Zürcher, der Cavaliero, über den Ball haut. Ein kurzer Eckball, dann eine Körpertäuschung dort von den Zürcher und die Winterthur defensive Start. Völlig im Schilf, das war jetzt wirklich potenziell eine sehr gefährliche Szene gewesen. Aber es ist nichts passiert.
0: Der Capino führt den Abstoß aus, wieder lang, kommt kurz nach der Mittellinie da oben. Der Hunziker ist da im Zweikampf gegangen, verliert den allerdings gegen den Zürcher Spieler. Erobert sich da jedoch den Ball, dann leitet er sich aber ein bisschen zu weit vor. Jetzt hat Zürich da Platz vor der Haupttribüne, bereits tief in der Hälfte vom FC mit dem Cheveio Zava. Cheveio Zava nimmt hinten den Nelson Palacios mit, der steht kurz auf den Ball, spielt sie jetzt raus zum Cavaliero da vor der eigenen Bank. Jetzt ist es aber der Deo Goyer, der stark dazwischen gehen, mal gut in der Rückwärtsbewegung geht, der da helfen. Dann ist es der Arnold, der da auslöst und dann der Hunziker, der da, den hätte überschieben können, hätte einen wunderbaren Platz gehabt auf der linken Seite mit dem Jankiewicz, der dort den Ball hätte führen können. Und dann Nishan Burkhardt, wissen wir ja, dass der schnell ist. Allerdings ist dann da ein Foul gepfiffen worden an einem Winti-Spieler. Der Arnold führt den Freistoß kurz aus mit dem Gueni. Gueni fordert gar wieder den Ball, dreht sich da, schiebt ihn über den Lüti, der bereits wieder im Spiel ist. Dann der Remo der Nishan Burkhardt da auf der linken Seite rein, versucht sich da zusammen mit dem Gueni durchzuspielen. Das funktioniert allerdings nicht.
3: Das ist
0: gut. Jetzt wieder eine starke Balleroberung von Gueni. Ja. Kasami läuft da auf den Strafraum zu, versucht sie rauszuschieben auf den Goyar. Allerdings wird der Ball abgefangen. Es wird dann noch ein Foul reklamiert von Kasami. Habe ich jetzt nicht gesehen. Und so ist es jetzt der FCZ wieder im Angriff.
3: Ja. Ja. Ja. Und dann... Ja doch, es gibt noch ein Foul.
0: Aber dann hätte er den Vorteil können abpfeifen lassen.
3: Ja, er hätte eben den Vorteil laufen lassen, aber die Winterthur haben es nicht richtig durchgebracht. Aber der Sebastian Walker ist noch verwarnt worden. Ja, also, wir halten fest, dass das Spiel ist außerordentlich intensiv. Also ein richtiger Fight mit verschiedenen, auch teilweise wirklich hart geführten Zweikämpfen und schon einigen Verwarnungen, wo wir heute gesehen haben, ja, das ist, läuft etwas auf der Schütze.
0: Aber ich glaube, das ist das, was wir uns gewünscht haben. Die Intensität, die in den letzten Match zum Teil meiner Meinung nach einfach ein bisschen gefehlt hat, die ist sicher heute da, bis jetzt zumindest.
3: Ja, ja. Also mindestens eben da den Zweikampf gut führen, das kann man immer, unabhängig davon, ob man kann, gut Fußball spielen oder ob es läuft oder nicht. Jetzt der Einwurf, Walker macht sie ganz ins Zentrum. Und dann Winterthur, der den Ball aber nicht so ganz richtig rausbringen zum 16er. Oh, das Zava mit einer hervorragenden Aktion. Winterthur unter Druck, bringt den Ball nicht richtig weg. Aber jetzt gute Aktion vom Goliath, aber es steht eben niemand vorne. Darum der Kasami aber mit einer notwendigen Ruhe.
0: Stark.
3: Hat er da den Ball können spielen. Ja, ein Ausserispass auf die Position, wo eben eigentlich niemand steht. Das ist schade, aber es war besser, er spielt sie führen, wie wenn er im Mittelfeld den Ball verliert.
0: Ja, er hat sie da unter Druck im eigenen, vor dem 16er, etwa 10-15 Meter vor dem eigenen 16er gut können behaupten. Dann das Bässli ist ein bisschen die Hose. Aber der FCZ im Ballbesitz mit dem Cheveio Zava vor der eigenen Bank. Jetzt der Ball mittlerweile ganz auf der anderen Seite hin. Beim Lindrit Camberi, der jetzt da einen Ball auf den Kenny spielt. Kenny aber wieder mit dem Rücken zum 16er, wird abgedrängt raus zu der Gegentribüne. Jetzt allerdings Zürich wieder in der Mitte. Und dann ist da wieder der Lüti, der da wieder seinen Fuß dazwischen tippt. Sehr gut gemacht. Und der Kasami, der da immer besser in das Spiel hineinkommt. Jetzt mit einem Ball auf der Burkhardt und da ist
3: und die nächste geile Karte.
0: Das mal gegen Nummer 9. Genau, richtig. Hast du das gesehen, Rolli? Der Juan José Perea, wo jetzt da der dritte oder vierte Spieler ist bereits vom FCZ, wo da heute eine Verwarnung überkommt auf der Höhe von der Mittellinie.
3: Ja, wenn das so weitergeht, können wir davon ausgehen, dass wir noch nicht ganz bei 11 gegen 11 fertig werden. Wobei das, was der Cibele jetzt da gibt, das ist alles völlig okay.
0: Also, ja, das ist...
3: Das sind wirklich absolut vertretbare, geile Karten. Auch da wieder haben Zürcher eigentlich mit einem Foul eine sehr gute Offensivaktion von der Winterthur unterbunden.
0: Aber man muss natürlich noch darauf hinweisen, gell, wenn man da von zwei geilen Karten redet. Der Gueni und der Kasami haben auch schon eine.
3: Ja, ja. Nächsten Angriff von der Winterthur und eine gute Flanke ins Zentrum. Der Goya kommt leider nicht an den Kopfball. Aber vielleicht nochmal eine Flanke und dann Zürcher mit dem Camberi bringt den Ball da aber nicht richtig raus. Und dann haben die Winterthur ein Pech, weil der Rodri Smith den Ball nicht kontrollieren kann. Und es kommt zu einem Abstoß bei Silas Huber.
2: Vinti, der das da wieder gut macht, aber wieder Kasami, der den Ball nach dem, der zweite Ball hat, nach dieser Flanke und der Abwehraktion vom FCZ, sie nachher nochmal in die gefährliche Zone auf Höhe vom Fünfer kann bringen und dann, dass der FCZ dann kann klären kann.
3: Ja, und die Winterthur stehen hoch, sehr hoch sogar, jetzt bei diesem Ball und zwingen da Zürcher zu langen Ball. Aber dort sind die Zürcher eben zum Teil einfach schon extrem schnell, auch jetzt wieder. Müssen die Winterthur aufpassen, dass sie nicht durchlaufen. Und dann sind sie aber auch nicht immer überall super präzise. Dann kann der Ohner mindestens mal ein bisschen zum 16er raus klären. Aber jetzt der Zürcher geht mit dem nächsten Angriff und der nächsten Flanke, die ins Zentrum kommt. Und der Lücke, die sie raushaut.
2: Der Smith wird da richtig gestresst. Vorne schon im Laufduell, wo er verloren hat. Und jetzt mit so einem Querschläger. Er trifft den Ball in die Richtung. Und das auf Kosten von einem Einwurf auf Höhe. Strafraum. Der Gegentribüne nennen.
3: Ja, der Einwurf kommt hier ins Zentrum. Und dann die Winterthur mit einem Ball. Grün, wer könnte dann... es war an sich gut gemeint von Nishan Burkhardt, aber er bringt den Ball nicht wirklich hoch und in Raum, sodass der Goliath könnte ablaufen. Aber eigentlich potenziell auch wieder gut gesehen, dass es dort Raum hätte. Das ist vielleicht etwas, was wir in dieser Saison häufig sehen. Es am Schluss fehlt vielleicht manchmal ein bisschen an der Präzision oder auch an der notwendigen Ruhe, aber immerhin.
2: Wir können auch sagen, der Rasen ist halt ein bisschen stumpf. Wir sind nämlich kurz vor der Pause und das Wasser wird mittlerweile verdunstet, was da am Anfang noch drauf da.
3: Im Übrigen hervorragender Rasen hier auf der Schützenwiese. Sieht wirklich perfekt gepflegt aus.
2: Mittlerweile 46, 47 Minuten gespielt hier auf der Schütze. Spielstand nach wie vor zwischen dem FCW und dem FCZ.
3: Eher etwa 42.
2: Eher 42. Ja, wir müssen nicht immer Säuerli dort ablesen. Eine Digitalanzeige haben wir ja zum Glück nicht.
3: Ja, genau.
2: Spielstand 1-2-1.
3: Ja, wo man die analoge Uhr noch kennen. Sehr gut. Ja, wir haben
2: die noch ein bisschen. Kennen,
3: ja. Ja, und ein bisschen Nachspielzeit wird es auf jeden Fall auch noch geben. Oh, der Goliard. Wird jetzt zwar getroffen, aber es gibt einen Entlastungsfreistoß aus dem 16er aus von Zürich. Der Goliard dort irgendwie. Ja, ich glaube, der hat Schuhe verloren. So, wenn ich die Bewegung richtig deute, muss ich irgendwie die Schuhe neu binden.
2: Dann haben wir auch noch kurz Zeit, um mal einen Blick auf die Bank vom FC Winter zu werfen. Und zwar sind sich da diverse Spieler für die zweite Hälfte am Einwärmen. Wir sehen wir dort den Sitterle, den Schneider. Dann haben wir dort noch den Dario Ulrich, der sich warm macht. Und, wer ist das vorne? Ist das der Diaby?
3: Ja. Genau.
2: Er macht sich auch warm.
3: Suleiman Diaby.
2: Sich dann allenfalls für einen Einsatz in der zweiten Hälfte zu empfehlen.
3: Diaby war ja verletzt und hat ein bisschen in dem Frühling den Anschluss an die erste Elf verloren.
2: Silas Huber jetzt mit einem langen Ball beim Abstoß. Kasami gewinnt das Kopfball-Duell im zentralen Mittelfeld. Dann der Kasami mit einem Ball, der ein zu gerade aufgeht. So gibt es da eine Kopfball-Stafette. Dann ist es aber dann schlussendlich der Kenny, der den Ball sich kann schnappen kann. Läuft ganz raus an der Seitenauslinie. Dann ist es der Zava im Mittelfeld, der sich da anbietet, unter Druck gesetzt vom Jankiewicz. Aber so ein bisschen halbherzig. So ist es nach wie vor der FCZ, der da nochmal etwas probiert zu reissen in dieser ersten Halbzeit. Der Seite einen wieder im Laufduell oder wieder im Zweikampf. Der Jose Perea zusammen mit dem Smith. Der Smith löst das hier aber gut. Er kommt auch gerade noch zu einem Einwurf. Das hat Perea allerdings anders gesehen. Mal kurz ein kleines Rencontre.
3: Ja, genau.
2: Allerdings nichts Schlimmes. Roder Smith bringt den Ball rein, versucht ihn wie schon ein paar Mal wieder da auf dem Hund seinen Kopf zu rühren, aber der Ball geht in die Füße von einem FCZ-Spieler.
3: Der Ball ist jetzt beim Silas Huber, gerade knapp vor dem 16er vom FC Zürich, zentral. Er verleiht es jetzt auf rechts zum Hoca. Der treibt den Ball dann führen. Ah, nein, das war der Camberi gewesen. Und dann gibt es einen Freistoß ganz links aussen, mehr oder weniger auf der Auslinie. Zürich hat das gemacht. Der Zava, der den Ball durchs Mittelfeld treibt. Oh. Sehr gut gemacht vom Arnold, der genau am neben die Schuster in Laufwerk läuft. 3 Minuten Anspielzeit. Und der Zava aber wieder durchs Zentrum durch den Ball führen treibt. Walker, jetzt sind wir auf der linken Außenposition. Jetzt hat der Zava Platz und einen richtig guten Abschluss mit dem rechten Fuß außerhalb vom 16er, so links versetzt. Und er schnippelt den Ball über den rechten Winkel. Der Stefano Scapino hat eigentlich nur noch zuschauen können. Das ist chancenlos, wenn er sie trifft dort.
2: Wäre wieder typisch gewesen, oder?
3: Ja, das wäre nicht untypisch gewesen.
2: Also nicht, dass sie, nicht, dass der Cabino nur hinein reinschaut, ja, sondern genau, dass man noch eine kassiert kurz vor der Pause. Aber zum Glück ist ja nichts passiert.
3: Ja, passiert ist da gar nichts, aber sehr ein guter Abschluss. Auch grundsätzlich kann man auch sagen, jetzt in der Spielausrichtung von Zürich Zava sicher ein auffälliger Mann. Auch einer von diesen Spielern, wo man sich natürlich kann überlegen kann, wie lange wird denn der allenfalls bei Zürich dann noch spielen, oder hat er denn nicht irgendwann vielleicht höhere Ambitionen?
2: Wind geht jetzt nochmal im Ballbesitz. Der Burkhardt zieht nochmal am Strafraum auf der linken Seite. Bringt den Ball nochmal in die Mitte. Und dort ist es der Hunziker, der da auch nochmal zu einem Ball kommt, zu einem Abschluss kommt. Aber es war so ein Prellball gewesen. Ich glaube, der Hack, der dort in der Mitte seinen Fuß noch reingehebt hat. Und dann rollt der Ball etwa 2-3 Meter am Gehäuse vom Silas Huber vorbei. Haben wir auch noch mal, also es ist nicht ganz so gefährlich geworden wie beim Abschluss vorne von Cereo Zava. Aber wir haben da doch auch noch mal eine Offensivaktion, die wir notieren für den FC Vinti kurz vor der Pause, wo jetzt noch ca. die Halbzeit noch ca. 1 Minute dauert.
3: Oh, der Kasami mit dem Kopfball in die falsche Richtung. Der Gueni kann aber zum Glück übernehmen. Bringt den Ball aber nicht so ganz richtig weg. Und dann gibt es Einwurf für den FCW. Gerade vor dem VAR-Fernsehen. Das macht der Rohner auf der rechten Seite. Und
2: nein, das war vom Publikum.
3: Irgendein anderer hat gepfiffen. ja, vielleicht noch eine gute Aktion. Das ist eigentlich alles gut gewesen vom Burkhardt, aber hervorragend.
2: Vorne stehen,
3: ja, hervorragend vom Semin Hoca defensiv den Raum so abdeckt, dass der Burkhardt dann eben nicht vorbeilaufen kann, sondern ein Foul braucht. Und dann jetzt ist es tatsächlich so, jetzt der Cibelli, der zur Pause pfeift, in einem sehr interessanten Fußballspiel bei herrlichen äußeren Bedingungen. Zwischen dem FC Winterthur und dem FC Zürich steht es 1-1. Alles ist offen. Und wir sind gespannt. Ja, wirklich ein intensiver Fußballmatch, den wir hier miteinander haben können erleben. Ja, wie gesagt, wir wünschen viel Spass bei den Pausenplatten von Radio Stadtfilter. Und wir melden uns wieder in etwa 13 Minuten, wenn es dann losgeht, zur zweiten Hälfte Winterthur Zürich.
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5: Diddle-diddle-dim, 1-1, ja. Gar nicht schlecht, aber unentschieden nützt nichts, ja. 8 Punkte Rückstand, da kann man mit einer kurzen Rechnung kommt man dann drauf, dass ein Punkt gar nichts bringt, ja. 3 Punkte müssen her, Ja, und zwar dreimal müssen noch drei Punkte her in den letzten vier Runden. Heute wird damit begonnen werden, ja, glaube ich. FC Winterthur gegen FC Zürich 1-1. Sofort, ja, sofort nach dem überraschenden Führungstreffer für den FCZ hat der FCW zurückgeschlagen. Dementsprechend steht es jetzt unentschieden und wir sind mal guten Mutes. Wir, ja, wir alle aus dem größten Loser-Kanton des Landes, ja, wir schwelgen jetzt ein bisschen. In unserer extremen Loserhaftigkeit in dieser Pause dachte ich mir, die drei Zürcher Fußballclubs auf den Plätzen 10, 11 und 12 der Super League und wer der größte Loser ist, das weiß man nach der 38. Runde, heute ist die 35. Singen wir mal dem Loser ein Wiegenlied, beziehungsweise lassen wir das die Jackets machen.

Ein Beatles-Lied mit Mundharmonika. Da gibt es, glaube ich, nur zwei, nämlich I Should Have Known Better und das soeben gehörte I'm a Loser. Loser-Radio aus dem Kanton Zürich, Radio Stadtfilter für Sie. In der Pause des Spiels FC Winterthur gegen FC Zürich, es spielt der 12. der Super League gegen den 10. der Super League. Aber eben das Gute ist ja, dass wenn Zürich so ein Loser-Kanton ist, dann kann der FC Winterthur ja heute den einen anderen Loser-Verein schlagen und dann am Schluss in der Tabelle den anderen Loser-Verein aus dem Kanton Zürich, den 3., noch überholen. Das ist möglich. Übrigens steht es im anderen Match, das gleichzeitig läuft, in der Relegation Group zwischen Lausanne Sport und FC Luzern 1:0 zur Pause für Lausanne Sport. Völlig bedeutungsloses Spiel. Es geht um den 7., 8. oder 9. Platz. Da ist die Spannung einigermaßen überschaubar, würde ich sagen. Wir gehen bald wieder zur zweiten Halbzeit für uns in der proppenvollen und von der sympathischen Frühlingssonne beschienenen Schützenwiese sitzen ja Roland Hoffmann und Marc Seelhofer. Die werden bald wieder übernehmen. Aber ich dachte mir vorher noch, die deklarierte Pausenplatte, welcher Winterthurer Musiker ist geeignet, vor der zweiten Halbzeit was Aufpeitschendes mal, ja, für hier im Loser-Kanton, für den FCW, was Aufpeitschendes in den Äther zu hauen. Ich dachte, Lil Brucey ist der richtige Mann, sein Stück Verlore kommt jetzt noch und das ist die offizielle

Ja, das ist mal aufpeitschende Musik der Marke Winterthurer Rap. Lil Bruse mit Verlore. Ich glaube, dass unsere Kommentatoren im Stadion ihre Kopfhörer noch nicht aufgesetzt haben. Sie sind in intensive Diskussionen verstrickt über das Spiel und über die Chancen, die es noch gibt. Die Chancen sind gar nicht so schlecht. Ja? 1-1 steht FCW gegen FCZ. Ich hau jetzt noch DOA mit Losers Club rein für den gesamten Kanton und dann hoffe ich, übernehmen die wirklich aus der Schützenwiese. Ja? Denn wir sind ja das Winner-Radio im Loser-Kanton. What?

0: DOA mit Losers Club. Natürlich ein Lied über den FC Zürich. Nehme ich zumindest an, dass sie das damals so sich gedacht haben, wie sie das Lied geschrieben haben. Im Stadion Schützenwiese steht es 1:1, FCW gegen FCZ. Nach dem Jingle übernehmen wieder Roland Hoffmann und Max Seelhofer. Ich habe mit ihnen gesprochen, wir sind uns einig, dass das Motto nicht nur der FCW-Übertragungen, sondern eigentlich von ganz Radio Stadtfilter folgendes ist. Ja, das Radio, im Radio, was ist im Radio? Komische Typen. Aber irgendwie sind sie gut. Genauso wird das auch werden in der zweiten Halbzeit. Nach dem folgenden Jingle übernehmen Roland Hoffmann und Max Seelhofer.
1: Ja, herzlich willkommen zurück, liebe Fußballfans. Im Team vom FC Winterthur gibt es einen Wechsel. Der Suleiman Diaby wird einkommen und das Spielfeld verlässt der Rodri Smith. Das ist also ein 1:1 Wechsel auf der Außenverteidigerposition. So wie es aussieht, beim FC Zürich kein Wechsel im Moment.
2: Winterthur in der zweiten Halbzeit jetzt von der Haupttribüne aus gesehen von rechts nach links, so wie wir es eigentlich immer gerne haben in der zweiten Hälfte auf Bierkurve zu am Spielen. So, die 22 Akteure, die sind bereit, das Schiedsrichter-Trio respektive Quartett ebenfalls. Es kann in wenigen Sekunden losgehen mit der zweiten Halbzeit. Da auf der Schützenwiese Spielstand 1:1. In dem Moment ist es soweit, der Luca Cibelli gibt das Spiel frei. Ein erster langer Ball an die Strafraumgrenze vom Remo Arnold. Dort kann der Armin Hunziker mit dem Kopf verlängern. Allerdings steht dort noch keiner von seinen Teamkollegen und so kommt es zu einem ersten Abstoß in dieser zweiten Halbzeit für den FC Zürich. Silas Huber spielt den Abstoß kurz aus auf den Lindri Camberi. Lindri Camberi haut den Ball weit führen, kann dort verlängert werden vom Juan José Perea. Und es gibt jetzt einen Einwurf für den FCZ vor der Spielerbank vom FC Vinti. Der Hoccia wird das Spielgerät wieder reinbringen. Das ist bereits passiert. Und dann ist es dort der Remo Arnold, der versucht, den Ball durch. Geht es lassen, aber es funktioniert, es gibt einen Abstoß vom... Es
1: war totale Absicht.
2: Es gibt einen Abstoß, ja. Aber es hat eher so ein bisschen ausgesehen, so, dass er den Ball nicht getroffen hat und der Kenny kommt dort fast nur am Ball, aber ja, es ist jetzt nochmal gut gegangen.
1: Ja, der Stefano Scapino sieht seine Leute vor, der macht einen weiter langen Ball. Und dann wieder eigentlich eine Szene beim Hunziker, wo man durchaus auch als Foul könnte pfeifen, aber das lässt dann der Cibelli durch. Die Giusto, jetzt sind wir da über rechts, Perea und dann da gerade ein erster guter gewonnener Zweikampf. Dort lässt sich der Suleiman Diaby nicht vernaschen, läuft durch. Und dann die Winterthur den Ball zum 16er rausbringt. Ah, blöd! Eigentlich hätte der Hunziker den Ball gerne weit gespielt führen. Das hat leider nicht gut geklappt. Darum sind das für seine Farben der FC Zürich bereits wieder im Ballbesitz.
2: Ball hinten beim Silas Huber. Der richtet da seine Abwehr noch mal ein bisschen aus. Spielt sie kurz. Sie meine Verteidiger am Hack über zum Captain vom FCZ, den Camberi mit einem langen Ball. Der kann dort in der Reihe vom FCZ gehalten werden. Jetzt Perea an der Strafraumgrenze spielt den Ball raus. Allerdings ein bisschen zu steil für den Evio Di Giusto, der hier den Ball nicht mehr erlaufen kann. Und der Diaby mit seiner ganzen Routine sieht das, greift da gar nicht ein. Und so plätschert der Match in den ersten paar Minuten ein bisschen vor sich hin, da auf der Schützenwiese. Es gibt einen weiteren Abstoß für den Stefano Capino. Der Capino haut den Ball in die Platzhälfte vom FCZ. Und dann ist es allerdings der Camberi, der dort am höchsten steigt. Der Ball kann klären. Es gibt einen Einwurf, den der Diaby schnell ausführt vor der eigenen Bank. Zu der Lüthi mit dem Ball am Fuß spielt sie jetzt über auf die andere Seite. Dort ist es allerdings der Rohner mit einem dummen Ballverlust.
1: Ja, läuft aber hinten an und unterbricht den Angriff gerade von der Zürcher. Das war gut und wichtig zum Tempo rausnehmen. Aber Zürcher bleibt im Ballbesitz über die rechte Seite. Hoppja, aber die Winterthur da mit vereinten Kräften. Sind sie da wieder auf der sicheren Seite, bringt den Ball vielleicht auch führen und dann schon unglaublich der Camberi, der richtig gut hebt, Hunziker regt sich ein bisschen auf. Der Cibelli lässt jetzt diese Sachen anlaufen, ist immer so intensiv, aber es ist noch nicht so ganz richtig. Ein Foul und dann ein Foul-Freistoss für Zürich.
3: Ja, so aus dem Halbfeld.
1: Aus dem Halbfeld, ja. Es ist so plus minus die Verlängerung vom linken, von der linken Außenbegrenzung vom 5 Meter rum von der Winterthur. Und, aber relativ weit außen, noch zwei Rasenmäherbahnen außerhalb vom 16er. Also das sind da, wo der Ball liegt, etwa 5, 26 Meter jetzt. Die Winterthur steht 2 Meter im eigenen 16 drin und bildet eine Linie. Und dann der Zawa bringt sie gut ein. Und der Gueni, der mindestens einmal einen ersten Kopfball machen kann. Und dann bekommt er den Ball am Kopf, sodass es zum Eckball kommt für den FC Zürich. Von der rechten Seite, dort läuft der Neuerdin Schuster raus.
2: Ja, der Alexander Hack, die Innenverteidiger vom FZ, der sich da schnell dreht, vor der Strafraumgrenze den Ball wieder in die Mitte bringen. Und dann ist es der Abi, wie du gesagt hast, Rolli, der den Ball noch abfälscht. Jetzt der Zürich, da will er den Ball eher schnell ausführen. Allerdings ist der Diaby, hat das mitbekommen, ist mit rausgelaufen. Jetzt sieht das doch nach einem Ball in Strafraum rein aus. Das ja, ist es. Und dort kann der Kiri fast verlängern. Es ist dann aber unser Captain, der Remo Arnold, der den Ball kann, klären kann. Und jetzt ist es der Diaby, der da eigentlich einen guten Schritt raus an die Seitenlinie macht. Dann aber einen Moment schnell wartet. Es gibt Einwurf für Minti. Jetzt einen schönen Seitenwechsel vom Jankiewicz über zum Goyer. Goyer hat Platz, er läuft jetzt auf den Haken auf, bereits im Strafraum, noch einen Haken und er tuckt da ab. Allerdings ist es dann das lange Bein vom Alexander Hack, der da noch dazwischen ist. Ein zweiter Ball für den FC Winterthur. Und dann ist es da. Uiuiui. Ui, ist das nicht faul?
1: Nein, es ist faul am Goalie. Es ist faul am Goalie, weil der Einsatz dort vom
2: Rohner.
1: Ja, der Rohner. Relativ offensiv gewesen, wobei der Ball liegt schon relativ frei eigentlich vor ihm, aber weil es im 5 Meter Raum ist.
2: Es gehen da beide drauf und der Silas Huber macht, hechtet eigentlich gerade für in den Ball rein und mit den Winterbrüllen. Habe ich da zuerst natürlich.
1: Hast du noch einen Penalty
2: gedacht? Habe ich da einen Penalty gespürt. Aber du hast recht und das ist wahrscheinlich auch richtig entschieden worden. Er war da zuerst am Ball und der Luca Cibelli gibt da zu Recht einen Freistoss. Silas Huber muss sich da noch kurz pflegen lassen nach dieser Aktion. Aber das sollte da eigentlich weitergehen. Ist da offensichtlich noch ein bisschen im Gesicht getroffen worden. Gibt es noch ein bisschen Schäl oder etwas drauf?
1: Ja, das mit dem Eisspray ist ja nicht mehr so in wie auch schon. Vermutlich bekommt er noch ein bisschen Sonnencreme, weil er steht nämlich da, wenn er im 5 Meter steht, wirklich direkt in der Sonne.
2: Ja, jetzt könntest du es eigentlich mal so mit einem Schuss probieren, oder? Wenn er so die tiefstehende Sonne im Gesicht hinein hat.
1: Ja. Das war zum Beispiel sehr gut auffällig beim Eckball von Neverdi Giusto, wo alle Spieler, inklusive Schiri, genau in die Sonne geschaut haben und alle haben sich mit der Hand quasi von der Sonne abdeckt, damit sie überhaupt irgendetwas sehen. So, jetzt der Silas Huber hat wieder weitergemacht. Der Ball hoch und weit führen, die Giusto, eine gute Körpertäuschung. Der Abschluss wird aber geblockt. Und dann ein guter zentraler Ball. Oh, was hat denn da der Diaby gemacht? Der Ball nicht irgendwie zum 16er raus, sondern nur hoch. Oh, und Ja, also dann ein Foul dort, aber ein harter Zweikampf zwischen dem Jankiewicz und
4: Berea.
1: Ja,
4: und der hat schon geil. Der
1: hat schon geil, ja.
4: Aber der Cibeli lässt da die Karte im Sack. So ein bisschen von hinten hat er ihn so ein bisschen umgemäht, so ein bisschen unmotiviert, weil er hat dort den Ball verloren an der Grundlinie außen. Und also ja, das Tackling ist gut zum Jankiewicz, und der läuft aus dem Zweikampf raus, hart aber fair gewesen, und dann haut er ihn noch um. Aber es gibt nur einen Freistoß für den Capino.
1: Ja, mindestens etwa 10 Meter vor dort, wo die Aktion war. Aber ja, es gehört vielleicht dazu. Ja, wie? Bringt sie an 16er rein. Oh, das ist alles irgendwie auch so halb gefährlich, aber eben nur halb gefährlich. Aber die Winterthurer sind aggressiv und laufen da auf alle zu. Das ist sicher ein gutes Zeichen. Und dann der Remanold, der zusammen mit seinen Gespändli die Situation muss bereinigen. Es war aus meiner Sicht gut gewesen. Arnold hat müssen aus der zentralen Position raus, und er riskiert überhaupt nichts, sondern spielt den Ball einfach raus. Und das führt dann zum Einwurf für Zürich. Und dort, das ist der Hoca, der dann ziemlich weit unten, bei 3 Meter von der Grundlinie weg, wird den Einwurf machen, und er wird den weit machen. Er kommt recht weit, darf es gerade nochmal probieren. Der Diaby schickt ihm den Ball den Kopf einfach wieder zurück.
4: Diaby mit einigen Ballkontakten in den ersten 10 Minuten nach seiner Einwechslung. Jetzt wird er allerdings überlaufen vom Nevidiciusto. Nevidiciusto macht einen Haken mit Diaby wieder dort. Und dann ist es
1: Offside. Es ist kein Goal, es ist Offside.
4: Der Zawa, der da abdruckt, und allerdings der Schiedsrichterassistent hebt da die Fahne.
1: Einwurf für den FC Winterthur, das ist gut gewesen.
4: Ist das ein Fehleinwurf?
1: Ich weiss nicht genau, was es war, aber auf jeden Fall gibt es
4: Einwurf für Winterthur. Müsste Fall sein, oder?
1: Müsste eigentlich ein Fehleinwurf sein, ja. Oder der Ball war irgendwie vorher dann schon draußen oder so.
4: Ganz eine eigenartige Situation. Ja, zuerst habe ich auch gemeint, dass er die Fahne nur, das wäre ein Offside, aber
1: Winti kommt jetzt
4: einen Einwurf über, und das ist gecheckt, offensichtlich, in Vogelswil. Jetzt haben wir Schwein gehabt.
1: 55. Minute. Wir sind froh um den VAR, weil der VAR da gesehen hat, dass etwas nicht ganz korrekt ist. Aber Zürich hat mit der nächsten Chance am 16er da, mit dem nächsten Abschluss. Oh, und der Ball, der flitzt wieder einen Meter übers Goal. Ja, Zürich hat den Spricke draufgelegt. Ja. Eindeutig.
4: Definitiv bin ich da jetzt ziemlich unter Druck. Und bei dem Schuss, der von uns aus hat gesehen, wie wenn er noch so ein bisschen über den linken Winkel fliegt, da wäre dann der Capino im ersten Stock hocken geblieben. Und jetzt mit einem schnell ausgeführten Abstoß, und dann ein gutes Foul, wo da der Remo Arnold zieht, ganz hinten bei der Gegentribüne, so in der Hälfte von der eigenen Hälfte, genau. Gueni jetzt mit dem Ball, spielt sie nochmal hinterher zum Remo Arnold. Remo Arnold zentral auf den Theo Goyard zum Kasami. Der Kasami wird da allerdings unter Druck gesetzt, unter anderem vom Zawa. Spielt sie nochmal hinterher zum Remo Arnold. Der findet jetzt da auch bei uns auf der anderen Seite den Jankiewicz, der zum Leuklütti. Leuklütti lässt da fürs Erste den Palacio aussteigen. Allerdings jetzt sind sie richtig aggressiv. Winti macht das aber gut. Der Leuklütti auf der Linie drab auf den Nishan Burkhardt. Da ist jetzt weniger gut. Der hat sie nochmal weiterschicken auf den Goyar, der da der Linie drab gelaufen ist. Und dann eine Balleroberung vom Jankiewicz, allerdings war da offensichtlich ein bisschen Fuß dazwischen vom Nelson Palacio. Ich habe so ein das Gefühl, der Cibeli am Anfang haben wir ihn noch ein bisschen gerühmt für die lockere Linie. Mhm. Jetzt pfeift er da ein bisschen konsequenter das Zeug ab. Ein langer Ball auf den Stürmer vom FCZ, auf den Kini. Allerdings eine leichte Beute für unseren Schlussmann, Stefano Scopino. Winti wieder im Ballbesitz. Versucht hier den nächsten Angriff auszulösen. Uiuiui, der Remo Arnold da mit einem blöden Ballfluss. Aber es geht gerade noch gut. Der Goyer kann ihm da helfen gegen den Nevidiciusto. Der Gueni da jetzt unten bei uns vor dem Warfernseher wird allerdings abgerätscht vom Palacios und es gibt einen Einwurf, den Diaby wird ausführen.
1: Ja, zwei, drei Mal hat aber immer einmal sich ein bisschen viel Zeit genommen. Das ist, blöd. Die Winterthur wollte einen Doppelpass machen im 16. Das ist aber irgendwie nicht so richtig gegangen. Und dann die Winterthur mit einem Ballgewinn. Weite Flanke vom Diaby. Die Flanke kommt aber viel zu weit und dort hinten ist dann niemand. Dann eine Grätsche vom Hunsikers Lehren. Ja, es ist wirklich ein intensiver Match.
4: Da liegt dann ein Zürcher da unten, oder?
1: Ja. Ja, da hat jemand Kampfverscheinungen.
4: Genau, da wird noch ein bisschen der Fuß durchgestreckt, wie es so typisch ist.
1: Ich weiß nicht, sieht aus wie der Hotscher. Ja. Nein, der Hotscher steht dort auf der Seite.
4: Dann eben die Giusto, oder?
1: Warte, wir schauen. Ja, die Giusto sehe ich sonst nirgends.
4: Wird da noch gepflegt von seinen Physios.
1: Ja, und der Zürcher tun auch einen Wechsel oder sogar einen Doppelwechsel jetzt vorbereiten. Es könnte sein, dass da noch etwas läuft. Ich sehe da einerseits den Ilan Sauter und auf der anderen Seite den Bledian Krasnici, wo sich da für einen Einsatz vorbereitet. Wir sind in den 60. Minuten jetzt dann gerade. Ja, ich glaube, für die Giusto müssen wir schauen, ob es für ihn da weitergeht.
4: Ja, er nimmt dann einen Schluck aus der Wasserflasche. Und mal. Jetzt wird werden noch die von dir angesprochenen Wechsel vollzogen.
1: Oder eben auch
4: nicht. Oder eben auch noch nicht.
1: Oder eben schon.
4: Ja, sich dann da der FCZ-Staff entscheiden, was wir machen.
1: Jetzt, jetzt kommt der Wechsel wirklich. Also, jetzt sehen wir. Da der eine, der kommt, ist der Ilan Sauter und für ihn Spielfeld verlassen Sebastian Walker. Und der zweite Wechsel ist der Neo Di Giusto, der rausgeht und für ihn kommt der Bledian Krasnici.
4: Also eigentlich die gesamte linke Seite wird einmal erneuert beim FC Zürich. Ilan Sauter. An der Stelle von der Nummer 14, Neo Di Giusto, neu im Spiel.

0: Es wird nochmal einen Einwurf geben für den FCZ. Noch in der Hälfte vom FC Vinti dann eine Kerze so über das gesamte Spielfeld, fast auf die andere Seite über. Jetzt der Ball in der Mitte, der Palacio, der da der Körpertäuschung den Jankiewicz aussteigen lässt. Dann der neu eingewechselte Krasniqi, der jetzt bereits in Strafe reinläuft, wird da nicht angegriffen. Und dann eine gefährliche Aktion. Und dann ist es im letzten Moment im Fünfer. Der Diaby, der da Grätsche setzt und den Ball kann klären. Aber das war richtig gefährlich gewesen.
1: Ja, das war eine heikle Szene gewesen, vor allem auch der Krasniqi, wo du irgendwie kaum hast können vom Ball trennen oder hast müssen vorsichtig sein. Ja, irgendwie, ja, der Diaby jetzt aber wieder mit einem guten Ballgewinn übers Zentrum. Kasami kann den Ball ein bisschen führen treiben, verleiht sie auf rechts, dort auf den Theo Goliard, aber der hat irgendwie ein Tempo zum Spiel rausgenommen. Oh, super Pass von Kasami. Der Ronner mit der schönen Flanke ins Zentrum. Und dann ein Kopfball, Jankiewicz. Und dann der Huber nochmal, der den Ball hebt. Ja, der hat auf den Ball bei dem Kopfball einfach zu wenig Energie, zu wenig Kraft hinter den Ball gebracht. Und der Ball ist dann nur noch so ein bisschen aufgeräumt. Aber der Huber hat sich recht müssen strecken und hat sie dann mit der Hand rausgewischt.
0: Jetzt hat Diaby auf der Strafraumhöhe mit einem Einwurf. Der Kasami. Ball in die Mitte zum.
1: Ein Doppelabschluss.
0: Der Kasami hat zweimal zum Schuss, kommt der erste Schuss mit rechts, wird blockt, dann probiert er es nochmal mit links und der geht dann aber am rechten Pfosten vorbei. Oder ist es sogar ein Foul, das abgepfiffen worden ist? Ja, es geht so aus.
1: Nein, Abstoß.
0: Nein, eben. Der Huber leitet sich da den Ball vor dem 16er. Jetzt Cibeli sagt er jetzt aber da, das ist alles okay gewesen. Muss da noch 10 Meter zurück.
1: So. Ja. Sehr einen guten Abschluss von der Winterthur. Das Spiel ist wirklich völlig offen. Und der Diaby, da ein bisschen unter Druck. Gut. Ein Einwurf für Zürich.
0: Mhm. Und da auf der Haupttribüne auch ein paar anders gesehen. Ich nämlich auch. Aber das war so ein bisschen im Rücken oder ein bisschen verdeckt vom Schiedsrichter. Mhm. Zürich mit dem Zawa jetzt eine schöne Seitenverlängerung auf den neu eingewechselten Ilan Sauter rüber. Der Zawa, der das Spiel jetzt dirigiert im Mittelfeld für den FCZ. Dann ist es der Alexander Hack, der das Auto wieder einsetzt, allerdings unter Druck gesetzt vom Hunziker und vom Goyar. Der Hunziker macht es clever, stellt da gegen den Innenverteidiger vom FCZ seinen Körper rein und es gibt einen Einwurf. Etwa 10 Meter in der Platzhälfte vom FC Winterthur auf der Seite der Gegentribüne. Jetzt der Gueni im zentralen Mittelfeld mit dem Ball am Fuß. Schiebt sie über auf den Rohner, der wird ebenfalls gerade angegangen, kann den Ball aber weiterleiten auf den Diaby und dann die Diaby ein bisschen mit einem unmotivierten Ball quer, flach über das Spielfeld und das war eine leichte Beute für das Mittelfeld vom FCZ gewesen. Das ist da unten bei uns der Cavallero mit dem Ball, dann die versuchte Seitenverlagerung und jetzt eine Konterchance für den FC Winterthur.
1: Ja, der Goliath kommt über rechts. Hat aber noch den Zawa gegen sich, eine gute Flanke. Nishan Burkhardt, schließt direkt ab und haut sie am Goal vorbei. Ja, der Winkel ist nachher sehr knapp geworden. Und dort müssen wir schauen. Ah ja, genau. Das ist der Rona, wenn ich das richtig sehe. Der hat sich bei diesem Zweikampf verletzt. Ja, beim Rona geht es höchstwahrscheinlich nicht mehr weiter, so wie es aussieht.
2: 700 Zuschauerinnen und Zuschauer, ja. Schütze ist wieder einmal ausverkauft.
1: Ja, wie immer gegen Zürich selbstverständlich, Schütze ausverkauft.
0: Ja, der Rona steht jetzt wieder. Es macht sich, glaube ich, auch noch niemand wirklich parat. Jetzt der Assistenttrainer winkt jetzt, wäre es ja wahrscheinlich Dario Ullrich, der dann wenn es dann 1:1 Wechsel macht, ja, das ist auch er, der sich jetzt da am Überzieher entledigt und dann wohl für den Rohner wird ins Spiel kommen. Zürich mit der Seitenverlagerung auf den Camberi. Camberi läuft in

0: die Hälfte vom FC Wintinen. Allerdings ist es dort die Winterthur-Abwehr mit dem Leuk Lüthi, der das kann klären kann. Jetzt dann. Und so ein flacher Seitenwechsel wieder vom Rohner. Und das könnte jetzt ein bisschen gefährlich werden. Es ist oben der Krasnitschi, der aussen seinen Ilan Sauter mitnimmt. Ilan Sauter in Mitte, völlig alleine dort.
1: Penalty.
0: Und der Diaby, der da noch reingrätscht.
1: Ja.
0: Hey, ich nehme an, das wäre dann ein Hands gewesen.
1: Ja.
0: Und da gibt es.
1: Ein Penalty für Zürich.
0: Penalty für die FCZ.
1: Warte mal, das ist die 66. Minute. Ja, es ist Klaas Hands. Suleiman Diaby stellt den ganzen Körper in den Schuss und trifft dann nachher. Der Ball trifft dann den Arm, das ist eigentlich klar. Und der Cibelli steht sehr gut.
0: Aber der unglückliche Ball ist eigentlich der flache Ball quer über das Spielfeld vom Runner, wo Zürich nachher hat können den Ball erobern und dann haben sie es gut gemacht, laufen in Strafräume, nicht drücken ab und dann hast du so eine Situation.
1: Genau.
0: Dass er die Abi dort reinrutscht, verstehe ich jetzt noch. Ja,
1: ja, das kann es mal geben.
0: Versucht einfach das Tackling zu machen.
1: Ja.
0: Wir haben ja noch Stefanos
1: Capino im Goal und anlaufen tut der Kenny, wenn ich es richtig sehe, ja genau. Jetzt Kenny gegen Capino.
0: So, komm jetzt.
1: Kenny gegen Capino. Penalty Situation, Kenny gegen Capino. Das Spiel ist noch nicht freigegeben. Der Capino steht weit hinter der Linie. Der Kenny nimmt Anlauf. Kenny nimmt Anlauf. Und versenkt sie klar in rechten Oberwinkel. Penalty versenkt.
0: Neuer Spielstand.
1: 1:2 für den FC Zürich. Der Kenny auf Penalty. Wobei es dann eigentlich ein klarer Penalty. Ja, der Patrick Hamm reagiert sofort, nimmt den Dreifachwechsel vor. Es ist der Fabian Rohner, der rausgeht. Für ihn kommt Dario Ulrich. Und dann der Nishan Burkhardt, der Spielfeld verlässt. Für ihn kommt der Randy Schneider. Und dann ist es noch der Roman Buss auf der Seite. Und für ihn geht der Gueni.
2: Zeit hat das Spiel wieder
1: 19,
2: Philipp Kenny.
1: Ja.
2: Neue Spielstand läuft weiter durch.
1: Ja, schade. Wobei Zürich hat jetzt in den ersten, sagen wir, 20 Minuten von der zweiten Hälfte schon mehr vom Spiel gehabt. Die Winterthur haben aber auch Chancen gehabt. Und dann der Penalty natürlich sehr, also unglücklich, das kann es mal geben. Und Kenny hat sie dann da ganz gut versenkt. Der Zürich wechselt auch sofort. Jetzt müssen wir da schauen, dass man die Buchhaltung alles wieder zusammenbringt. Da kommt José Perea geht raus. Ihr kommt der Ume Emanuel und Livano Comenencia.
0: Kommt für den Selim Hoca, oder?
1: Und der Hoca ist auch noch draußen, ja. Also, der Hoca, ja.
0: Also, jetzt grosse beide, Gewechsel.
1: Ja, ja, beide viermal jetzt gewechselt miteinander.
0: Vinti den Ball in der Platzhälfte vom FCZ, ein Einwurf, Vinti natürlich da wieder darum bemüht, eine schnelle Reaktion auf den Gegentreffer zu zeigen. Der Loic Lüthi wird da unter Druck gesetzt vor der FCZ-Bank vom Krasnitschi. Das gibt auch ein Foul. Krasnitschi soll jetzt dort weggehen, der hat jetzt nämlich nichts verloren dort. Und dann der neu eingewechselte Randy Schneider leitet sich den Ball das erste Mal. Den Ball können wir jetzt so an Strafraumgrenzen anspielen, oder?
1: Zum Beispiel,
0: dann können wir den verlängern und dann wird es vielleicht gefährlich. So etwas, so jemand sieht das im Playbook aus. So kommt es nämlich auch. Der Ball kommt in den Strafraum, wird allerdings dann dort vom Cevo Zava wird erklärt. Dann liegt Jankiewicz am Boden, aber der Luca Cibelli lässt das Spiel laufen. Zürich mit einem langen Ball aufs Nummer 11, auf den Ume Emanuel. Der flankt sie in die Mitte und dann ist es dort der Kenny, der fast am Ball kommt. Der Ball bleibt aber heiß. Zürich im Ballbesitz, im Strafraum rein. Der Doppel wird. Der Ball kommt in die Mitte, aber dann ist es eine Faustabwehr vom Stefano Capino. Jetzt der Roman Buss erstmal am Ball, holt da einen Einwurf raus. führt er schnell aus. Nimmt der Randy Schneider mit Mittelfeld. Der wieder raus zum Roman Buss. Roman Buss sieht den Beitim Kasami. Beitim Kasami setzt da den Jankiewicz ein. Allerdings im Laufduell gegen den Lindrik Kamberi chancenlos. Wenn der Kamberi da den Notausgang auf die Seite nimmt, Jankiewicz führt den Einwurf schnell aus. Jetzt eine Flanke in die Mitte vom Randy Schneider. Aber die Flanken verhungern einfach in der zweiten Halbzeit. Und jetzt ist es da ein schneller Gegenstoss vom Emanuel, wo da der Winter Dario Ulrich gerade mal überläuft. Er zieht in die Mitte. Ball auf den Bledjar Krasnici, der raus zu seinem Offensivkollegen, zum Kenny. Und dann kann Vinti aber die Situation klären. Auch da gibt es kein Foul. Der Kasami ist am Ballbesitz. Hinterher zum Diaby. Ist dann Sprint anlegen, aber der Ball ist ein bisschen zu steil. He?
1: Ja, das kann er nicht haben. Ja, die Winterthur natürlich jetzt mit allem, was überhaupt möglich ist, total offensiv eingestellt.
0: Ja, sind wir ehrlich, eigentlich brauchen wir 3 Punkte, weil auch einer lange
1: bringt ja nichts. Einer lange eben nicht. Oh, der Schneider mit einem Tunnel gegen Zürcher läuft in 16er rein. Und dort ist es ein guter Abschluss vom Hunziker. Der wird aber noch im letzten Augenblick gestört, sodass der Ball dann eben übers Goal fliegt. Eckball für Winterthur von der linken Seite. Ja, wir haben sicher noch eine gute Viertelstunde Zeit.
0: Ja, mit der Nachspielzeit auf jeden Fall. Goyar beim Ecken, bei der Sirup-Kurve unten, bringt den Ball jetzt mit der links in die Mitte. Der wird allerdings geklärt. Der zweite Ball von Ulrich.
1: Ja.
0: Knapp am Goal vorbei, knapp am linken Pfosten vorbei. Noch leicht abgefällt gewesen. Es gibt einen weiteren Ecken.
1: Golja von links, Eckball ausgeführt, Ball kommt für, und dann ist es nochmal der Kasami, aber der lupft sie aus dem 16er, da über den Kasten von Silas Huber.
0: Naja, hat der Ball nicht richtig können, dann nicht richtig, ist ein bisschen zu hoch gewesen, dann schlägt er noch so unten und darum gibt es eigentlich nur so eine Bogenlampe, völlig ungefährlich. Aber wäre eine gute Abschlussposition gewesen, ja.
1: Ja, eigentlich sehr gut.
0: Lukas Schwelis ermahnt jetzt hier den Huber auch das erste Mal, wie er sich noch den Ball einen halben Millimeter weiter führen hat müssen legen und somit einfach ein bisschen Zeitspiel betrieben hat. Schlägt sie dann weit und hoch, tief in die Platzhälfte vom FCW. Allerdings ist es Winti, der das kann klären kann. Leute mit einem langen Ball auf den Roman Buss. Der kann den Ball allerdings nicht behaupten. Und so ist es bereits wieder der Ilan Sauter auf der linken Seite für den FCZ. Jetzt der Ball auf die Seite beim Emanuel. Der wird dort gestellt von Dario Ulrich. Allerdings kommt der dafür.
1: Ja, setzt ein mit super, ein super Kopfball dort von der Zürcher im Zentrum. So ähnlich wie gegen Servet kommen die da völlig frei zum Kopfball. Aber der Stefanos Capino kann den Ball gut heben.
0: Ja, der Capino sagt jetzt auch Mulrich, come on. Weil der hat sich jetzt wirklich schon etwa in einer Einwechslung, der sich schon etwa 3-mal überlaufen lassen vom Emanuel und ist nicht genug näher dran. Ich meine, der hat dann jetzt mit einem Haken aussteigen lassen und flankt das Ding in die Mitte und da hätte es jetzt eigentlich auch können, einfach 3-1 stehen und dann wäre das Ding dann aber fix gegessen.
1: Ja, also normalerweise ist das eigentlich ein Goal. Dann lang weiter Ball von der Zürcher. Auf die linke Angriffsseite raus, die bringen den Winterthur aber gut weg. Und dann hoch und weiter Ball führen, wo der Roman Buss alles einsetzt, was er hat, der Körper. Mhm. Und der Ulrich hat mit einem guten Zweikampf verhalten, wo der Zürcher stresst. Und dann über die rechte Seite der nächste Angriff von der Zürcher, der Cominencia. Der kommt aber nicht am Schneider vorbei, muss er zurückspielen zum Kamberi. Zava im Zentrum. Und dann da die Winterthur mit einem guten Ballgewinn. Der Kasami, wo sie links ausspielt. Allerdings ein bisschen wenig steil, ein bisschen zu fest links. Der Schneider muss sich den Ball zuerst mal noch holen. Und dann ja, der Schneider, der nicht durchkommt, einfach körperlich seinem Gegenspieler da nichts kann entgegensetzen. Einwurf für die Winterthur. Der Diaby macht das.
0: Sucht sich da noch die richtige Anspielstation, findet sie hinten beim Remo Arnold. Der schiebt den Ball über zum Dario Ulrich. Dario Ulrich bringt den Ball in den Strafraum. Ist das sogar der Hunziker gewesen, der da an den Ball kommt? Aber das wirkt alles so ein bisschen. Sie probieren jetzt und machen mit hohen Bällen, mit Flanken, aber bis jetzt hat einfach noch keine Flanke oder kein höherer Ball sein Ziel gefunden. Währenddem, dass es einen nächsten Wechsel gibt beim FC Winterthur, und zwar aus dem Spiel geht da die Nummer 23, der Paiton Kasami, der Torschütze heute für uns, und neu im Spiel ist mit Nummer 35 ein Eigengewächs, der Leandro Mazzutai. Der Huber lässt sich wieder brutal viel Zeit dorthin. Da schmeckt es für mich irgendwann mal nach einer geilen Karte. Der bettelt ja fast an. Führt jetzt seinen Abschluss doch noch aus. Ja, und was wir den Gedanken vorher noch fertig machen, was auch so ein bisschen ist bei diesen Flanken. Zürich hat eigentlich die meisten zweiten Bälle. Und das ist so etwas, was sich so ein bisschen durch die Saison durchzieht.
1: Ja, ja.
0: So die zweiten Bälle, die einfach wichtig wären, dass du nochmal irgendwie kannst in die Gefahrenzone reinkommen, die sind dann meistens beim Gegner.
1: Und dann ein Eckball für den FC Zürich. Dort hat sich der Lütti verschätzt, offenbar. Und dann Zürcher geht mit einem kurzen Eckball, der Zawa. Er bringt sie gut hier am Rücken vom Diaby. Und dann bekommen die Winterthur aber einen Fehlfreistoß. Ja, bisher gehört die zweite Hälfte doch wieder eher der Zürcher. Natürlich eben wegen dem Penalty-Goal zum 2-1. Das ist so das eine. Es ist aber vor allem auch. Eben, sie hat die Winterthur ein Wahlglück gehabt, dass dann das Goal zurückgenommen worden ist. Das auch noch. Also, von dem her sind die Zürcher natürlich schon eher näher eben an einem Goal gewesen, jetzt auch in dieser zweiten Hälfte mit Winterthur. Aber die Winterthur durchaus auch mit Chancen.
0: Ja, man hat die Kopfballchance gehabt, wo dann, vom Kasami, wo dann der Huber noch schön von der Linie oben aber kratzt. Aber es ist ja noch nicht fertig. Winti feitet sich da nochmal rein. Die ganz grosse Ausgleichschance haben wir leider noch nicht gesehen. Der Remo Arnold, wo sie rausspielt auf die rechte Seite zum Dario Ulrich, der flankt sie schön in die Mitte. Und dann ist es dort der Camberi, wo sie klärt auf Kosten von einer Ecke. Der wird von der rechten Seite in der Bierkurve wird reingebracht vom Theo Goyard. So, komm mal, jetzt wäre doch genau der richtige Zeitpunkt. 10 Minuten, Viertelstunde vor Schluss. Dann hätten wir nämlich auch noch Zeit für ein zweites Goal. Der Ball kommt schön rein auf den Fünfer. Und dort sind es aber wieder nur FCZ-Spieler, die das Ding klären können. Ball rugelt jetzt hier hinten vor der Seite, vor der Gegentribüne. Raus, der Leandro Mazzutai, der den Einwurf ausführt auf den Diaby, der ihm da entgegenkommt. Diaby nimmt den Mazzutai nochmal mit. Dann rauf zum Remo Arnold. Ja, das ist das Bild, das man sieht. Jetzt wieder ein langer Ball. Schön angenommen von Mazzutai, allerdings ein bisschen schwierig. Ein scharfer Ball. Er kann sich noch so halb kontrollieren mit der Brust. Aber leider ein bisschen zu wenig, dass er sie dann noch aufs Goal bringen
1: können. Ja, es war schwierig gewesen, dort, die mit der Brust überhaupt können zu verwerten.
2: Spiele von der UEFA Champions League,
0: UEFA
2: Europa League,
0: La
2: Liga und viele
0: weitere internationale. Capino mit einem langen Ball an die Strafraumgrenze. Der Lüti dort, wo sie versucht zu verlängern, aber der Camberi macht das da schon sehr souverän. Dann hat der Lüti der Hunziker bleibt da jetzt auch noch schnell liegen, steht jetzt wieder auf, währenddem der Kenny versucht, einen Gegenstoß noch zu setzen. Dort ist es jetzt aber der Lüti, der das kann klären, zusammen mit dem Jankiewicz und den Ball hinten beim Capino.
1: Ja, und dann der Lüti, der sich da an den Rücken langt. Winterthur kann nicht mehr wechseln, haben ihre 5 Wechsel schon durchgemacht. Ja, Leute auf den Arnold. Ja, die Winterthur, die durchaus offensiv versucht, das Spiel an sich zu reissen. Es ist gar nicht so einfach, aber jetzt ein gutes Durchspiel. Der Ulrich kommt zwar über rechts, aber seine Flanke kommt einerseits zu tief und andererseits habe ich den Eindruck, er spielt sie ein bisschen zu früh ab. Könnte durchaus noch ein bisschen zulaufen. Und dann wieder ein Fehlfreistoß aus dem Halbfeld raus. So dass man ganz von rechts, in der Mitte von der Zürcher Hälfte, ziemlich weit aus rechts. Dort ist es der Theo Goliar, der sich den Ball gesetzt hat. Ja, Tour läuft natürlich ein bisschen gegen den FC Winterthur.
3: Jetzt aber eine gute Freistoßposition eigentlich. Die Mannschaft macht sich da an der Strafraumgrenze parat. Theo Goya bringt den Ball in die Mitte. Der wird dort so halb geklärt vom vom Zava. Ja. Vinti auf der rechten, auf der linken Seite nennen mit dem Schneider. Schneider bringt den Ball in die Mitte. Ja. Der muss sogar geklärt werden vom Schluss mal.
1: Ja, ja.
3: Der wäre noch gefährlich, hätte er sich noch gesenkt.
1: Ja, hätte vielleicht sogar gelangen. Die nicht ganz sicher, ob das wirklich Absicht war, vom Randy Schneider. Aber es ist gefährlich geworden. Jetzt Eckball von links. Randy Schneider hat sich den Ball rausgesetzt. Und der Ball kommt tief ins Zentrum an. Aber Zürcher dann, die klären den Ball raus. Ja. Das war eigentlich keine schlechte Variante gewesen. Aber es ist ein bisschen wenig Torgefahr da. Als die Winterthur da etwas kommen. Machst du da mit einem Energieanfall, aber er läuft dann genau auf den Zürcher zu. Und jetzt gibt es Konter, wo die Zürcher aber gut, also die Winterthur gut gegen Zürcher verteidigen, der Goya und mit der Grätsche den Ball kann übernehmen. Aber eben wohin jetzt? Diaby. Leute Lütti. Ja, hier über links. Und er bringt den Ball gut ins Zentrum ein. Und der Zürcher, der Ball einfach nur zum 16er rausköpfelt. Einwurf von der Winterthur genau wieder schon gemacht. Langwitz auf der Remo Arnold. Dann wieder zurück. Und wieder gar kein guter Ball vom Jankiewicz. Die Winterthur, die sich da selber in Problem bringt. Oh, und dann ein super Grätschen eigentlich vom Dario Ulrich, aber genau am Zava in die Füße und der läuft in 16er. Und dort muss der Capino noch mit Füße tun. Er kann den Ball aber gut übernehmen und macht das Spiel schnell. Leute Lütti.
3: Steht da aber jetzt auf den Ball, wartet noch bis bis Mittelfeld nachgerückt ist. Der Maxutai jetzt raus zum Dario Ulrich, der verschleppt das Spiel auch noch mal ein bisschen, sodass sich vorne der Buess und der Hunziker können positionieren. Wäre eigentlich gut gewesen, aber der Ball geht direkt, die Flanke die geht direkt hinten raus. Wir haben da einen weiteren Wechsel noch beim FCZ und zwar verlässt das Spielfeld das Nummer 8, Ivan Caballero und neu im Spiel mit der Nummer 35, der David Vujovic. Das ist meiner Meinung nach ein Innenverteidiger. Oder zumindest ein Defensivspieler.
1: Also, Innenverteidiger normalerweise, ja.
3: Der Bernecker
1: weiss, wie das geht.
3: Weiss, wie das geht, ja? Bei so einem Spielstand.
1: Ja. Also, jetzt das Spiel wieder freigegeben. Und dann hoch und weiter langer Ball. Und Winterthur kann übernehmen. Jankiewicz führen auf den Roman Buess. Und der Roman Buess läuft zu, aber der Silas Huber steht vorne an der 16er-Linie und kann den Ball gut übernehmen. Ja, Zürcher spielt es jetzt so einigermaßen routiniert oben runter. Mhm. Aber wieder guter Ballgewinn vom Remo Arnold, aber dann der Pass nachher eben wieder nicht gut.
0: Ja, wie so, du vorher gesagt hast, die bringen sich da mich selber wieder ein bisschen ins Eichen und dann einen einfachen Ballverlust.
1: Ja, und weil das heisst,
0: überhastet.
1: Genau, und dann, das heisst, es braucht wieder Zeit und Energie, bis man dann den Ball wieder gewonnen hat.
0: Ja, Zürich macht das da sehr souverän. Wir lassen den Ball einfach grundsätzlich laufen, nehmen dann kein Risiko. Jetzt ist es nochmal der Krasnitschi, der da nochmal anzieht. Raus auf den Gomenencia. Die Gomenencia, die den Kenny mitnimmt gegen die Jankiewicz. Jankiewicz bringt da den Fuss dazwischen. Schneider geht ihm helfen. Wir sind, der Ball ist ganz unten beim D2 im Ecken. Und dann ist es aber der Randy Schneider, der da zuletzt am Ball ist. Und ja. Zürich lässt sich da gemütlich Zeit mit dem Einwurf. Etwa 7-8 Meter von der Eckfahne entfernt. Gominzia mit dem Ball in der Hand. Lagomir macht Führerschein.
1: Ja, er hat, lässt sich natürlich Zeit, das ist klar.
0: Diaby klärt da mit dem Kopf. Und wir hoffen, all dass da noch mal etwas geht. Wir haben da noch reguläre Spielzeit, ca. 3 Minuten. Dann kommt da sicher noch etwas drauf. Jetzt ein Foul am Lindrit Camberi vor dem Patrick Kram, ja, der zieht ihn da noch auf, streichelt ihn über den Kopf.
1: Zeigt mir,
0: soll
1: es ist auch nichts gesehen.
0: Zeigt mir, soll hinterher gehen. Ja, du hast es gesehen, ich habe es gar nicht gesehen. Ja,
1: ja. Ja. Mehr ein bisschen Show natürlich. Der Hunzig hat ihn gar nicht getroffen.
0: Was macht jetzt der?
1: Ja. Nein, sie lernt sich da natürlich Zeit. Das würden wir im umgekehrten Fall ja auch machen. Zava im Zentrum. Wird angelaufen vom Goliar. Emanuel, der dann ins Zentrum zieht und sie wieder verlagert. Ganz aus auf Gomenencia. Ja, die Winterthur, die jetzt in dieser Phase einfach den Ball hinten anlaufen, das ist nicht gut, weil sie natürlich eigentlich eher selber müssen eine offensive Aktion machen. Aber der
0: zerreißt der Unsicher, reißt eigentlich. Oh, das ist aber Seidenfein ausgesehen. Schön, der Hunziker reißt, glaube ich, sogar der Camberi am Hals oder so, ruft er ihn um. Und jetzt haut dann einfach so aus dem Lauf, aus dem Hals auf den Rücken. Gibt jetzt auch Geld, ist durchaus berechtigt. Camberi regt sich da brutal auf. Vielleicht sehe ich es da sogar noch so mal ein bisschen da auf dem Screen, was da hinten hat. Dann ist ein bisschen zu weit weg. Aber ja. Irgendwie, Roli, habe ich das Gefühl, ich weiß nicht, wie es du denkst, aber
1: nein, wir werden jetzt dann
0: ist ein bisschen draus.
1: Die Luft ist draussen und es nützt nichts. Das Unentschieden würde eigentlich nichts nützen. Wir bräuchten einen Sieg und die reguläre Spielzeit ist schon bald einmal abgelaufen. Und dann der Huber mit einem ganz weiten Ball raus. Rechts raus, jetzt werden sie zum Fähnchen runterlaufen. Oder sie spielen sich dann einmal durch. Jetzt vielleicht nochmal einen Ballgewinn vom Schneider im Zentrum. Und er treibt den Ball auch durchs Zentrum durch. 5 Minuten Nachspielzeit, die läuft jetzt.
4: Minimum 5 Minuten.
0: Da gehen wir nochmal, los. Ja,
1: Diaby über links, nimmt nochmal den Goliar mit. Und dann der Ball kommt ins Zentrum. Und dann der Lütti. Niemand will abschliessen. Der Ball geht einfach im 16er oben runter. Gute, lange, weite Ball. Und dann die Winterthur im 16. Diaby und Huber, der aber den Ball hebt. Einen guten Abschluss vom Suleiman Diaby.
0: Den hat er jetzt noch verdient, oder? Nach dem verschuldeten Penalty.
1: Nach dieser blöden Situation, ja.
0: Oder nach dieser blöden Situation, genau.
1: Genau. Ja, und dann macht sie den Huber natürlich ganz weit.
0: Das ist der Diaby wieder im Zweikampf gegen den Kenny, macht das souverän. Sonst eigentlich wirklich, ich glaube, der mir hat mega gefallen, gut, mega gut, als er reingekommen ist. Hat die Zweikampfgewinne angenommen, viel Ballkontakt gehabt. Jetzt ist es Dario Ulrich mit einem nochmal langen Ball auf den Roman Buess. Allerdings ist da wieder ein Zürcher am Ball und auch am zweiten. Und dann wird dort der Das sind die Eilandshälter, die dir gefällt wird. So ein bisschen, ja, eigentlich ziemlich genau, etwa 10 Meter, 7, 8 Meter vor der Strafraumgrenze gibt es noch einen von den wahrscheinlich letzten Entlastungsfreistössen. Es geht noch, der Match geht noch etwa circa 3,5 bis 4 Minuten und nachher wird dann da der Luca Cibelli abpfeifen. Der Hack führt den Freistoß aus, haut dann von sich aus gesehen auf die rechte Seite. Dort ist es wieder die Diaby, die kann klären. Jetzt der Zava im Mittelfeld am Ball, dann spielt ihn lang führen. Dann ist es dort wieder der Zava, der das gut macht. Dann Max Utaiwald gegen die Eilandshälter den Zweikampf verliert. Und jetzt ist es Zürich mit dem Emanuel über die linke Seite im Laufduell dort gegen den Max Utaiwald. Der regelt das aber souverän. Ja. Jetzt ein schneller Ball natürlich. Was bleibt am anderen übrig? Ein langer Ball führen. Und dort ist es der Roman Buess, der den Ball kann verlängern kann. Aber der Lindrik Kambiri, der das hier klären kann. Und jetzt alle führen, würde ich sagen.
1: He? Alle führen, ja. Dort wird Dario Ulrich wahrscheinlich einen weiten Einwurf machen, oder vielleicht auch nicht. Das kriegen wir jetzt gerade, nicht noch ein paar Meter mit. Genau, und dann gibt es noch einen Foul-Freistoss für den FC Winterthur. Aber das Problem ist, das braucht alles viel zu viel Zeit natürlich. Obwohl der Freistoß ist quasi 10 cm außerhalb vom 16er auf der rechten Seite. Etwa 2 Meter innerhalb vom Spielfeld. Wirklich mehr oder weniger gerade vor der Linie. Auf der Linie wäre es ja ein Penalty. Es ist vor der Linie. Der Ball liegt quasi in so einem Balldurchmesser da drin. Ja, das wäre eine super Aktion für den Goliath, zum Beispiel für einen direkten Freistoß dort.
0: Der Ulrich steht auch noch dort.
1: Ja.
0: Zürich stellt den 3-Mann-Mauer. Oder den Silas Huber.
1: Ja. Ja, der Goliath oder der Ulrich. Goliath mit links oder Ulrich mit rechts.
0: Mittlerweile ist die 4. Minute von der Nachspielzeit angebrochen.
1: Penalty-Review ist im Übrigen noch
0: Penalty. Ist noch Penalty-Review? Was ist das? Okay. Ja gut, ist natürlich...
1: Penalty.
0: Ist noch klappt, jetzt gibt es noch Penalty. Ja, lang jetzt.
1: Oh, nein. So kurz vor Schluss. Penalty-Check.
0: Ja, okay. Jetzt hast du das, was du eigentlich uns erzählt hast, dass... Dass das Foul so knapp an dem Strafraum oder am Strafraumgrenze ist.
1: Ja. Also, eben, ich gehe davon aus, dass eben das Foul auf der Linie war. Darum, dass jetzt zum Penalty kommt.
0: Wer nimmt sich dort den Ball? Ja,
1: der
0: Roman
1: Buess.
0: Okay.
1: Das ist schon gut, er soll die Verantwortung übernehmen und das machen. Das Problem ist, das geht jetzt alles viel zu lang, oder?
0: Nachher wird gerade abpfiffen.
1: Nachher wird mehr oder weniger dann gerade abpfiffen. Oder der Hunziker.
0: Gibt dem Hunziker den Ball.
1: Ja, er will nicht.
0: Hunziker. Ja, mach doch die noch, dann haben wir das. Das hätten wir jetzt noch. Komm mal. Schauen wir mal.
1: Ja. Jetzt schauen wir mal. Der Hunziker, der Huber, macht noch ein Psychospiel.
0: Mind Games. Gibt da noch Gary.
1: Ja. Ja, Hunziker. Ja, es ist sicher schon weit, 95. Minute.
0: Ja, jetzt wären die 5 Minuten gerade abgelaufen. Ja. Das wird wohl etwa die letzte Aktion vom Spiel sein. Cibelli schaut, dass noch alle außerhalb sind.
1: Und genau, und jetzt geht's los. Hunziker. Und Goal.
0: Ja, macht das Goal.
1: Er macht es gut. 95. Minute, 2:2 bei der FCW.
5: Für den FC Winterthur,
3: Ja, Winterthur, die hier das Spiel noch mal schnell machen, hoffen natürlich, dass da vielleicht noch wenigstens noch eine Aktion gibt noch am Spielstand. Ihr habt sicher gehört, 2-2. Und der Djibeli tut den Match noch mal anpfeifen. Den Ball raus zum Kenny, der im Dauftuell dort mit dem Diaby. Diaby zieht das mal den kurzen. Der Kenny zieht ab, eine Fußabwehr vom Capino. Und so kommen wir natürlich nicht im Ballbesitz. Es gibt einen Einwurf für den FCZ. Allerdings, Comenzia sprintet da auch noch mal runter. Bringt den Ball noch mal rein und der wird weit kommen.
1: Ja, ein weiten Einwurf. Und der Ball segelt durch den 16er durch. Und dann gibt es noch einen Abstoß. Abstoß
3: für Winterthur. Komm mal jetzt, letzter Ball.
1: Ja, und dort macht es Stefano Scapino.
3: Sehr wahrscheinlich wird jetzt das. Djibeli lässt das noch laufen.
1: Hat immer noch laufen.
3: Arnold kann den Ball verlängern.
1: Und dann Max Teil läuft jetzt ins Goal.
3: Max Teil will abdrücken, aber...
1: Ja, viel fehlt da nicht. Ja,
3: Djibeli lässt das Spiel immer noch laufen. Der Ball hinten beim Stefano Scapino. Der mit einem
1: lang
3: langen Ball.
1: Lang und weit und führen.
3: Aber der Lang ist ein bisschen hoch. Oh, Arnold, der Ball kann verlängern.
1: Oh.
3: Ja. Aber dann ist es dann ein Zürcher Abwehrspieler, der das kann klären
1: kann. Ja. Aber jetzt ist es vorbei. Ja, jetzt pfeift Luca Djibeli den Match ab. Der FC Winterthur und der FC Zürich trennen sich da auf der Schützenwiese 2-2 unentschieden. Ein Punkt, der am FC Winterthur nichts nützt.
4: Der
1: Rückstand auf GC ist zwar noch 7 Punkte, aber es sind eben noch 3. Nur noch 3 Spiele. Und eben Zürich respektive GC können sie es natürlich dann entscheiden. Morgen. Ja, wir sind. Irgendwie, ich will es mal so zusammenfassen, oder? Also das Spiel ist zum Teil auch ein Abbild von der ganzen Saison. Die Winterthur, die eigentlich ordentlich gespielt haben und ein paar gute Chancen hatten und heute durchaus auch hätten können gewinnen. Aber dann irgendwie in der entscheidenden Szene dann auch ein bisschen das Wettkampfglück gefehlt hat. Und die entscheidende Szene ist sicher der blöde Handspenalti, den die Zürcher haben können schiessen können. Kein Vorwurf von Diaby, ein Schuss, der geblockt worden ist und dann halt an die Hand fliegt. So Sachen gibt es. Was man der Winterthur auch nicht kann vorwerfen kann, ist, dass sie sich heute nicht gewehrt haben. Insgesamt haben sie sehr intensiv gekämpft und gefeitet, also beide Mannschaften im Übrigen sehr intensiv da, sich gewehrt und sich engagiert in dem Match. Das ist alles gut gewesen. Sie haben auch einige Chancen gehabt, aber am Schluss hat es dann halt einfach nicht ganz gelangt.
3: Ja, nach dem Penalty-Goal vom Kenny in der 69. Minute haben wir natürlich darauf gehofft, dass nochmal eine Reaktion kommt. Und ich glaube, es ist so ein bisschen, wie du beschrieben hast. Es ist dann, Zürich hat dann das irgendwie auch gut gemacht, hat das auch gut kontrolliert. Und es ist erst jetzt in den letzten ein paar Minuten eigentlich nochmal richtig hektisch geworden. Auch mit dem Penalty, den wir da jetzt noch bekommen haben, wo dann an den Hunziker noch zum doch auch verdienten 2-2 hätte können versenken.
1: Ja, wir machen Buchhaltung, 23 Minuten, 0-1 Pereira. Und die Winterthur haben sofort können reagieren, nachdem der Rohner hervorragend hat können, auf den Beitin Kasami den Ball anlegen. Und hat Kasami dann Volley mit links. Der Silas Huber überwunden, 1-1. Dann ist es eben zu dieser komischen Penalty-Szene gekommen, wo die Winterthur dann wieder ins Hintertreffen gekommen ist. In der 67. Minute der Kenny lässt am Capino keine Chance. 1-2. Und dann haben die Winterthur zwar sich engagiert, haben angegriffen, so wirklich viele ganz gute Chancen haben sie aber nicht gehabt. Und dann immerhin 96. Minute noch 2-2 der Ausgleich auf Penalty durch den Armin Hunziker. Damit ist der Rückstand geschmolzen auf GC auf 7 Punkte. Allerdings eben GC spielt morgen noch. Und wenn GC man gönnt, dann heisst das, dann ist der Abstieg dann definitiv besiegelt. Gibt es so etwas wie einen Sofa-Abstieg? Marc, wir sagen einen Sofa-Meister-Titel.
0: Sofa-Meister.
1: Das ist, könnte
0: morgen auch passieren,
1: könnte
0: oder?
1: Passieren. Wir hoffen jetzt, dass Servette da engagiert dann in Zürich spielt und gönnt. Wer weiß?
0: Dass wir da nochmal einen Match haben. Und dann werfen wir doch gerade noch in dem Sinn einen Blick voraus. Und zwar geht es weiter mit der nächsten Runde am 9.5. Das heisst am Samstag in einer Woche. Gleiche Zeit, gleichen Ort, aber dann der Gegner auf der Schütze, der FC Lausanne Sport.
1: Ja. Und ich hoffe, es haben alle da gut uns zugelassen, haben ein bisschen etwas mitbekommen von dieser hervorragenden Stimmung auf der Schützenwiese, wo ein weiteres Mal ausverkauft war mit 8700 Zuschauern. Und beide Fanlager haben da sehr viel mitgetragen, haben hervorragende Stimmung gemacht. Und auch jetzt ist es so, dass da die Fans von der Winterthur der Mannschaft applaudieren. Das hat überhaupt kein schlechtes Gefühl, obwohl eigentlich der Abstieg immer näher rückt und das wird mir glaube ich sicher auch das wird wichtig sein, auch in Zukunft im nächsten Spiel und im Hinblick dann auf die nächste Saison, dass man das mitnimmt und einigermaßen positiv da abschließt. Ja, der FC Winterthur und Zürich trennen sich auf der Schützenwiese heute Abend 2:2. Wir wünschen allen ein wunderschönes Wochenende, gute Nacht Winterthur und einen schönen Sonntag.
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6: Tja, ganz toll. Eigentlich super, ja, in der Nachspielzeit noch den Ausgleich schaffen, ist aber leider völlig wurscht, weil die Ausgangslage trotzdem genau gleich ist. Ja, hätte man verloren, hätte GC mit einem Sieg morgen den Barrageplatz fix machen können. Hat man unentschieden gespielt, wie es jetzt war, 2:2 trennen sich der FC Winterthur und der FC Zürich. Alles genau gleich. So schaut's mal aus und die Sendung, die jetzt auf Radio Stadtfilter kommt, heißt in weiser, weiser Voraussicht der traurige Samstag. Ich bedanke mich sehr fürs Zuhören. Ich bedanke mich sehr bei den Kommentatoren im Stadion Schützenwiese, Roland Hoffmann und Marc Seelhofer. Und ich würde mal sagen, wenn man aus der Super League theoretisch, ja, nur theoretisch, ja, absteigt, dann kommt man immerhin in die Normal League. Und das ist ja irgendwie auch gar nicht so unsympathisch. Gar nicht so unsympathisch. Immer schön positiv bleiben. Und jetzt viel Spaß mit dem traurigen Samstag. Machen Sie es gut.

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